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10: Genau, ihr seid bei Radio Blau, dem freien und nicht kommerziellen Radio hier in Leipzig. Hier geht's jetzt los ab 12 Uhr bis 24 Uhr, wie immer samstags und sonntags mit dem Live-Programm. Montag bis Freitag immer 18 bis 23 Uhr und ansonsten gibt's uns natürlich auch im Stream. Wenn ihr vorbeikommen wollt oder mitmachen wollt, könnt ihr das tun in der Paul-Grune-Straße 62. Könnt anrufen unter der 0341 30 106. Könnt natürlich auch Mails schreiben an radioblau@radioblau.de. Und wenn ihr uns hört, habt ihr entweder den Stream auf radioblau.de eingeschaltet oder die richtige Frequenz gefunden. Hier geht's jetzt los mit Filmriss, dem Kinomagazin, wie immer samstags. Von 12 bis 14 Uhr erzählen wir euch, was sich so lohnt im Kino, ob sich da irgendwo Dinge verstecken, die man unbedingt noch entdecken sollte oder einfach vielleicht doch lieber das Wetter genießen sollte. Ab 14 Uhr gibt's dann den Stammtisch von Herrn Krause, seiner Frau. Am 16 Uhr gibt's dann die Geschichte der kommenden Welten. Um 18 Uhr das Transgender-Radio, um 19 Uhr Subscience. Genau, und um 21 Uhr Think Loud als Live-Sendung wieder. Genau, und wir machen jetzt...
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10: Ich bin der Flo und ich sag Hallo. Wir erzählen euch heute wieder, was es alles so neu im Kino gibt, ob es sich lohnt, bei Toy Story 5 vorbeizuschauen, ob irgendwo ein Krake als Empfehlung schlummert und was sonst noch los ist, was die Tiere sonst noch so zu bieten haben. Ich bin heute zum Glück nicht alleine. Sage Hallo Olli.
13: Hallo.
10: Die Jasmin ist natürlich auch da.
14: Hey, hi.
10: Lars kommt später noch digital dazu. Ebenso die Aki. Ja. Und Heiner hören wir auch noch. Und bevor es losgeht, gibt es erstmal ein bisschen Musik. Gestern kam das neue Charlie XCX Album, Music, Fashion, Film. Und daraus gibt es jetzt No One Lasts Forever featuring David Cronenberg.

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1: Wissen Sie überhaupt, warum unsere Mädchen von Ihnen so fasziniert sind? Weil Sie so viel Haare auf der Brust haben. Wir Japaner haben alle eine wunderbare glatte Haut.
2: Ein japanisches Sprichwort sagt, kein Vogel baut sein Nest in einem kahlen Baum.
3: Genau, wir schauen auch heute, ob wir hier kahle Bäume haben, wo wir Nester bauen können. Ihr seid bei Filmriss, dem Kinomagazin, und wir gehen rein in die
4: Veranstaltungstipps der Woche.
3: Genau. Und es gibt wieder Sommerkino. Und zwar geht's heute los mit dem Luru-Sommerkino auf dem Spinnereigelände. Da gibt's heute Abend um 21.30 Uhr die Literaturverfilmung 22 Bahnen zu sehen. Wenn ihr da nochmal Lust habt, hinzugehen, das erleben, dann tut ihr das. Ich weiß nicht, ob 21.30 beginnt. Ab da geht's halbwegs los, oder es ist wahrscheinlich so um den Dreh rum, wenn die Sonne untergegangen ist, gibt es Film zu sehen. Genau. Und dann geht's weiter auf dem Feinkostgelände. Da ist auch Sommerkino. Auch jeweils ab 21.30 Uhr. Da gibt es am morgigen Sonntag, den 26.07. Call Me By Your Name zu sehen von Luca Guadagnino. Den Sommerkino-Klassiker, würde ich mal behaupten. Der irgendwie, ich glaube, den wir jetzt in jeder Sendung hatten, wenn mich gerade nicht alles täuscht. Und irgendwie mindestens einmal die Woche irgendwo läuft.
5: Teilweise mehrmals, genau. Genau. Falls man es nicht mitgekriegt hat, es geht um eine schwule Sommerliebe und ja, so eine, nicht in notwendiger Weise eine Coming-out-Geschichte, aber eine Selbstfindungsgeschichte. Ja.
3: Genau, im Original mit deutschen Untertiteln. Lohnt sich, würde ich glaube ich sagen, so oft wie er auch kommt, kann man irgendwo mal mitnehmen dann. Dann geht's weiter am Montag, da gibt's einen Klassiker auf der Feinkost zu sehen, da gibt's La Boom, die Fete. Ich weiß gar nicht mehr aus welchem Jahr, es geht auf jeden Fall um
5: X-70, glaube ich.
3: Ja, irgendwas aus den 70ern. Es geht auf jeden Fall um beinahe noch Kinder, ich will nicht mal unbedingt Teenies sagen, in Frankreich, die irgendwie eine Party feiern und auch irgendwie so eine Coming-of-Age-Geschichte dabei erleben und auch, wie es sich gehört natürlich, europäisch, da trotzdem einfach schon mit irgendwie zwischen 12 und 14 alle rauchen und auch irgendwie Wein trinken und sowas und eben sich da entdecken, Liebe finden und was alles dazu gehört zu einer Party. Genau, La Boom, die Fete. Am Montag, den 27.07. um 21.30 Uhr im Sommerkino auf der Feinkast. Am Dienstag geht es dann weiter mit Ach, diese Lücke, diese entsetzliche Lücke. Wer ihn bisher verpasst hat, kann da nochmal zuschlagen. Ein Film über, also basiert auf einem Buch, das genauso heißt, von Joachim Meyerhoff, der da seine eigene Geschichte ein bisschen verwurstet, wie er eben nach München ging, um Schauspieler zu werden und was das alles so mit sich gebracht hat. Dann am Mittwoch gibt es auch um 21.30 Uhr natürlich das Drama noch einmal auf Anfang, im Original mit Untertiteln. Ja, da will ich jetzt gar nicht zu viel sagen, nur guckt euch das an, es lohnt sich. Zendaya, Robert Pattinson und viele andere, die da wunderbar aufspielen. Es geht um ein Paar, das sich Dinge beichtet, und da sind Beichten dabei, die nicht, also zwei Pärchen, die sich Dinge beichten, und es sind Dinge dabei, die nicht allen Leuten schmecken, und was das dann eben mit deren Beziehung und ja, alles so mit zu tun hat. Und
5: ja, genau, Genre ist schwärzeste Komödie. Man darf nicht, nicht erwarten, dass das jetzt nur so betuliches Drama ist, sondern...
3: Da geht es schon um harte Sachen, ja. Das ist tatsächlich, sollte man darauf vorbereitet sein. Am Donnerstag gibt es dann Der Teufel trägt Prada 2 im Open Air Kino ab 21.30 Uhr. Genau, die Fortsetzung des Klassikers von 2006. Diesmal noch mehr Richtung... Ja, Journalismus und was so los ist.
5: Genau, Milliardäre hassen.
3: Ja, aber es gibt auch immer gute Milliardäre. Und am Freitag ein anderer Leipziger Sommerkino-Klassiker. Hütten sind für alle da. Der Film über den Leipziger Osten, den könnt ihr euch auf der Feinkost angucken ab 21.30 Uhr. Wir wünschen euch Spaß.
6: Dann geht's weiter mit dem 7CL Sommerkino in der Hans-Pöche-Straße 7 von der Cinemathek Leipzig. Da könnt ihr am 25.07. Cocaine Bear sehen. Ich glaube, der Titel spricht für sich. Ja, also Horror, Komödie, Actionfilm mit über einen Bär, der Kokain nimmt und ganz wild drauf ist. Genau, und dann könnt ihr am 29.07. Sehnsucht in Sangershausen sehen. Moment, da gibt es auch mehrere Einzeltermine. Worum geht's da? Warte mal.
3: Muss ich jetzt mal gucken. Sehnsucht in Sangerhausen von Radelmeier ist, glaube ich, ein sehr spezieller Film.
6: Genau, da geht es um eine ostdeutsche Kleinstadt. Da lebt eine Kellnerin mit Liebeskummer und eine iranische YouTuberin mit Armbruch, und die sich da durch den Alltag kämpfen, lese ich gerade, ist so ein bisschen die Handlung. Habe ich leider nicht gesehen, klingt aber sehr interessant. Und dann gibt es noch Ein Sommer in Paris am 31.07. beziehungsweise ab dem 31.07. Und da geht es um die Olympischen Spiele 2000. Moment, muss ich direkt mal gucken.
3: Ich glaube, das ist dieser Christian Clavier-Film, wo er nicht, ach
5: nee,
3: verdammt.
5: Das ist ein Film, wo eine so eine dickliche Bisexuelle dahin reist, die eigentlich lieber auf dem Land geblieben wäre, um ihre Familie zu besuchen, und einer ist im Aktivismus gegen die Olympischen Spiele aktiv, weswegen sie sich da um ein Kind kümmern muss. Es ist halt so eine, ja, es ist ein Film für Introvertierte, die den Schrecken eines Großereignisses durch komödiantische Linse sehen wollen.
6: Ah, okay. Ja, alles klar, dann genau das. Ja, Ein Sommer in Paris. Ab dem 31. könnt ihr das da sehen. Ja, und das wäre es dann auch erstmal für diese Woche. Ja.
3: Jawohl. Was gibt's an der Plakwitz am Markt, Jasmin?
5: Da gibt's am 25. Erstmal, also heute Abend um 21.30 Uhr, Bitteres Fest als Preview, spanisches Original des neuen Pedro Almodóvar-Films, verwebt auf zwei Zeitebenen, gekonnte Realität und Autofiktion, will heißen, es wird darum gehen, wie viele Probleme er mit seiner Mutter hatte und wie er als Schwuler einer von den Mädels ist und uns beurteilen darf. Darüber wird demnächst noch zu reden sein.
3: Alles wie immer, also bei Pedro Almodóvar, würde ich sagen.
5: Das ist meine Vermutung, dass da wird nichts mehr anderes kommen. Ja, die Meinung zu Pedro hören wir dann nächste Sendung. In der Shorts Attack läuft morgen um 21.45 Uhr das Thema Alltag und Anarchie. 6 Filme in 90 Minuten. Und ja, starke Persönlichkeiten, Leute, sind im Mittelpunkt. Montag, dem 27.07., gibt es dann um 21.15 Uhr im Schatten des Orangenbaums. Das ist ein Generationenfilm, der das Westjordanland von 1948 bis 2022 porträtiert, eben anhand der Geschichte einer Familie. Und dann Dienstag, der 28.07. um 21.45 Uhr, die fabelhafte Welt der Amelie, ein Klassiker mit einem Manic Pixie Dream Girl, das durch Zuckerwatte Paris läuft und Dinge erlebt. Das kann man sich, glaube ich, ganz gut angucken. In diesem Fall französisch mit deutschen Untertiteln. Am Mittwoch, dem 29.07. um 21.45 Uhr, dann gelbe Briefe, wo Deutschland die Türkei spielt und es um Zensur im Kulturbetrieb und politischen Druck geht. Sehenswert, Berlinale Sieger. Donnerstag, 30.07. 21.45 Uhr haben wir dann als Dokumentation Cutting Through Rocks in Farsi mit deutschen und englischen Untertiteln. Der Bildschirm wird voll. Es geht um eine junge Frau im ländlichen Iran, die für Gleichberechtigung kämpft und was das alles so bedeutet in diesem Umfeld. Und dann am Freitag, dem 31.07., diesmal um 21.30 Uhr, gibt es One Battle After Another. Da können wir sehen, wie die alten Revoluzzer sich nochmal cool fühlen.
3: Findet Nemo mit einem Stoner Dad oder so ähnlich. Ne?
6: Klassiker.
3: Schauen wir mal. Da wäre ich jetzt immer noch.
5: Wir sehen, was das wird, aber es wird cool Auto gefahren.
3: Das stimmt. So, das war's an der Plagwisser Markthalle. Dann gibt es noch Sommerkino im WUK Theaterquartier. Da geht es immer um 21.30 Uhr los, ab August dann um 21 Uhr. Da gibt es am 25.07., also am heutigen Samstag, einmal Fatih Akins Amrum zu sehen. Möchtest du ganz kurz, Jasmin? Du hast ihn gesehen und bist da, glaube ich, mehr ein Thema drin, deswegen.
5: Ich mochte ihn nicht so gerne. Es sind Hagbooms Jugenderinnerungen und geht halt darum, wie er mit Nazi-Eltern auf Amrum aufwächst und versucht, seiner Mutter ein Butterbrot zu machen, das sie nicht zu schätzen weiß. Und wir kriegen da durchaus Kitsch und Insel und so mit und wir haben das alles schon mal gesehen. Vom Topos wäre es ein Trümmerfilm und so ist es halt eine Lebenserinnerung, die von jemand anderem verfilmt wird als der Person, die diese Erinnerung hat.
3: Kann man machen, muss man aber nicht.
5: Wenn man Hark Brumm ehren will oder einfach Interesse an so deutschen Schicksalen hat, dann kann man sich den mal angucken.
3: Jo. Dann am 28.07. im Original mit Untertiteln gibt es Die My Love, den Lynn Ramsey-Film, in dem Robert Pattinson und Jennifer Lawrence ein geplagtes Ehepaar, würde ich mal sagen, spielen. Und irgendwo rennt auch noch Sissy Spacek rum.
5: Ja.
3: Ich fand es leider einschläfernd und hat mich nicht abgeholt, hat mich eher genervt.
5: Es hatte seine Momente, fand ich, weil die, wo sie
3: ja,
5: aber es gibt, ich kann auch nicht verneinen, dass er sich zieht.
3: Also ja, einzelne gute Momente, aber ich hatte mir, glaube ich, irgendwie einfach mehr erhofft und hatte irgendwie gedacht, da wäre mehr drin gesteckt in dieser Geschichte.
5: Ist ein Film über postnatale Depressionen, die zusätzlich zu sowieso schon einer ungesunden Beziehung und psychischen Krankheiten kommen und das Leben komplett aus den Fugen heben.
3: Genau. So, um 29.07. geht es dann direkt weiter. Ich gehe einfach weiter haten, ein bisschen hier. Für viele einer der Filme des Jahres. Ja, da kommt Hamnet von Chloe Zhao. Ich gönne ihr viel Erfolg und alles, aber ich war leider sehr genervt von diesem Film. Ich fand ihn auch nicht sehr toll. Es geht um Agnes, die Frau von William, in diesem Fall Shakespeare. Und wie die beiden zusammenfinden, eine Familie gründen, eventuell Kinder verlieren und was das eben mit deren Beziehung macht, wie William ein geplagter Künstler ist, der den Tod seines Kindes verarbeitet und dabei von seiner Familie erstmal fernbleibt und dann wie sie realisieren muss, wie toll er das doch irgendwie gemacht hat, wenn er da am Ende sein Hamlet aufführt.
5: Es ist großes Melodrama mit großen Gefühlen. Beste ist natürlich daran, die Shakespeare-Texte, denen es alles im Kontrast steht, das weiß nicht. Und Shakespeare hat ein Slutty Little Earring, das ist auch ein wichtiger
3: Fall. Aber der Film nimmt sich leider viel zu ernst. Aber hey, wenn ihr Bock habt, es gab ganz um mich rum, wurde viel geweint im Kino allgemein.
5: Ich finde das, also er ruft Gefühle hervor.
3: Kann man so sagen.
6: Bin gespannt. Muss ich echt mal gucken.
3: Dann geh mal hin am 29.07. zum Sommertheater im Sommerkino im WUK-Theaterquartier. Und am 31.07. gibt es da auch noch die Sehnsucht in Sangerhausen. Da habt ihr eben schon gehört, worum es geht. Das kann man da vielleicht auch machen, denn das interessiert mich tatsächlich noch so ein bisschen. Muss ich mal schauen, ob ich das irgendwie mal noch einschieben kann. Und am 1.8. dann eben ab 21 Uhr. Ach, diese Lücke, diese entsetzliche Lücke. auch im WUK-Theaterquartier. Das war's mit den Sommerkinos diese Woche, aber keine Sorge, wir haben noch ein bisschen was.
6: Und zwar Lebensansichten eines Huhns, eine deutsch-griechisch-ungarische Koproduktion, läuft in den Passage-Kinos am 28.07. um 18.30 Uhr im Original mit Untertiteln, Premiere sogar mit Regisseur Gyorgy Palfi. Und worum geht's? Eine Henne gelingt die Flucht aus einer Legebatterie. Sie findet Zuflucht in einem heruntergekommenen Restaurant an der griechischen Küste, wo sie die Liebe entdeckt. Durch die Hackordnung der Menschen navigiert und darum kämpft, ihre Eier vor dem gierigen Besitzer zu schützen. Na, das ist ja mal ein Ding. Ja. Lebensansichten eines Huhns, 28.07. 18.30 Uhr in den Passage-Kinos.
3: Wir machen weiter.
5: In der Tat, mit Cocktail für eine Leiche, Rope, auch in den Passage-Kinos am 30.07. um 20.30 Uhr. Das läuft im englischen Original und ist Teil der Passagewerke der Reihe zum Hays Code, also Zensurbestrebungen, die sich Hollywood selbst auferlegt hat, um unter anderem queere Themen und Kritik an Polizei und Kirche aus ihren Filmen herauszuhalten. Und Hitchcock hat sich als Genießer der Perversion entschieden, das mal alles auf die Probe zu stellen, was man denn doch so machen kann, und hat einen Film über zwei College-Studenten, die planen, den perfekten Mord zu begehen, indem sie jemanden töten und danach Leute zur Party einladen, während die Leiche im Raum ist. Und das Ganze inszeniert er als Farbfilm und ohne sichtbaren Schnitt. Und das ist auf jeden Fall großes Kino, wo er sowohl die Sehgewohnheiten seiner Zeit, vielleicht auch unserer, als auch die Zensurbestrebungen herausfordert. Das Ganze wird mit Vor- und Nachbesprechung eingeordnet und ist äußerst sehenswert. Cocktail für eine Leiche, Rope, in den Passage-Kinos, 30.07. um 20.30 Uhr.
3: Ich werde auf jeden Fall da sein. Oder
5: jawohl,
3: wir.
5: Ja.
3: Dann gibt es auch Architektursommerkino in der Glasfabrik am 30.07. um 20 Uhr. Da läuft der Dokumentarfilm Leverenz Divine Darkness. Der schwedische Architekt Sigurd Leverenz war seinerzeit voraus. Sein rätselhaftes Erbe wird anhand neu entdeckter Aufnahmen erforscht, die seinen Einfluss auf die nordische Architektur offenbaren. Das könnt ihr alles sehen in Leverenz Divine Darkness in der Glasfabrik am 30.07. um 20 Uhr.
6: Dann gibt es noch Der perfekte Schein, der Fall Bojarski, ein Film von Jean-Paul Salomé aus dem Jahr 2025 in den Passage-Kinos am 30.07. um 20 Uhr. Das ist die Premiere des Films und es gibt auch ein Nachgespräch. Und es ist ein Biopic, das auf der wahren Lebensgeschichte von Czesław Jan Bojarski basiert, der in der Nachkriegszeit einer der genialsten Geldfälscher in der europäischen Kriminalgeschichte war. Am 30.07. um 20 Uhr in den Passage-Kinos, Der perfekte Schein.
3: Und die Gäste sind Leute von der Deutschen Bundesbank und Bund Deutscher Kriminalbeamter. Das finde ich irgendwie auch ganz interessant.
6: Das stimmt, das ist eigentlich spannend.
5: Erzählen wir es über Geldfälschung und wie man der auf die Schliche kommt.
3: Ja, vielleicht geben sie uns auch Tipps, wie man es am besten selber macht.
6: Hey, also kann man also mal mitnehmen.
3: Könnt ihr hingehen zum Fall Bojarski am 30.07. auch um 20 Uhr. Und dann ist auch in den Passage-Kinos mal wieder Zeit für einen Queerblick am 29.07. um 20.30 Uhr. Da gibt es dieses Mal keinen neuen Film, wie meistens, sondern Freier Fall, Wer du bist, aus dem Jahr 2013, in einem komplett neuen Schnitt, so wie ich das mitbekommen habe. Da gibt es eine neue Version und deswegen kommt er da jetzt nochmal. Es geht um einen Polizist, der mit seiner schwangeren Freundin zusammenliebt und sich während seiner Fortbildung unerwartet in einen Kollegen verliebt und die Situation überfordert ihn und droht sein Leben aus den Fugen geraten zu lassen. Genau, das könnt ihr sehen bei Freier Fall, Wer du bist, in den Passage-Kinos am 29.07. um 20.30 Uhr.
6: Dann gibt es noch Ice Aged in der Dokumentarfilm aus dem Jahr 2019 von Alexandra Sell in der Cinemathek am 23.07. um 19 Uhr in der Reihe Eis im Juli. Er läuft im Original mit Untertiteln und da geht es um den jährlichen Hobby-Eiskunstlaufwettbewerb für Seniorinnen und Senioren in Oberstdorf. Ice Aged am 23.07. um 19 Uhr in der Cinemathek.
5: Ja, in derselben Reihe geht es dann am 28.07. um 19 Uhr auch weiter, nämlich mit Herz aus Eis, Tour de Glace aus Frankreich, entsprechend französisches Original mit Untertiteln. In den 70er Jahren fliegt die 16-jährige Jeanne aus einem Kinderheim in den Bergen in ein Filmstudio und trifft dort auf die geheimnisvolle Christina, die Schneekönigin. Das ist eine ja, queere Neuinterpretation der Schneekönigin mit sehr, sehr guter Ausstattung. Lucille Hatzi Halilovic hat hier die Regie geführt. Das war auch die Cutterin von Gaspar Noé und
3: seine Ehefrau.
5: Ja, macht abseitige Filme. Er selber spielt auch mit er hat sich, also seine Voraussetzung, dass er mitspielt, war, ich darf eine Perücke tragen. Hat sie gesagt, ja klar, dann spielt er mit und trägt eine Perücke.
3: Großartig.
5: Ja, das ist also ein Familienprojekt und abseitiges, queeres Kino, das tief die 70er Jahre Ästhetik atmet. Mochte ich gerne. Herz aus Eis, Cinematik, 28.07. 19 Uhr.
3: Und natürlich darf ein Film nicht fehlen, wenn es um Eis im Juli geht, und zwar Hundreds of Beavers von Mike Chaslick, den Slapstick Looney Tunes mäßigen Film über den Trapper, der versucht, die Tochter eines Händlers zur Frau zu nehmen und dafür sich mit Hundreds of Beavers anlegt. Absurder Spaß, kommt mehr oder weniger ohne Ton aus, also beziehungsweise ohne Dialog. Wenn ihr da Bock drauf habt, gut zu lachen und euch optisch abkühlen wollt, ist das der richtige Film, denn da gibt es sehr viel Schnee. Ihr könnt Leuten auch beim Frieren zugucken, die irgendwo im Winter in Minnesota, glaube ich, gedreht haben.
5: Ja.
3: Oberkörperfrei und halbnackt.
5: Genau, man kann sehen, was man mit Adobe Premiere doch hinkriegt, wenn man sich Mühe gibt.
3: Genau, und was man machen kann, wenn man irgendwie zwei Wolfskostüme, drei Biberkostüme und ein Waschbärkostüm hat. Mhm. Wie viel Biber man irgendwie doch auf die Leinwand zaubern kann. Das gibt's zu sehen bei Hundreds of Beavers in der Cinemathek am 30.07. um 21 Uhr. Jawohl. Ich mach einfach ganz kurz weiter.
5: Bitte.
3: Denn es kommt ein neuer Spider-Man-Film. Wuhu. Ich habe tatsächlich ein bisschen Bock, muss ich echt zugeben.
6: Ja, ich auch.
3: Am Mittwoch startet der und anlässlich dessen macht das Cineplex am 29.07. um 17.30 Uhr ein Double-Feature aus dem letzten No Way Home und dem neuen Spider-Man-Film Brand New Day. Ich hoffe, der neue ist besser als der letzte, weil den, auch wenn den irgendwie ganz viele Leute ganz, ganz toll fanden, der hat mich eher genervt. Aber wir sind gespannt. Wir sehen schon wieder Telemachus und Menelaus. Ich meine den Punisher und Spider-Man. Athena ist auch dabei. genau, wir kriegen sie alle wieder.
6: Quasi der ganze Cast ist, einfach wieder.
3: Wurde es in letzter Zeit viel immer dieselben Leute vor der Kamera gedreht. Aber freuen wir uns drauf, weil ich glaube, also Tom Holland und Zendaya auf der Leinwand zu sehen, macht irgendwie auch immer Spaß, wenn sie ihre Chemie auch irgendwie dann nochmal ausbreiten dürfen.
5: Ja, der Floor wird nicht zu niedrig sein. Man kriegt auf jeden Fall was Solides bei Marvel und mit Glück kriegt man auch was Besseres.
3: Ja.
5: Hoffen wir.
6: Ich bin gerade eher schockiert, dass No Way Home 2021 war. Das ist schon wieder 5 Jahre her, Mensch.
3: Ja? Wir sind alt oder so.
6: Verrückt, verrückt.
3: Genau. Das war es dann auch mit Leipzig. Dann haben wir noch einmal in Halle.
6: Genau, da gibt es nämlich in Sasi um 19.30 Uhr am 30.07. den Film I Only Rest in the Storm. Und da geht es um die Annäherung eines Entwicklungshelfers aus Portugal an die Menschen und die Gesellschaft in Guinea-Bissau.
5: So kann man das sagen.
3: Genau.
5: Es geht um eine, also das ist, ist halt ein Typ, der ja eine NGO dahin geht und dann halt in die queere Szene von Portugal, also von Guinea-Bissau reingeht, wo er eben als Portugiese die Sprache spricht und das ist halt...
6: Du hast ihn gesehen.
5: Ich hab ihn gesehen, ja.
6: Sehr gut.
5: Und das, er trifft halt auch einen Brasilianer, Guilherme, der in Brasilien als schwarz gilt und in Guinea-Bissau als weiß und es spielt halt sozusagen in den Ruinen des portugiesischen Imperiums, wo die Leute eine gemeinsame Sprache teilen und Machtverhältnisse früher anders waren und jetzt sitzen sie da so in dieser in diesem Druckkochtopf im Grunde dieser Stadt zusammen und als Queers haben sie was gemeinsam, aber sie haben halt auch alle Dinge, die sie trennen in dieser kolonialen Geschichte und wir kriegen da viele Einblicke auch in die Kultur und was die Leute so erleben und wie halt, auch wenn ja ein Kolonialreich nicht mehr existiert, das nachwirkt auch auf die Beziehungen der Leute und das fand ich durchaus interessant und sehenswert. Man kriegt viel Musik aus der Region da gespielt, gute Clubs sehen, kann man sich anschauen, ist allerdings 3 Stunden lang, muss man sich drauf einlassen, aber ich fand es sehenswert, 3 Stunden.
3: Der eine Guinea-Bissau-Film würde sich 3 Stunden lohnen. Ja.
5: Es ist offenbar ein Land, das man nur in 3 Stunden einfangen kann.
3: Genau.
6: Ja, also wer Zeit hat, 30.07.1930 im Sassi.
3: Genau. So, das war's mit den Veranstaltungstipps. Wir atmen jetzt nochmal kurz durch bei ein bisschen Musik. Natürlich immer noch Charlie XCX. Diesmal gibt's die Camera.

0: Was würdest du sagen?
1: Was soll das? Sagst du es jetzt oder sagst du es nicht?
0: Ja, ich sag's.
1: Also, dann sag's, ich hör dir zu.
0: Ich habe das dumme Gefühl, dass ich kurz vor einem Ausraster stehe. Mehr will ich gar nicht sagen. Nein, das war's.
2: Genau, hier steht hoffentlich keiner kurz vor dem Ausraster. Aber wir sind immer noch bei Filmriss und gehen rein in die
3: Filmstarts der Woche.
2: Da gibt's ein paar. Und ich würde sagen, wir legen einfach direkt mit dem aus der Dose los. Denn da. Lars und Heiner haben einen eingesprochen zu Dreams, dem Film, der diese Woche gestartet ist mit Jessica Chastain. Ich wünsche euch viel Spaß dabei.
4: Mit Filmen wie New Order, die neue Weltordnung, hat sich der mexikanische Regisseur Michel Franco als Meister der provokativen Sozialkritik etabliert. Eindrücklich seziert er die Kluft zwischen Arm und Reich, und auch Dreams zeigt die Unterschiede in einem intensiven und körperlichen Beziehungsdrama um Macht und Abhängigkeit. Im Mittelpunkt steht Fernando. Fernando ist Teil einer Gruppe von Geflüchteten. Wir sehen am Anfang, wie ein LKW in sengender Hitze steht. Darin ist eine Gruppe Geflüchteter, vereint in der Hoffnung auf ein besseres Leben. Und mit dem Hereinbrechen der Nacht werden das Klopfen und die Hilferufe im Inneren lauter. Und als schließlich die Tür geöffnet wird, kann Fernando entkommen. Sein Ziel ist San Francisco, denn dort lebt Jennifer. Sie ist die Tochter eines reichen Unternehmers. In Fernandos Heimat teilten sie sich ein Zimmer und eben auch eine sehr körperliche Beziehung. Doch in Jennifers Umfeld hat ihr junger Liebhaber keinen Platz. Während sie also mit sich und ihrer Leidenschaft ringt und vor allen Dingen eben auch ihrer Verantwortung der Familie gegenüber und dem Unternehmen und überhaupt irgendwie das Gesicht zu wahren, versucht der talentierte Tänzer eine Karriere am Ballett. Und dieses sehr brisante Verhältnis zwischen den beiden wird hier ziemlich krass seziert. Nicht nur der Altersunterschied und die sozialen Hintergründe der Hauptfiguren stehen im Gegensatz zueinander. Während Jennifers Weg vorbestimmt ist, muss Fernando trotz seiner Fähigkeiten um Geltung ringen. Das Ganze ist wirklich ein sehr schmerzhaftes, reales und hochaktuelles Sujet, was Michel Franco hier behandelt. Es ist unglaublich stark gespielt von Jessica Chastain und eben auch einer wirklichen Neuentdeckung, nämlich Isaac Hernandez. Die Kamera von Yves Cape, der auch Holy Motors zum Beispiel in Szene gesetzt hat, bleibt hier immer bewusst auf Distanz. Der Film will ganz offensichtlich keine Position beziehen, sondern ja, beobachtet er und macht seine Aussage allerdings umso eindringlicher durch den Schrecken, den wir dort erleben und den Heiner im Folgenden ganz gut zusammenfasst.
5: Es ist die Jessica Chastain Show, in die ich euch einladen möchte, denn Dreams ist ein Performance-Film. Hier kriegen wir ein ziemlich krasses Feast an Jessica Chastain Performance geboten und in einer Rolle, die längst nicht jede Person nehmen würde, denke ich mal. Denn dieser Anti-Held, dem wir hier folgen, macht ganz schön verstörende, schlimme Dinge, weil sie mehr Geld hat, mehr Macht, mehr Einfluss und diesen Einfluss eiskalt einsetzt. Und ich glaube, das ist auch das, was mir am besten gefallen hat von Dreams, die, ich sag mal, nicht Dreistigkeit, aber die Extreme, in die wir gehen dürfen in diesem Film, um die Perversität der Eliten in den USA, aber natürlich auch auf der ganzen Welt zu illustrieren. Denn ja, Jessica Chastain ist die Tochter eines ultrareichen, ich sag mal, fast schon Succession-artigen Clans, von dem wir auch nur Teile in diesem Film sehen. Was wir aber an jeder Ecke sehen, ist ihr Reichtum. Durch ihre Klamotten, durch ihr Auftreten, durch ihren Umgang mit Service-Staff und so weiter. Und da ist gerade Hollywood, aber Film allgemein, selten so in your face mit den perversen Auswüchsen des Reichtums in den USA. Und hier kriegen wir es in voller Stärke auf die Brust gedrückt. Das ist hier kein dezenter Film, kein typischer Berlinale-Film, der versucht, durch Stilmittel, durch Bildsprache eine dezente Geschichte mit seinen Themen zu verknüpfen. Nee, hier werden wir quasi am Kragen gepackt und so ein bisschen auch mit dem Gesicht in unser in die Pfütze gedrückt und so. Also es ist ein Film, den ich wirklich nicht jeder Person empfehlen würde, denn er lebt von seinen Gratwanderungen, von seiner Provokation. Hier werden viele Content Warnings vorhanden sein, denn der Film ist eben in diesem Morast unterwegs der schlimmsten menschlichen Verhaltensformen und wird, glaube ich, auch viele Leute irritieren in dieser Form. Und das ist auch vollkommen legitim, denn er versucht auch nicht wirklich, sich dort Freunde zu machen und ist deswegen definitiv auch keine Empfehlung für alle KinogängerInnen. Aber wenn ihr Lust habt auf eine fette Jessica Chastain-Performance mit allen Bells and Whistles und euch die Content Warnings, die Extremen, in die dieser Film geht, nicht abschrecken, dann finde ich, ist das wirklich eine sehr gute Inszenierung einer fast schon märchenhaft schlimmen Geschichte, wie sie nur heute passieren könnte.
2: Wunderbar. Danke an Heiner und Lars. Wenn ihr jetzt diesen Film auch sehen wollt, auch nach Warnungen noch und so, dann gibt es den zu sehen in Leipzig im Passagekino, im Cineplex, im Regina-Palast und im Halle im Sasi-Kino. Und dann würde ich sagen, kommen wir zum ersten von zwei Tierfilmen diese Woche, den du gesehen hast, liebe Jasmin.
6: Absolut, ich habe Haar wie Habicht gesehen. Das ist ein britischer Dramafilm, basierend auf einem Buch oder wie der Film einmal sagt, eine wahre Geschichte. Und es ist ein Film über Trauerverarbeitung. Uni-Dozentin verliert ihren Vater, der so ein etwas bliniger Fotograf gewesen ist und der ist, glaube ich, durch Krebs, auf jeden Fall durch eine schwere Krankheit, plötzlich nicht mehr da und wirkte sehr, als hätte er mit seinem Leben auch auf eine Art abgeschlossen, dass er okay damit ist, jetzt zu sterben, aber sie kommt nicht wirklich darüber hinweg und sie kauft sich dann aus Impuls einen Habicht. Also für Falknerei-Zwecke hat sie dann einen Habicht, den sie trainiert, der heißt Mabel und nimmt den halt auch mit in die Uni und läuft mit so einem Falknerhandschuh und einem Habicht durch die Gänge.
2: Und klingt schon iconic eigentlich auch, so durch die Uni laufen und einfach als Haustier so ein Habicht dazu haben.
6: Richtig, es ist ihr ein Emotional Support Habicht. Und ihre Wohnung verwahrlost zunehmend. Sie hat Krallenschnitte im Gesicht und gibt mehrere Szenen, wo sie Blut im Gesicht hat, weil sich das irgendwie so reinwischt, weil sie gerade die Beute von einem Habicht angefasst hat. Und ihr Umfeld fällt auf, dass es ihr nicht so gut geht und dass ihr Trauerprozess halt sehr darauf fokussiert ist, diesen Vogel zu trainieren und gleichzeitig alles andere zu vernachlässigen. Und das ist schon eine durchaus schmerzhafte Geschichte, da zu beobachten, wie schlecht es ihr geht, aber es ist auch einer von diesen Filmen, wo eben ein Mensch eine Beziehung zum Tier aufbaut und dadurch aus einer emotionalen Krise gerettet wird und soweit, so bekannt, es ist halt ein Film über Trauer, wo jemand mit einem Tier sich bondet. Dass es ein Habicht ist, macht es bis zu einem gewissen Grad nochmal etwas skurriler Und man hat halt auch ständig diesen Vogel da im Bild, der manchmal so erschreckend anfängt loszuflattern. Und insgesamt ist der Vogel auf jeden Fall einer der, der Hauptdarstellenden in diesem, diesem Film zusammen mit Claire Foy, die man, glaube ich, am meisten als Königin aus The Crown kennt, aber bestimmt auch schon in anderen Filmen dabei gewesen ist, so im
7: In diesem wunderbaren Kino. Film, der Wunderweltenbaum, war sie dabei.
6: Ja, bei Art of a Strangers war sie dabei für einen guten Film, aber ja, also mir ist sie mehr als so Fernsehdarstellerin oder Nebendarstellerin in Kinofilmen bekannt. Und hier übernimmt sie eine Hauptrolle, die kann sie auch tragen und ausfüllen. Aber ja, genau, das passiert. Die Charakter sind so halbwegs sympathisch. Brendan Gleeson spielt den Vater auch immer wieder in Rückblenden. Und sonst sieht man viele britische Gesichter. Ein Vogel, es wird geraucht. Landschaft.
2: Wie lang fühlen sich die 2 Stunden an? Weil ich gerade ein bisschen erschrocken war, als ich gelesen habe, 120 Minuten, weil das klang für mich jetzt nicht so wie 120 Minuten Material.
6: Es fühlt sich schon an, als ob das 2 Stunden gut verbraucht. Also es ist ein langer Film.
2: Also die 2 Stunden fühlen sich eher mehr Richtung 2,5, 3 an als 2.
6: Das würde ich jetzt auch nicht sagen, aber sie vergehen nicht im Flug, obwohl ein Vogel vorkommt. Es lässt einem halt Zeit zu sehen, wie so ein Vogel fliegt. Und wie Landschaft und wie Architektur und wie Gesichter und das ist, soziale Awkward-Situationen, wo sie halt gerade überfordert ist und Leute, die bei ihrer Tür klingeln und sie geht nicht ran und solche Sachen, kriegen da halt einfach Zeit und braucht Trauerverarbeitung wohl Zeit und wenn ihr einen Film mit einem Vogel sehen wollt, und ein Film über Trauerverarbeitung und sympathische britische Darstellende, dann ist Harvey Habicht jetzt nicht die schlechteste Option. Ich glaube, um den Charme zu erhalten, hilft es, den Film zu versuchen, im Englischen zu bekommen. Mhm. Würde ich in diesem Fall, was so ein bisschen so lokalkoloritig ist, empfehlen. Gefühliges Kino könnt ihr in der Passage und im Push-Kino sehen.
2: Genau. Geht dahin, wenn ihr Lust habt auf eine Frau mit einem Vogel.
6: Ja.
2: Jawohl. Bevor wir weitermachen, machen wir noch mal ein bisschen Musik.
6: Ja, komm.
2: Wir haben ja heute wieder viel Zeit. Wenig Kinostarts, wenig zu sagen, dafür viel Musik. Und es gibt eben viel Musik von Charlie XCX. Ich habe noch nicht alles durchgehört, aber wenn ich Persona lese, bin ich erstmal intrigued, weil das ja auch nicht zufällig ist, dass diese Frauensong Persona nennt. Mhm. Ne? Deswegen gibt es den jetzt zu hören. Viel Spaß dabei.

0: Hast du ein Mädchen oder eine Freundin?
1: Ein Mädchen ist sie wohl, aber nicht meine Freundin.
0: Immer noch verknallt in sie, hä?
1: Verknallt in sie? Nur da kennen Sie mich aber schlecht, meine werte Dame.
0: Ich kenne dich doch überhaupt noch nicht.
1: Oh, pardon.
2: Wir kennen uns ja zum Glück schon ein bisschen besser und nutzen das gleich als Überleitung, bevor wir hier weitermachen mit dem Filmstart der Woche, weil wir einfach genug Zeit haben. Nochmal kurz Charlie XCX, die jetzt eben dieses Album hat, Music, Fashion, Film, abzureißen.
3: Genau, das hatte diese Woche auch ein Premieren-Event, was nur für einen Tag in den Kinos lief, wo sie halt hauptsächlich Programmkinos in UK und USA gebucht hatten, wo man das Release feiern konnte, was auch so ein einstündiges Feature im Grunde von ihr inszeniert hat, wo sie sich in den Kontext von großen Hollywood-Leuten stellt. Wir haben hier David Cronenberg schon gehört, wie er auf ihrem Album rezitiert, um es mal so auszudrücken, singen kann man es ja nicht nennen bei ihm. Und in den Videos tauchen dann auch Leute wie Martin Scorsese und Vincent Cassell auf.
2: Genau, ich glaube, das Cover sind auch Martin Scorsese, Marc Jacobs, also der Fashion-Part ist auch am Start. Und ich habe schon wieder vergessen, wer der dritte Mensch ist, der auf diesem Cover ist. Auf jeden Fall, sie ist sich sehr bewusst darüber, was sie macht und nimmt ihre Vorbilder, nutzt jetzt ihren Reach, um ihre Vorbilder und Leute, die sie selber, glaube ich, toll findet, einfach um sich rum zu versammeln.
3: Ja, während sie die Brad-Premiere umgeben von Internet-It-Girls und so gefeiert hat. Also sie zeigt halt, wie breit ihre Interessen und ihr Freundeskreis auch irgendwie sind.
2: Ja. Also. Und nachdem sie lange genug einfach auf TikTok Videos gemacht hat, wo sie immer erzählt hat von ihrem Letterboxd-Account und was sie gerade so geguckt hat, ist sie ja dann irgendwann auch immer mehr in Filmen aufgetaucht mit ihrem The Moment. Ist jetzt, ich glaube, er ist in Deutschland noch nicht raus, aber es gibt ein Remake von Faces of Death.
3: Ach, der, weißt du das? Ja, der kommt noch.
2: In dem sie auch mitspielt und bei Buddies, Buddies, Buddies hat sie ja auch den Soundtrack schon gemacht. So, sie hat in den letzten Jahren ja immer wieder Musik für Filme auch gemacht.
3: Genau, es hat mit Buddies, Buddies, Buddies angefangen und Bottoms. Dann war sie auf dem Barbie-Soundtrack prominent vertreten und hat für Wuthering Heights dann ein ganzes Album, also Themenalbum inszeniert. So, der Bottoms-Soundtrack ist ja auch ein ganzes Album, aber da ist halt mehr Filmkomposition und Wuthering Heights erscheint mir doch eher wie ein Themenalbum, oder so haben wir hier ja auch schon gespielt als Soundtrack des Monats. Und für Mother Mary war sie auch an der Gestaltung des dortigen Popstars beteiligt und hat eben für Anne Hathaway die Rolle mitgestaltet. Also sowohl das Musikalische als auch eben inszenatorisch, wie man als Popstar auftritt. Also die ist in Filmmusik involviert, wie es sonst gar nicht so viele PopmusikerInnen sind, die halt so einen Schritt machen hin zur Filmmusik. Und ich glaube, sie tut das auch nur, weil das Interesse echt ist und nicht, weil sie irgendwie Filmruhm jetzt noch zusätzlich bräuchte, wie ich das einschätze. Also es fühlt sich nach einem ehrlichen Interesse an der Kunst von Filmmusik an, was sie so betreibt.
2: Ja, und einfach auch nochmal nach einem ehrlichen Interesse einfach an Filmen selbst, wo sie einfach sehr hinterher ist und einfach auch Bock hat, irgendwie Filme zu gucken eben. Und genau. Ja, deswegen heute wahrscheinlich dann auch noch mehr Musik von ihr. Aber jetzt erstmal wieder zurück zum Thema.
4: Genau. Filmstarts der Woche.
2: Da hat Olli nämlich noch was gesehen.
5: Ja, und zwar den Film Jerry, ich komme. Im Original heißt der Pour le plaisir, also zum Vergnügen.
2: Vergiss den Untertitel im Deutschen nicht.
5: Ja, wollte ich gerade sagen, nicht zu vergessen, der Untertitel, die Erfindung der Lust. Genau, es ist eine französische Komödie von Regisseurin Rime Kerici. Es steht ja auch überall auf dem

0: Alters und ja, die Frau sitzt am Anfang bei einer Sexualtherapeutin, die übrigens von Rim Kerici gespielt wird, also die hat sich da auch selber eine Rolle gegeben und naja, die Frau sagt, die hatte noch nie einen Orgasmus, sie ist 20 Jahre verheiratet, hatte aber noch nie einen Orgasmus und ja, daraufhin will sie eben Wege finden, dass sich das ändert, redet auch mit ihrem Mann darüber, der das natürlich sehr, sehr unschön findet, dass das Sexualleben bei denen so aussieht. Dann versuchen sie es erst mit etlichen Hilfsmitteln, dann der Mann ist Erfinder, der ist auch gerade arbeitslos, also sowieso in einer etwas depressiven Lebensphase, sagen wir mal so, und irgendwann kommt er dann auf die rettende Idee mit einer Erfindung, und zwar ein, ja, wie kann man das nennen, ein Lustspielzeug zu erfinden, ja, den sogenannten Womanizer, und ja. Da will ich jetzt mal nicht, ja, und ja, es ist ja kein Geheimnis.
1: Das ist ja so gesehen ein bekanntes Produkt.
0: Genau, es ist ja kein.
1: Basiert auf einer wahren Geschichte.
0: Ja, genau, ich wollte gerade sagen, es ist ja kein Spoiler. Also, es basiert auf einer wahren Geschichte, dass es wirklich so passiert im Jahr 2014. Also, ich meine, der Film wird sich natürlich sehr, sehr viele Freiheiten nehmen. Dazu komme ich auch gleich noch. Ja, genau. Und das Ding funktioniert, wird sozusagen, also die Frauen kommen sofort zum Orgasmus nach 10 Sekunden. Ja, und dann wird eben versucht, das Ding also eher an den Mann zu bringen, dann wollen sie das zu einer erfolgreichen Geschäftsidee machen. Ja, und
2: das ist keine gute Idee, das Ding an den Mann zu bringen, aber naja.
0: Ja. Ach, wir sind doch heute zu. Nein. Auf jeden Fall. Genau, ja, wie gesagt, wahre Geschichte, das habe ich dann, also es wird am Anfang kurz gesagt und am Ende sieht man auch nochmal das echte Ehepaar, die das erfunden haben, aber der Film an sich, also um wirklich irgendwie eine Nacherzählung oder irgendwie biografisch zu sein, ist er meiner Meinung nach viel zu albern, also irgendwie ist er sehr, er versucht auch viel zu erzählen, also ich weiß nicht, ob wie viel davon jetzt auch wirklich von der wahren Geschichte ist, also einerseits geht es erst darum, dass die Frau ja keinen Orgasmus hatte, dann geht es um ihn als Erfinder, dann geht es darum, dass er ja auch, dass sie das Haus verkaufen wollen, also ganz, ganz viele Handlungen da drin, die das irgendwie alles, also der Film will irgendwie viel erzählen, aber er reißt das dann immer nur so an und gleichzeitig wirkt es einfach auch zu albern, um wirklich dran zu bleiben, also ich habe nie gedacht, oh mein Gott, die verlieren ja bald ihr Haus, weil er ja nichts erfindet oder weil sie kein Geld haben, sondern das sind alles nur so Randnotizen. Ja. Und insgesamt der Humor ist auch ziemlich schwachsinnig. Also ich weiß nicht, wenn das auf einer wahren Geschichte basiert, dann kommt der Mann in dem Film auf jeden Fall sehr schlecht weg, weil der wird zum Teil, ich verstehe schon, dass Erfinder auch ein bisschen kauzig sein müssen, aber der macht dann zum Teil auch wirklich Sachen, also so ein bisschen Fremdscham-Humor, wo du sagst, so, also blöd kann doch keiner sein, ja. Die Schauspieler die Schauspielerinnen und Schauspieler, also die Alexandra Lamy, die ist richtig, richtig gut in dem Film. Also ist eigentlich echt schade, dass sie, sage ich mal, in so einem mittelmäßigen Film mitspielt, weil die hat so richtig Charme und ihre Präsenz füllt auch immer den Bildschirm, finde ich. Und ja, der Hauptdarsteller, jetzt muss ich mal gucken, wie man das ausspricht, François Cluzet, ja, den man ja irgendwie auch kennt aus vielen französischen Filmen wahrscheinlich. Ja, der ist auch gut, aber kommt natürlich also in dem Film eigentlich nicht gut weg, weil er irgendwie die ganze Zeit eigentlich nur fragend durch die Gegend guckt. Ja. Also im Großen und Ganzen muss ich sagen, es wird wahrscheinlich ein Publikum für den Film geben. Er hat eine schöne Optik, weil das spielt in Südfrankreich, also es ist sehr sonnig, das zieht dich auch sehr rein von der Atmosphäre. Es ist irgendwie schön. Ja, aber die ganzen schwachsinnigen Gags, die da dann zum Teil kommen, die dann auch ein bisschen komisch inszeniert sind. Also 2, 3 sind vielleicht wirklich lustig. Ich kann mir vorstellen, dass andere Leute da vielleicht mehr drüber lachen. Ich bin da jetzt auch nicht so drin, dass ich, manche Sachen sind einfach so vorhersehbar, dass ich das dann nicht großartig lustig finde. Aber unterhaltsam bedingt, man kann damit wahrscheinlich Spaß haben. Er geht nicht lange, ich glaube, er geht nicht mal 90 Minuten.
2: 95 lese ich hier.
0: Ah, dann ist aber viel Abspann. Also ich glaube, er war nach 84 oder 87 vorbei.
2: Das kann ja gut sein.
0: Genau, ja, also ich bin sicher, für einen Filmnachmittag, für Leute, die diesen Humor mögen, französischer Humor auch viel, wird es den Leuten gefallen. Es ist jetzt, eine richtige Sexkomödie, kann man es so gesehen auch nicht richtig nennen, weil es geht eben auch um viel mit den Menschen und ja, also mittelmäßiges Ding. Also wem es gefällt, für ein Hirn ausschalten, angucken, den französischen Humor genießen und vielleicht ja, bei 1, 2 Stellen lachen, aber
1: Ja, das klingt nicht so gut. Ich werde bei Orgasmusproblemen weiterhin Gillian Anderson in einem verlassenen Sommercamp aufsuchen.
3: Psch, das kommt erst noch, Jasmin. Aber ja.
0: Ja, also Cherie, ich komme.
2: Ja, ich finde es gerade wieder interessant, dass der deutsche Untertitel ist, die Erfindung der Lust und diese

0: Geschichte, die sich im Jahr 2014 beiträgt, ja. spricht für mich prüdes Deutschland, das einfach vor 2014 gab es keine Lust in Deutschland. Da war alles mechanisch, so wie es sein soll.
1: Ja, das, weil man für die Hitachis, die Wand verkabelt waren, musste man Adapter kaufen, wenn man die aus Japan importiert. Das macht kein Mensch.
0: Ah, das ist natürlich. Ich finde, das sind doch Massagestäbe, wenn du Rückenverspannung hast. Hey, ich weiß gar nicht, wofür die du noch benutzen willst. Hä?
2: Ja, Mensch. Aber ich finde den Untertitel auch irreführend, habe ich vorhin kurz erwähnt, weil ich habe das Poster gesehen und du denkst eben, es geht um ein Paar, das Sexprobleme hat und dass es in dem ganzen Film darum geht, dass sie sich jetzt irgendwie wieder annähern und dass das irgendwie, dass sie dann mehr Spaß im Bett haben. Also das suggeriert das, also dass das so eine, ich sag mal, doch... wie soll man das sagen, gegründete Geschichte ist, also so eine richtig begründete Geschichte, das hat mich dann doch überrascht.
0: Ja. Du hast gehofft auf mehr Leute, die einfach Sex haben.
2: Naja, der Film, also die ganzen Clips da, du siehst da immer die Sexualtherapeutin und alles mögliche und dann denkst du natürlich, okay, darum wird es irgendwie in dem Film gehen, dass sie irgendwie etliches versuchen und darum geht es auch in den ersten 20 Minuten und dann gibt es immer wieder, also dann wechselt sich die Handlung wirklich so richtig
0: ab. Dann gibt es zu viel Drama mit der Erfinderei.
2: Ja.
0: Eieieiei. Naja, immerhin kann er jetzt laufen und sitzt nicht mehr wie bei Ziemlich beste Freunde im Rollstuhl, der gute François Cluzet.
2: Ach, das ist nämlich der Typ.
0: Markant, ja. Das ist nämlich der Typ.
2: Ist auch schon wieder lange her, ne? Dann
0: genau.
2: Sehen wir mal wieder.
0: Aber ja, jetzt erfindet er eben Satisfier für seine Frau.
2: Jetzt ist mir wieder eingefallen, der Film von Riebke Ritschi mit dem Hund, der hieß Miau und Wow. Ja. Auch ein ganz toller Titel im Deutschen. Ja.
0: Den hast du dir natürlich auch gegeben anscheinend.
2: Ja, damals. Damals haben wir den ja hier besprochen. Also, ja.
0: Bin beeindruckt, dass du dir das reintust. Naja.
2: Und einer muss es tun.
0: Wenn ihr Bock habt, falls ihr Lust habt auf Cherie, ich komme, könnt ihr den natürlich auch sehen und zwar in der Schauburg, im Passagekino, im Cineplex, in der Kinobar und in Halle im Lux-Kino. Da gibt es den überall zu sehen und ich sage vielen Dank, Olli. Und du hast dich natürlich noch mehr aufgeopfert. Bist abgetaucht oder so ähnlich, beziehungsweise hast versucht, dich erwischen zu lassen auf dem Meer von einem befreiten Kraken.
2: Ja, release the Kraken.
0: Dem Horrorfilm der Woche.
2: Ja, der Horrorfilm der Woche, aber auch nur, weil er läuft, also nicht, weil er irgendwie gut ist. Norwegischer Film, Kraken. Ja, Erwachen der Tiefe, Untertitel, auch vielleicht diesmal etwas passender als die Erfindung der Lust. Genau, ja, norwegischer Horrorfilm, man kann es Creature Feature nennen, modernes Creature Feature. Und worum geht's? Ja, man kann sich schon vorstellen. Also es geht um eine Firma, die hat in einem Fjord, die züchten da Lachse und haben so ein Echo-Vibrations-Sonar-Gerät, wodurch eben ganz viele Parasiten von den Lachsen wegfallen sollen, weshalb die eine ganz hohe Produktivität haben mit der Lachsproduktion. Ja, das abzukürzen, dann taucht irgendwann ein riesiger Krake auf, dem das nicht gefällt. Der hat auch noch so ganz komische riesige Polypen, die irgendwie aussehen wie, wie heißt es hier, Horseshoe Crab, wie heißen die denn auf Deutsch, die Viecher da, die braunen.
0: Ja, ich weiß, ja.
2: Pfeilschwanzkrebs. Genau,
0: ich kenne die auch nur als Horseshoe Crab.
2: Ja, genau. Sehen ein bisschen so aus, also ein bisschen Ähnlichkeit, aber natürlich horrormäßiger und parasitärer. Ja, dann ist da mittendrin eine Forscherin, Johanne, die da das untersuchen soll, dass das auch alles irgendwie koscher ist und die Tiere nicht gefährdet sind und die Natur und ja, und dann geht's eben los, dass der Krake da immer mehr Opfer fordert, also beziehungsweise auch seine Polypen irgendwie fast mehr als er. Und
0: wow.
2: Ja, und ja, das ist dann eine, also es erinnert dann so ein bisschen an Deep Blue Sea, weil die dann die ganze Zeit an dieser Station sind. Die ist zwar etwas kleiner als bei Deep Blue Sea, also wer sich an Deep Blue Sea erinnert.
0: Ja, mit den Haien. Willst du den jetzt ländern, das ist ein toller Film.
2: Ha? Deep Blue Sea, ja, ist nicht schön. Es macht Spaß auf jeden Fall. Ja. Mhm. Aber, also Deep Blue Sea ist auch 20 Mal besser als Kraken, das kann man gleich sagen. Die ganze Handlung, also es plätschert furchtbar vor sich hin, also gefühlt passiert, also der ist auch sehr kurz, ich glaube, der ging auch nur...
0: Der ist auch 94 Minuten steht hier.
2: Ja, genau, und ohne Abspann dann, ich glaube, auch nur 82 oder so, was dann ganz gut ist, weil der Film ja wirklich, also er nervt, also in den ersten 45 Minuten passiert gefühlt gar nichts, ja, also ein paar Opfer und dann immer wieder, oh, was ist da los?
0: Der Klassiker, wir zeigen einfach nichts.
2: Genau, die Kreatur sieht man da erst gar nicht, also wirklich erst im dritten Akt. Die ganzen Beziehungen zwischen den Menschen sind irgendwie nur Randnotizen, also irgendwie hatte diese Johanna auch was mit dem Typen, der da der Vorarbeiter ist, ist auf dieser Station von mit den Lachsen. Dann gibt es da noch die Tochter von einer Freundin, die da irgendwie die Aktivistenfreunde hat und die wollen natürlich irgendwie in diesem Fjord irgendwie so eins auf Greta Thunberg machen oder so. Also so ganz komische Handlungen da mittendrin, die man dann manchmal auch gar nicht nachvollziehen kann. Und ja, wie gesagt, dritter Akt, kommt dann das Monster, das ist auch wieder sehr, also ist schon fast sehr, sehr billig gemacht, also dass diese Krakenarme da wirklich in jeden Gang kommen können und natürlich auch so eine gute, wie soll ich das sagen, Fähigkeit haben, Leute zu erspähen oder auch was zu hören, dass sie dann natürlich irgendwie, also wie eigene Charaktere wirken, diese Arme. Ja, und im Klimax nimmt sich der Film dann wirklich raus, da irgendwie so total gewichtig zu wirken. Also der Klimax ist total dramatisch und am Ende kommt dann auch noch, also ich nenne es sogar ein bisschen so eine Frechheit, weil es einfach zum Rest des Films überhaupt nicht passt, kommt dann noch so eine Message, also so eine ganz komische Message von einer der Figuren. Ich will da jetzt nicht spoilern, ja, aber auf jeden Fall das Ende viel zu dramatisch, also es kommt, also der kann man sich gar nicht drauf einstellen, so wie der Film bis dahin verläuft, dass das wirklich dann irgendwie so dramatisch am Ende wird. Es passt einfach da überhaupt nicht rein, weil man einfach vorher irgendwie A, nicht bei den Charakteren war und B, sieht man es einfach nicht kommen. Also es ist schon wieder ein Wechsel der Tonalität, der sich da dann ergibt. Ganz merkwürdig. Die ganzen Schauspielerinnen und Schauspieler, also ich will ihnen nichts vorwerfen, ein paar sind gut, aber irgendwie sehen sie auch so aus, als ob sie nicht ganz wissen, was sie da jetzt irgendwie zu tun haben. Also ein bisschen fraglicher Blick eigentlich permanent von allen Figuren.
0: Alle fragen sich, was mache ich hier eigentlich?
2: Ja, genau. Wovon rede ich denn da?
0: Kriege ich hier genug Geld für den Quatsch, den ich tue?
2: Sollte ja nicht mal so ein Krake auftauchen? Ja.
0: Das ist eine gute Frage. Ich sehe das Poster, ich sehe das Header-Bild, da ist so ein großes Auge und jemand fährt mit dem Kajak drunter. Gibt es die Szene im Film oder ist das nur fürs Poster? Erste Frage.
2: Also in Maßen gibt es die Szene, aber nicht wirklich so. Also so eigentlich nicht.
0: Und die zweite ist dann, wie viel Kraken-Action ist denn und sind es wenigstens, auch wenn sie nicht so richtig viel zu sehen ist, wie gut sind so Kills und sowas? Wenn ich sehe, höre, da gibt es eine Aktivistengruppe, das bedeutet für mich ja nur Frischfleisch für das Monster im Creature-Feature. Das könnte ja trotzdem ganz gut werden, wenn da irgendwie Leute in zwei geteilt werden oder irgendwie zerrupft werden und sowas. Ne? Das klingt schon, als könnte man Spaß haben, könnte ein guter Film werden, aber
2: leider auch etwas enttäuschend. Also das ist viele Klassiker. Jemand ist zur Hälfte im Wasser, auf einmal wird das Wasser rot und dann wird er unter Wasser gezogen. Also da wurde vielleicht auch ein bisschen gespart. Es gibt einen Kill, würde ich sagen, den man sich dann vielleicht auch merken kann, der aber dann irgendwie auch ins Gesamtkonzept nicht passt. Also dann,
0: es ist eher so Lake Placid-Level. Also eher so Lake Placid-Fortsetzungs-Level wahrscheinlich.
2: Ja,
0: das ist dieser Krokodilfilm-Quatsch.
2: Ja, ich weiß, Lake Placid, den habe ich erst vor kurzem wieder gesehen. Also der ist um Längen besser, Lake Placid, muss ich sagen. Also
0: dann würde ich sagen,
2: er ist nicht gut, Lake Placid, aber besser als Kraken.
0: Dann klingt das alles eher wie eine Warnung vor diesem Kraken.
2: Ich muss ehrlich sagen, selbst wenn er auf der großen Leinwand läuft, es ist einfach, also erst ist es langweilig und dann zum Schluss fährt alles auf und dann ist irgendwie, sagst du dir auch so, ah ja, okay, gut. Und dann schau ist wieder vorbei. Also tut mir leid.
0: Ja, falls ihr doch Bock habt, den zu gucken oder vielleicht später Freikarten gewinnt, denn die gibt es natürlich auch wieder, dann könnt ihr den gucken im Cineplex, im Regina Palast und im UCI. Da gibt es den zu sehen. Genau. Der Kraken. Vielen Dank dir, dass du dich aufgeopfert hast, das auf dich zu nehmen.
2: It's a dirty job.
0: So, jetzt gucken wir mal, ob da schon Leute da sind, denn einen Filmstart haben wir noch, den großen Filmstart der Woche oder so, den gibt es nämlich noch, denn diese Woche kam ein neuer Toy Story Film raus, Toy Story 5 und da möchte ich natürlich Hallo sagen. Die Aki meldet sich. Die war nämlich auch im Kino. Gemeinsam mit Oliver und von Lars und kommt auch gleich noch was. Genau. So. Jasmin und ich waren nicht da, aber ihr habt Toy Story 5 geguckt. Wie führt das denn dahin? Was ist denn da los? Holt uns ab. Aki, willst du was loswerden zur Toy Story-Historie oder so?
3: Ja. Toy Story 5 ist jetzt rausgekommen. Wir hatten den schon vor knapp einen Monat geschaut und ich hatte den jetzt auch nochmal vor kurzem in der Sneak, also ich kann jetzt auch sagen, ob sich 3D oder 2D lohnt. Ja, und er knüpft eigentlich ja den vierten Teil für sich sehen muss, weil da sind die ja im Urlaub, da passiert ja, außer jetzt sagen wir mal, dass Spielzeuge gar nicht mehr so gewollt werden und dann eben auf so Spielplätzen quasi dann ein neues Leben anfangen, wo Kinder vielleicht doch mal noch Interesse haben, als bei jetzt Kindern zu Hause zu leben. War das jetzt, ging es jetzt hier nahtlos weiter und wir haben einen neuen Gegner. Also keiner mehr im Kindergarten und keiner mehr, der eine Sprachsteuerung will. Jetzt kommen die Computer bzw. die Geräte ins Kinderzimmer, die halten da Einzug, ja, und Oliver, willst du mal bitte den Film weiter zusammenfassen? Achso.
2: Ja, also da kommt dann diese Erfindung Lilypad. Das ist so eine Art iPad, Überraschung. Was natürlich dann ganz viele neue spielerische Möglichkeiten gibt. Für ne, Videospiele und alles Mögliche und Vernetzung. Wodurch dann die eigentlichen, die eigentlichen Spielzeuge. Ja, also unsere ganzen guten Freunde, die wir aus den anderen Toy Story Filmen kennen, Jesse, Bully, Buzz, ja, Buzz Lightyear ist natürlich auch Rex. Wieder dabei. Ja, genau, Rex natürlich, ja. Und die fühlen sich dann komplett vernachlässigt und es ist einfach dieser Untertitel dann so ein bisschen, ja, die Technologie nimmt der Bonnie, ist das ja dann die Besitzerin von den Spielzeugen, so ein bisschen die Fantasie und die Spielzeuge sehen da dann ein ganz, ganz großes Konkurrenzverhältnis, wogegen sie auch was tun wollen. Und sie wollen dann natürlich irgendwie auch, dass Bonnie, weil sie so wenig Freundinnen hat, auch neue Freundinnen findet und dann versuchen sie da auf verschiedene Art und Weisen, also für Bonnie auch irgendwie Freunde zu finden, so gut sie das eben können als Spielzeuge, sehen da aber das Lilypad da eher auch irgendwie als Bedrohung, anstatt dass es da irgendwie da hilft, ja. Genau, das ist so ein bisschen die Handlung, geht dann ein bisschen auch in Richtung Roadmovie ist natürlich Quatsch, aber ein kleiner Reisecharakter ist da, also dass sich Jessie dann, also eigentlich ist Jessie diesmal die Protagonistin, löst quasi hier Woody und Buzz ziemlich ab, die kümmert sich dann eigentlich um alles in dem Film, also die anderen sind ein bisschen, ja, geraten ein bisschen in nebendran, also ein bisschen eher so Supporting-Figuren. Ja, und hauptsächlich geht es um Jessie und Jessies Wunsch eben, dass Bonnie neue Freundin findet und ja, so beginnt das Abenteuer wieder.
3: Genau. Denn Jessie ist ja noch so ein gebranntes Kind. Die hat ja Woody im zweiten Teil kennengelernt, irgendwie von eBay Kleinanzeigen irgendwie abgekauft und der ihr vorheriges Kind, das hat dann irgendwann nicht mehr mit ihr spielen wollen. Und jetzt hat sie eben auch Angst, dass eben Bonnie nicht mehr mit ihr spielen möchte. Und hat eben Angst, dass ihr wieder das gleiche Schicksal wie vorher ereilt und tut eben alles daran, das zu verhindern. Und kommt auch eigentlich auch wieder dahin, wo ihr Ursprung ist, was auch schöne Momente mit sich bringt. Doch schon mal das eine oder andere Tränchen von mir verdrückt wurde. Und wir lernen auch neue Charaktere kennen, denn neben Lilypad hat auch Lilypad noch ein paar Vorreiter. Und die fand ich richtig schnuckelig. Also es gibt einmal einen, der heißt, und bei uns heißt er, wie hieß denn der bei uns? Klugscheißer?
2: Nee. Ja, ich glaube doch. Ja, ich glaube schon.
3: Der hieß Klugscheißer. Im Englischen ist es Mr. Smarty Pants. Das ist so ein Gadget, ja, genau. Das nehmen kleine Kinder mit auf Toilette, um halt quasi bei ihrem großen oder kleinen Geschäft halt so ein bisschen noch einen Lernfaktor, was auch immer man dabei noch groß lernen möchte, hat. Und das eben auch schon als Gerät gab. Und noch eine Digitalkamera für Kinder und ein GPS-Gerät für Kinder. Die helfen dann Jessie eben bei ihrer Mission. Das ist eigentlich eine richtig niedliche Nebengeschichte, also dass auch ältere Modelle eben quasi schon fast wieder überholt sind und von diesen ganzen Lilypads und den ganzen Tablets quasi abgelöst werden. Also mir hat der Tenor sehr, sehr gut gefallen. Ich dachte mir, ja gut, was willst du nach Toy Story 1, 2, 3, 4, 5, 4 noch bringen? Und 5 hat eben wirklich wieder ein Thema auf den Tisch gebracht, wo man dann, also ich habe danach schon echt gedacht, ja, also ich bin froh, dass ich als Kind so aufgewachsen bin, dass ich eben wirklich mit meinen Spielsachen gespielt hatte und mir meine Geschichten ausgedacht habe und nicht irgendwie dann wie so ein Zombie vorm Tablet sitze. Und das merkt man ja immer, wenn man jetzt irgendwie unterwegs ist. Man sieht so viele Kinder, die eigentlich am Restaurant am Tisch sitzen und eigentlich wie stumm geschalten werden, wenn sie sich einfach vorm Tablet oder vor einem iPad oder iPhone oder irgendwo davor niederlassen und dann einfach auf dem Bildschirm starren, was man jetzt eben mit Spielsachen vielleicht dann doch noch irgendwie anders regeln könnte. Und nee, das war vom Thema und vom Tenor her mal wieder eine richtig gute Idee und ein richtig guter Einfall. Eben auch, dass die ganze Menschheit eigentlich schon dann davon abgelenkt ist, durch Bildschirme und alles Mögliche, weil sie gar nicht ihre ganze Umgebung mehr mitbekommen. Da gibt es so ein paar nette Szenen mit Buzz und seinen Freunden. Da musste man schon sagen, ja stimmt, irgendwie alle gehen nur noch ferngesteuert durch die Umwelt und kriegen ihre Umgebung gar nicht mehr so richtig mit. Mhm. Da waren schon richtig gute soziale Aspekte dabei, die auch für eben nicht nur für die Kinder, die sich den Film angucken, sondern auch für Erwachsene richtig gute Aha-Momente bringen. Und für mich war es wirklich ein Film für Groß und Klein. Ich habe mir jetzt mit Oliver vor einem Monat eben mehr mit Kindern im Kino geschaut. Und jetzt zur Sneak, ja, da ist das Publikum ab 18, weil das ja so angelegt ist. Da waren eben viele Erwachsene, junge Erwachsene. Und da hat man gemerkt, die hatten auch eine Menge Spaß. Meine Freunde, die hatten jetzt gar nicht die anderen Teile gesehen. Und selbst die sind auch in der Story vorangekommen, also die haben es auch verstanden und hatten auch sehr viel Spaß, weil wirklich auch gute Bezüge auch zu anderen Filmen oder zu dem vorherigen Film und zu Popkultur mit drin sind, die man gar nicht erstmal erwartet, aber die eben da auch mit als Bogen geschlagen werden. Das hat echt Spaß gemacht, da waren richtig gute Ideen dabei und man war wieder gut unterhalten. Ich fand, also für mich ist der dritte Teil der beste, aber ich fand, der vierte war ein bisschen schwächer und jetzt der fünfte, der hat mir wieder mehr Spaß gemacht. Also da waren gute Sachen und gute Ideen dabei und den kann man uneingeschränkt meiner Meinung nach empfehlen.
0: Das klingt sehr toll. Ich muss ja den vierten immer noch nachholen, weil ich ja auch so ein bisschen so bin, hä, warum brauche ich noch irgendwas von Toy Story nach Teil 3? Aber du sagst, geh mal in den fünften und guck den an.
3: Ja. Weil das Thema einfach mal aktuell ist. Es ist einfach, wann hast du das letzte Mal mit deinen Actionfiguren gespielt, ne? Du hängst lieber am Handy. Gib's doch zu.
0: Und vor meinem Fernseher, das stimmt wohl.
2: Ja, aber das stimmt. Ich habe diese, also so ausführlich, wie du es jetzt gesagt hast, habe ich noch gar nicht drüber nachgedacht, dass das ja auch eine sehr, sehr aktuelle Message ist und dass man dann natürlich mal auch drauf achtet, wenn man natürlich zum Beispiel irgendwo, egal wo man ist, dass die Kinder auch alle irgendwie auf ihr Handy gucken, also zum Teil schon mit 3-4 Jahren, habe ich jetzt noch gar nicht so verinnerlicht gehabt. Aber ja, aber es gibt auch, wo du das auch sehr sagst mit dem Bass, da gibt es noch so eine kleine Nebenhandlung, dass das ist direkt am Anfang, wo man sich dann auch erstmal fragt, wie passt das denn in den Film, dass eine Lieferung von modernen Buzz-Lightyear-Figuren da irgendwie vom Zug fällt und dann irgendwie auch ihren Weg irgendwie wieder finden will zu Star Command, weil sie alle noch denken, dass sie irgendwie, dass sie keine Spielzeuge sind, wissen sie ja nicht. Und ja, genau. Und da gab es ein paar richtig schöne Gags auch ein paar richtig schöne so Easter Eggs, also vor allem für Disney-Fans. Also es gibt da eine ganz, ganz coole Szene, wo diese Buzz, deswegen erwähne ich das auch, diese Buzz-Figuren durch den Wald laufen und dann kommen auf einmal Menschen und dann kommt da dieses ganz bekannte Stück aus Bambi, was läuft, wenn die Menschen in den Wald kommen und das ist einfach so unterschwellig so mega komisch gewesen, also das fand ich richtig, richtig gut.
0: Dann ist ja die wichtige Frage, habt ihr das Auto gefunden, das Pizza-Auto und was ist es noch, die Zahl? Ich glaube, das A17 oder sowas.
2: Also das Auto, ja.
0: Es gibt ja die Teil der berühmten Pixar-Verschwörungstheorie und sowas.
2: Achso, nee, da sind an die da Zahl.
0: Gibt es viele immer Easter Eggs, dass sie immer das Auto und die Zahl auf jeden Fall unterbringen.
2: Mhm. Ja.
0: Ja. Musst du noch mal gucken, Aki, noch ein drittes Mal.
3: Ja, jetzt habe ich ihn zweimal gesehen, das hat mir jetzt erstmal gereicht, aber auf jeden Fall kann man den sich mehrfach angucken. Also waren niedliche Sachen dabei. Ich finde ja auch die ganzen Charaktere, die jetzt über die vier Teile und jetzt im fünften halt quasi ihren Charakter irgendwie auch entwickelt haben, also von Herrn Kartoffel bis zu Frau Kartoffel, Rex, Slinky und die haben alle irgendwie immer so ihren Part, wo man einfach, also ich finde Rex am besten eigentlich, der ist einfach so ein ulkiges T-Rex-Teil, den finde ich super. Die haben alle ihre Momente, wo man wieder sagen muss, also wer sich sowas einfallen lässt, also der hat, denke ich, als Kind Glück gehabt, dass er kein Tablet in der Nähe hatte, sondern eben seine Fantasie freien Lauf lassen konnte. Und ja, das ist mein Appell. Ja. Spielt mal wieder mit eurem Bobby-Püppchen und so.
2: Er hat auch, also mir hat er auch sehr gut gefallen. Vielleicht so ganz, ganz bisschen denkt man, es ist jetzt wieder ein Aufguss, so ganz klein bisschen, ja, weil ich meine, ich finde, er hatte schon auch emotionale Momente, aber ich finde, er kam jetzt zum Beispiel nicht an die emotionale Tiefe von Teil 3 oder 4, die er dann doch auch nochmal ein bisschen kam er nicht ganz ran, aber hatte trotzdem sehr, sehr viele, also einfühlsame Momente, also die richtig schön sind, wo du dann vielleicht auch wirklich kurz den Tränen nahe bist, ja.
3: Ich war komplett raus.
2: Und in der, ach so, was man noch erwähnen sollte, was ich ein bisschen komisch fand, in der deutschen Synchro haben sie die Sprecherin von Jessie ausgetauscht. Also das war in den Teilen 2 bis 4 war das Karin C. Tietze. Und jetzt ist das Caroline Hartmann, die ich jetzt persönlich nicht kenne. Also ich glaube, der Grund war, ich kann es nicht nachvollziehen, aber vielleicht, weil sie ein bisschen jüngerer wirken sollte, haben sie ihr eine etwas jüngere Stimme gegeben, so kam mir das vor, was natürlich irgendwie echt schade ist, weil das macht irgendwie den, also dieses Gesamtgefühl der Reihe einfach irgendwie dann so ein ganz klein bisschen kaputt, weil man dann immer so, weil man sich erstmal dran gewöhnen muss. Ne? Und wenn man jetzt wieder Teil 4 guckt, ist es wieder die andere Sprecherin. Hat mich auf jeden Fall sehr überrascht, aber...
0: Ist ja aber nicht das erste Mal, wir hatten es ja auf dem Weg hierher auch schon davon, dass ja die Woody-Stimme auch schon mal ausgetauscht wurde.
2: Ja, und das Komische ist aber, dass in dem Trailer zu Toy Story 5 war es immer noch die alte Sprecherin. Da war es Karin C. Tietze. Ah. Und jetzt in Teil und jetzt in, für den Kinofilm ist es eben eine andere Stimme. Komisch. Ja,
1: kann,
2: und Michael.
1: Kann das ein KI-Rechte-Ding sein? Da ist ja gerade mit den Synchronsprechenden ein großer Streit von wegen, wer unterzeichnet, dass seine Rechte, dass seine Stimme weiterverwendet werden darf und was nicht.
0: Aber ich glaube, das hat hauptsächlich mit Netflix zu tun. Ja, genau. Ich könnte mir auch vorstellen, dass es einfach so ein Ding ist von wegen, aber. Also ich weiß nicht, ob es direkt mit KI zusammenhängt, aber wahrscheinlich irgendwelche vertraglichen Regelungen, wo vielleicht die eigentliche Stammsprecherin vielleicht auch nicht zufrieden war, vielleicht auch mehr Geld wollte oder sowas. Das wird ja auch oft einmal gemacht, dass man dann sagt, man nimmt jemand anderes, weil die Person günstiger ist oder sowas. Potenziell, wenn man sich nicht einig wird und es halt jetzt dann schnell gehen muss, weil der Film muss fertig werden.
2: Was Richtiges dazu gefunden hatte ich dann leider auch nicht, also im Rahmen des, als der Film dann jetzt rauskam, aber es hat mich auf jeden Fall gewundert, ja.
0: Ja, hat irgendwie, ich weiß das gar nicht, war die Sneak in OV? Habt ihr irgendwas nochmal?
3: Nee, war aber in 2D.
0: Okay,
3: das heißt, war dafür in 2D. Und ich muss sagen, also wir haben es jetzt in 3D geguckt und in 2D, also ich habe jetzt keinen exorbitanten Unterschied gefunden, wo ich sage, boah, das 3D hat mich richtig weggeballert. Also wenn man auf einen Geldbeutel schauen muss, dann reicht auch 2D und man verpasst jetzt nicht irgendwas. Also geht auch in 2D.
0: So wie fast immer. Ne?
3: Ja, meistens, ist so. Ja.
0: Wann ist 3D mal zwingend notwendig? Ne?
1: Ja. Ich glaube, Avatare.
0: Ja, genau, das ist halt das Einzige, wo ich auch sagen würde, da vielleicht
2: dieser
0: schon.
2: Dieser eine Film, ja. Dieser,
0: aber der eine Film alle 3 Jahre.
1: Das ist wie mit Nolan und komplett IMAX. Es gibt Leute, die nutzen das Gimmick komplett aus und es gibt Leute, die machen es, weil das ist ein gutes Label.
0: Ja, manchmal ist es ja auch nur gedacht, um mehr Geld zu machen. Aber das ist doch schön, dass es euch so gut gefallen hat und ihr den uneingeschränkt empfehlt. Wir gehen jetzt noch kurz in die Dose, denn Lars und Ian haben uns frisch was eingesprochen aus dem Kino. Die sind nämlich irgendwie, wenn ich hier zurückblicke und lese, wir sind jetzt raus, kam 12.58 Uhr. Das heißt, bei denen ist es ganz, ganz frisch, dass sie den gesehen haben. Und ich würde sagen, Aki, bleibst du noch in der Leitung für danach?
3: Ich bleib noch drin, ja.
0: Wundervoll. Dann erstmal Ian und Lars. Viel Spaß.
4: Hallo.
5: Hallo, wir saßen gerade im...
4: Wir sitzen immer noch.
5: Ja, wir sitzen immer noch im Kino zu Toy Story 5.
4: Ja, tatsächlich, 5 schon. Ne? Und du hast sogar noch deine 3D-Brille auf.
5: Ja, wir haben ihn in 3D geguckt. Wir gucken uns gerade noch den Abspann an, deswegen wird es vielleicht noch... Deswegen ist es vielleicht ein bisschen laut. Ich muss gerade ein bisschen lauter, aber der Abspann ist jetzt auch vorbei.
4: Genau. Und war toll, oder?
5: Ja, der war echt cool. Ja. Auch mit der mit dem Lilypad und der ist gerade noch.
4: Jetzt kommt hier noch ein bisschen Rap.
5: Da kommt. Okay. War cool auch, weil so darüber geredet wird, wie die Welt über die iPads und elektrischen Sachen eingenommen wurde und so. Weil der, so gesehen, glaube ich, auch angefangen wurde, der Film an sich, als so Sachen so sehr bekannt. Ich rede gerade so viel Müll. Pa, wollen wir nochmal von vorne anfangen?
4: Nee, ich fand das lustig. Sehr schön. Ja, ich meine, die Geschichte habt ihr ja schon erzählt wahrscheinlich, ne? Also darum es geht halt. Und ja, in der Tat, wirklich sehr schön, dass es so aktuell ist quasi, ne? Dass es halt wirklich so auf digitales Spielzeug und Geräte und so abzielt. Und das wahre Spielen mit Spielzeug.
5: Ich fand auch so cool, dass, weiß nicht, ob das vielleicht in den Trailern vorkam, dass diese Buzz-Toys, dieser Lightning, nee, wie ist der?
4: Buzz Lightyear? Oder?
5: Buzz Lightyear, die Figur, also das Spielzeug, ein neue neues Design bekommen hat, wo er halt auch so Technik drin hatte und so. Und dann später auch noch was anderes kommt, aber ich will nicht spoilern.
4: Ja, natürlich sowieso nicht, auf jeden Fall. Also insgesamt, wir hatten Spaß, würde ich sagen.
5: Ne? Auf jeden Fall, auf jeden Fall.
4: Es war wieder so ganz klassisch halt, ne, zwei Handlungsstränge nebeneinander erzählt, ja, ne. Und viel Abenteuer, viel Action und viel rausgehen und rumfahren und so halt, ne?
5: War auch sehr, sehr cool in 3D, da sehr viel mit Reisen vorkommt, dann zoomt man mal raus und dann fährt da ein Auto lang und so. Dann ist da in der Ferne ein Baum mit einem Reif, wo man sich so reinhängen kann und dann da so schaukeln kann. Das ist so cool mit dem, mit der Tiefe.
4: Ja, auch die Spielsequenzen, ne, wo die halt gespielt haben, immer wieder sehr schön animiert, so wie so ein Zeichentrick halt. Ne?
5: Ja.
4: Das war wirklich toll. Also,
5: sehr viele Gags wurden eingebaut.
4: Ja, es war wieder wirklich sehr schön. Wir hatten Spaß und sind eigentlich zufrieden. So. Ich glaube, jetzt kann es auch weitergehen. Ne?
5: Der Film war sehr, sehr gut.
4: Ja, okay.
5: Also,
4: und wir haben alle gesehen, ne? Also von daher.
5: Ja, ja. Also rein theoretisch muss man gar nicht die anderen Teile wissen, außer wenn man vielleicht darüber wissen will, was es noch mit dem anderen Jungen, also mit dem anderen Besitzer so ist und so.
4: Wobei aber natürlich hier auch wieder der Kreis geschlossen wird halt, ne, zu dem ersten Kind, mit dem Jesse gespielt hat.
5: Ich habe auch erst so richtig, als darüber so geredet wurde, habe ich auch erstmal so wieder mitbekommen, die hatten ja davor noch ein Kind.
4: Naja.
5: Das war ja nicht das erste.
4: Naja, ganz genau. Ja. Also man merkt schon, dass hier auf jeden Fall eine lange und große Geschichte ist, die dahinter steckt. Auch Woody, wie er älter wird und seinen dicken Bauch bekommt und seine Glatze, das ist halt wirklich sehr
5: schön.
4: Obwohl
5: er sich
4: gemacht,
5: sehr viel draußen bewegt, weil er auch so Spielzeugen. weil er auch so verlorenen Spielzeugen und so hilft und so.
4: Ja, also wir müssen raus hier, aber wir hatten Spaß und wünschen euch noch viel Spaß im Studio auf jeden Fall bei der Sendung und allen, die sich Toy Story 5 anschauen, auch ganz viel Spaß.
5: Ja.
4: Mach mal.
5: Tipp, vor ein bisschen nach dem Abspann kommt noch mal was.
4: So wie wir hier einfach sitzen bleiben und wir gehen jetzt. Tschüss.
5: Yay!
0: Danke an Ian und Lars, das klang doch wunderbar. Die frischste Impression. Wenn ihr jetzt auch Toy Story 5 sehen wollt, dann könnt ihr das tun, basically in fast jedem Gebäude, was eine Leinwand trägt. Den Passage Kinos, dem CineStar, dem Cineplex, dem Regina Palast, dem UCI, dem Cinemax in Halle und dem Prisma. Da gibt's überall Toy Story 5 zu sehen. Und bevor wir jetzt Richtung Heimkino-Ecke umschwirren, gibt's noch mal ein bisschen Musik aus dem Film. Denn Taylor Swift hat Musik gemacht. I Knew It, I Knew You from Toy Story 5. Das gibt's jetzt auch zu hören. Viel Spaß damit.

0: Verzeiht meine Ausdrucksweise, aber Cameron ist so verkrampft, wenn du dem einen Klumpen Kohle in den Arsch drückst, hast du nach 2 Wochen einen Diamanten.
1: Ja, bei uns ist, glaube ich, keiner so verkrampft, aber wir sind durch mit den 5 Starts der Woche bei Filmriss. Und
2: wir
1: das
2: haben doch alle gesehen.
1: Tatsächlich, wir haben alle gesehen, also ich gar keinen, aber ihr dafür alle, mehr oder weniger, das ist ja schon mal wundervoll, aber wir sind natürlich noch nicht am Ende der Sendung, wir haben noch ganz viel Zeit und deswegen gehen wir natürlich rein in
3: die Filmriss-Sofa-Ecke,
1: denn vielleicht kann ich die Aki motivieren, ihren Schrank da wieder beiseite zu legen, die darf jetzt wieder auch mit dazu kommen, denn wir haben dich dazu gebracht, einen Film zu sehen, also Jasmin, ich und
4: ja,
1: Robert,
4: danke.
1: Auch wenn Robert jetzt nicht da ist, den wir ganz fantastisch finden, würde ich sagen. Jasmin?
2: Ich würde sagen, wir finden ihn besser als seinen Namen und seinen Ruf.
1: Das ist korrekt, denn es soll gehen um Hexen, bis auf Blut gequält, deutscher Film, im Englischen heißt er aber auch Mark of the Devil, der jetzt nochmal im UHD-Mediabook rauskam, aus dem Hause Turbine, mit eben Leuten wie Udo Kier, relativ prominent besetzt. Und da haben wir die Aki ein bisschen dazu genötigt, beziehungsweise genug Interesse geschürt, dass sie ihn sich angesehen hat. Und dann kamen Nachrichten mit, was zum Fick gucke ich hier eigentlich gerade? Oder so.
4: Das habe ich nicht gesagt.
1: Naja, so oder so ähnlich.
4: Jetzt habe ich gesagt, es ist aber ein schöner Heimatfilm.
1: Ja, dann erzähl mal, was so deine Erfahrung war mit Hexen bis aufs Blut gequält, Aki.
4: Also ihr habt ja wirklich da die Werbetrommel extrem gerührt und dann googelst du das und dann kommt dann raus, oh ja, der krasseste Film und der kam auf dem Index und das war ja, oh. Und was da gezeigt wird. Und dann dachte ich, boah, jetzt muss ich mich aber... Bin ich in der Lage, diesen Film jetzt zu gucken? Verkrafte ich das? Ja, man verkraftet den. Also ich fand den... Also von der Tonart her und was auch wirklich gezeigt und um was es geht, fand ich den eigentlich dahingehend echt super. Weil ich meine, Hexenverfolgung ist ja ein Thema, das da interessiere ich mich generell dafür. Weil ich finde das sehr spannend, wie Menschen früher andere Menschen... so in Angst und Schrecken versetzt haben und einfach die Kirche für sich da das genutzt hat, um ihrer unliebsamen Mitbürger loszuwerden, dass man da sich sowas ausdenkt, dass es natürlich sowas wie Hexen gibt und auch könnte der auch eine Hexe sein, ja komm, der kann auch eine Hexe sein, weil dann sind wir den auch mal los und damit kann man das ja sowieso richtig gut hinkriegen und dass man eben diese Foltermethode eben verwendet, dass die Leute gar keinen Bock mehr haben auf Folter und dann einfach zugeben, dass es Sinn, um dieser Folter zu entgehen. Was das angeht, fand ich, hat der Film wirklich gezeigt, wie es vielleicht so war. Okay, es war alles so ein bisschen aufgehübscht eben für die Zeit damals, wie dann so halt eben Filme gemacht wurden, was Kostümierung und Setting anging. Aber so insgesamt diese Schockmomente und warum der Film auf dem Index gelandet ist, habe ich jetzt nicht gesehen. Ich habe ja schon fast gedacht, Mensch, den kannst du eigentlich schon im Geschichtsunterricht zeigen. Aber
1: er ist halt
4: scheinbar
1: auch
4: sehen da Leute was anderes, als ich da gesehen habe. Also ich sag mal, ich war unterhalten, guck ich den mir jemals wieder in meinem Leben an? Vermutlich nicht. Aber ja.
1: Ich glaube, man darf nicht vergessen, dass der Film aus dem Jahr 1970 ist und damals das alles nochmal ein bisschen anders gehandhabt wurde. Und ich habe jetzt nicht nochmal nachrecherchiert, was die Indizierungsgeschichte ist, aber ich denke mir so, da wird halt Vergewaltigung gezeigt, da geht es um Blasphemie, weil ja auch die Kirche verleugnet wird, was heißt verleugnet, aber halt es darum geht, was die Kirche ihre Macht missbraucht, was glaube ich damals noch ein viel, viel schlimmeres Thema war und dann doch eben relativ harte Gewalt irgendwo gezeigt wird, weil ja Leute eben gequält, verbrannt und sonstiges werden. Auch wenn das jetzt nicht alles ultra explizit ist, glaube ich, denke ich mir da auch so aus diese Mischung aus Bildern, die man sieht, plus Themen, die da eben aufgegriffen werden, hat vermutlich damals einfach auf eine andere Gesellschaft getroffen, die eher gesagt hat, das wollen wir nicht, das sollte eher unter der Ladentheke und ist alles zu schmutzig, weil es ja auch sehr eine gewisse Art der Inszenierung hat, wie da dann teilweise auch diese Folter inszeniert wird, dass da Leute zu viel Spaß drin haben und dann Frauen auf die Brüste gefilmt wird, etc.
2: Absolut.
4: Das ist ja das Schlimme, dass die Leute ja ihren Spaß dran hatten und was der Einfallsreichtum in der damaligen Zeit so hervorgebracht hat an Foltermethoden, das ist ja schon mal extrem krass für sich, deswegen der Film halt ziemlich nah an der Realität, wenn nicht sogar noch weit davon weg.
2: ja, zumindest stellt er, ich glaube, Dynamiken dar, die so existiert haben und ist damit eben unter diesen ganzen Exploitation-Filmen, die Hexenverfolgung und so thematisieren, hervorzuheben als einer, der eben die Inquisitoren, die Foltermeister zu den Monstern macht und eigentlich von der Sympathie her mehr auf der Seite der Frauen steht als auf der derer, die sie quälen. Und wurde von Adrian Hoven inszeniert, der zuvor bei Sadist Erotica Horror Pervers, wo es um zwei Frauendetektive geht, die Fälle lösen. Auf jeden Fall, dort hat er sein erstes Set-Design und Regieaufgaben übernommen und hat dann gedacht, ja, ich kann auch einen eigenen Film machen und hat dann hiermit nachgelegt, um später Fassbinder Darsteller zu werden. Er hat natürlich auch andere Filme gedreht wie Schloss der blutigen Begierden und hat dann eben bei Fassbinder in sowas wie Welt am Draht mitgespielt. Ich habe das auch nur gemacht, um zu zeigen, dass seine Filmografie ausschließlich aus Banger-Titeln besteht. ist halt auch so ein Sleaze-Meister, also jemand, der abseitige Filme teilweise auch zu rotisiert inszeniert, aber jemand, der von diesen ganzen Leuten nach meinem Gefühl das Herz am rechten Fleck hatte und einen Respekt für sein Darstellen, nach dem, was man gehört hat und eben auch in der Zusammenarbeit angenehm war und Themen in den Vordergrund gerückt hat, die eben nicht nur Schock-Value und Ekel waren, sondern eben auch irgendwo Beiträge zur Diskussion der Zeit. Und deswegen finde ich das ganz interessant zu sehen, wie er hier so arbeitet. Und das hier ist sicherlich sein bedeutendster eigener Film als Regisseur. Ich würde sagen, die Fassbinder-Filme sind sicherlich insgesamt filmgeschichtlich wertvoller. Aber wenn man einen Exploitation-Film der 70er Jahre zum Hexenthema sehen will, würde ich auch diesen empfehlen. Von der Qualität und vom Moralischen.
1: Ja. Ich finde es ganz spannend, dass er den zweiten Teil auch noch gemacht hat. Mhm. Hexen geschändet und zu Tode gequält. Auch nochmal ein Banger-Titel. Ja, ich finde es auch einfach immer wieder spannend, als ich den jetzt gesehen habe, was der eben für eine Moral an den Tag legt und was der irgendwie auch, also gerade das Ende, was sehr irgendwie eine Art von Revolutionär in dieser Gemeinschaft hat. Also es geht ja eben um ein Dorf, in dem ein, um mal vielleicht kurz die Handlung abzureißen, nochmal grob. Wir sind in einem im 17. Jahrhundert in Österreich irgendwo in so einem Dörflein, wo eben ein Gutsherr ist und in diesem Schloss und da gibt's auch einen Inquisitor eben und der läuft halt rum und bezichtigt Frauen der Hexerei und es wird auch relativ schnell von einer dieser Frauen ihm vorgeworfen, du machst das doch nur, um die Frauen vergewaltigen zu können. So, also der Film spricht das auch sehr deutlich aus und dann kommt eben Udo Kier als wie heißt er?
4: Auszubildender.
1: Genau, Christian von Meru soll da hinkommen, als eben Auszubildender, sich das anzugucken und gleichzeitig als so Vorbote des großen Lords, der das alles, dem das jetzt alles gehört und da eben so ein bisschen zu investigieren, ob das alles mit rechten Dingen zugeht tatsächlich. Also der ist tatsächlich irgendwo auch dann so dieses, macht der Typ von der Inquisitor das alles richtig? Und der verliebt sich dann in die Letztbeschuldigte verdreht ihm ein bisschen den Kopf und die verlieben sich auch ein bisschen. Kann auch niemand mehr verübeln, sich in Udo Kier zu verlieben in diesem Film, wenn er einen anstarrt mit blauen Augen, die bis sonst wohin reichen und man sich da drin verlieren kann. Ich nehme das jetzt einfach komplett vorweg, das ist mir jetzt ein bisschen egal. Dann geht es eben bis dahin, dass tatsächlich die Gesellschaft in diesem Film auch lernt, das Dorf, warte mal, wir sind ja mehr als die da oben, tatsächlich, wenn dann irgendwie da nur so ein paar wenige Reiche eben rumrennen und einen Aufstand übt und einfach wirklich sagt, warum sollten wir uns von denen knechten lassen, wenn wir doch die irgendwie 10 oder 20 zu 1 in Überzahl sind. Da müssen wir uns von solchen komischen Humble-Leuten da ja nichts sagen lassen und stürmen am Ende das Schloss. Und überrumpeln eben die Reichen und die Mächtigen. Und das finde ich irgendwie einen ziemlich coolen Ansatz, dass wir dahin gehen. Also dass der Film eben Kritik an Kirche übt, als auch eben nochmal zeigt, Proletariat dieser Welt, vereinigt euch, ihr könnt es schaffen, so ein bisschen im Kleinen. Das finde ich, hat mich alles sehr weggehauen und überrascht, dass ein Film mit diesem Titel, der sehr wirkt wie, hier ist einfach nur Sleaze und Exploitation, du siehst Gewalt, nackte Frauen und irgendwie sadistische Männer, so viel mehr zu bieten hat.
2: Ja, das ist glaube ich, auch ein Ding, was man bei dem so gerade 70er-Jahre-Kino beachten muss, dass manchmal die sleazy, die schmutzig wirkenden Produktionen die waren, in denen Sachen ausgedrückt werden könnten, die dem Mainstream noch eher verborgen blieben.
1: Mhm. Ja. Ja, stimmt, das ist schon auch immer so ein bisschen, wir haben gute Ideen, die bringen wir unter, wie können wir sie verkaufen? Ach komm, hier, zieh mal kurz blank, dann haben wir irgendwie gute Shots für einen Trailer, irgendwo ein paar Naked Eyes, Ärsche und Brüste.
4: Das war doch aber auch früher dann schon so, denkst du, die haben gesagt, oh, man kann ihre Brust sehen, liebe Frau, werte Hexe, könnten Sie sich mal bitte wieder bekleiden? Na, die haben die genauso behandelt damals.
1: Also nee, daher. Ja. Ja, ich meine eben auch, das ist so dieses, die haben es damit verkauft, dass sie ihre guten Ideen, potenziell, also gesellschaftlichen Ideen oder sowas, auch in diesen Film untergebracht haben, indem sie dann gesagt haben, wir packen hier noch ein paar Naked Eyes rein, dann kaufen alle geifernden Leute die Kinotickets oder sowas und let's go.
2: Ja, Revolution im Bahnhofskino.
1: Genau.
4: Aber war das nicht auch dieser Film, wo sie Kotztüten verteilt haben oder war das was anderes?
5: Doch, war ein Marketing-Gag damals, also ein sogenannter Spuckbeutel. Ja. Habe ich nämlich vorhin noch nachgelesen, haben sie da in den Seelen mitverteilt. So.
1: Ja. War auch nicht das letzte Mal, dass Leute auf die Idee kamen, zu sagen, nimm mal Kotztüten mit, das könnte ganz, ganz schlimm werden für euch. Mhm. Aber ja.
4: Aber vorwegnehmen, so schlimm wird es nicht.
1: Also, nee, also der ist schon, ich habe auch das Gefühl, dass die ganze Berichterstattung drumherum deutlich den Film immer mehr aufgebauscht hat, als er am Ende halt auch wirklich zeigt. Hat man ja gemerkt, wie du reagiert hast, Aki, die auch gesagt hatte, ja, so schlimm war das heute gar nicht, ne?
4: Mhm. Ich bin abgehärtet. Keine Ahnung. Welt mit mir gemacht hat.
5: Ich habe ihn ja auch gesehen, ist aber zu lange her, um mich gut dran zu erinnern. An das Ende konnte ich mich lustigerweise noch erinnern. Natürlich Udo Kier und hier Herbert Lohm. Ist es eigentlich auch der Film, gab es da nicht so eine Szene, wo irgendjemand gefoltert wird, indem ihm immer ein Tropfen auf den Kopf kommt?
4: Ja, das fand ich. Das.
5: Ja, genau, das war schon krass. Krasse Idee auch.
4: Das ist schon krass, ja. Ja, die waren kreativ. Oder die wurden die Füße mit nicht mal mit Salz eingerieben. Du hast ja so per se salzige Füße, sondern hat eine Ziege die ganze Zeit an deinen Füßen geleckt. Ja, das kommt in dem Film nicht vor, aber da gab es so schlimme Varianten und Methoden, die Menschen ausgedacht haben. Also ja, da wiederum der Bogen zu Toy Story, hätten sie mal immer einen Fernseher gehabt. Dann wären sie vielleicht anders abgelenkt gewesen. Da kommst du nicht auf so komische Ideen.
1: Jetzt will aber vorhin noch sagen, gut, dass wir keinen Fernseher hatten, damit wir kreativ sind.
4: Ich nehme alles zurück. Das passt. Menschen wären komisch ohne Fernseher.
1: Nee, genau. Falls ihr jetzt auch Lust habt, eben, es gibt jetzt einen UHD-Scan von den Turbine rausgebracht hat, auch auf UHD-Scheibe und Blu-ray im Mediabook. Da könnt ihr zuschlagen bei Hexen bis aufs Blut gequält.
2: Haben wir ein Exemplar zur Verlosung?
1: Das weiß ich gerade noch nicht, da will ich jetzt nicht zu viel sagen. Eventuell gibt es das auch entweder.
4: Ich will ein handsigniertes, von mir signiertes Exemplar haben.
1: Mal schauen, entweder gibt es das hier mal zum Verlosen in der Sendung oder eben beim nächsten Filmriss Filmquiz, denn das wird dieses Jahr ja auch mal wieder stattfinden. So als kleiner Teaser auf den Rest des Jahres schon mal. Ne? So, dann danke Aki, dass du dich irgendwie geopfert hast und die da auch in den Sumpf der 70er Jahre hinabgestiegen bist.
4: Ach, war schon okay.
1: Na, siehst du, das ist doch gut. Ich wünsche dir noch viel Spaß mit deinem Schrank da.
4: Dankeschön. Zwei.
1: Wundervoll.
4: Und dann noch an der Stelle liebe Grüße aus Girlywood.
1: Na dann.
4: Da bin ich gerade.
1: Genau.
2: Grüß das Einkaufszentrum.
4: Ja, gerne. Gehabt euch wohl. Liebe Grüß, liebe Zuhörer, liebe Zuhörerinnen. Und dass es euch gut geht.
1: Tschüss, Aki.
5: Tschüss.
1: So, wir sind aber noch nicht am Ende. Wir haben noch ein bisschen Zeit und Jasmin hat mir schon angeboten, dass sie noch ein Thema hat, über das sie reden kann, das die Nische der Nische der Nische teilweise bedient. Hau raus, es geht um das Schwarze Auge Fanfilme.
2: Absolut, da wurden schon mehrere, also Schwarze Auge ist eins der großen Pen-and-Paper-Rollenspiele in Deutschland und damit ein Fantasy-Franchise, das so eine eigene Welt aufgebaut hat, die schon seit den 80er Jahren existiert, wo es mit trashigen TV-Spots auch beworben wurde. Hat aber bisher niemand die Filmrechte von erworben, aber es gab schon Fanfilm-Projekte, einige Orkenspalter TV hat mit Die Leuenklinge da schon mal einen Feature-Längen-Film herausgebracht vor. Mittlerweile scheint es auch schon 20 Jahre her, auf jeden Fall. Kam jetzt gerade mit Eine Nacht in Tobrien, was so ein Ort in dem Setting ist, heraus. Das ist ein Kurzfilm, der von Schweizer Leuten produziert wurde, von denen einige halt auch einfach tatsächlich Filmcredits oder zumindest Erfahrung in der Werbung haben. Und man merkt es dem Film an, dass er da mit großer Liebe zum Detail inszeniert wurde. Teilweise sind die Filter ein bisschen modern und sehen künstlich aus, aber sie haben da eine Fantasy-Taverne gebaut in ihrem Setting, Leute in Kostüme gesteckt und ja, die erleben dort eine Nacht in einer von Untoten heimgesuchten Gegend in so einer Kaschemme, wo sie sich dann mit den nächtlichen Bedrohungen herumschlagen müssen. Es gibt ein inszeniertes Lied dabei, es gibt Kostüm, die Beleuchtung hat mir durchaus gefallen. Da habe ich bei Marvel schon Sachen grauer und wir stellen eine Digitalkamera raus, die kommt auch mit natürlichem Licht klar gesehen. Also da kann man durchaus merken, das war den Leuten wichtig, da einen Film zu inszenieren. Und ich finde es eigentlich auch an sich zu befürworten, wenn so kreative Projekte gemacht werden, wenn irgendwas inspiriert und dann Fanfilme entstehen oder einfach eigene Kleinstprojekte, die so gemacht werden. Also da.
1: Ich glaube, da gibt es in Deutschland ja auch immer mal wieder einige. Also ich meine, ich finde es auch schön, dass, also wir hatten, ich glaube, letztes oder vorletztes Jahr gab es ja diesen Mad Max-Film, der mit Deutschland, Fanfilm, der aus Deutschland produziert wurde, der teilweise auch im Kino gezeigt wurde, vor Furiosa oder mit Furiosa gemeinsam. Hm. Und es scheint sich auch, also es sind ja nicht nur Fanfilme, aber einfach so diese Leute, die auf YouTube oder sowas einfach selber Filme machen. Wir hatten es letztens schon kurz davon, wir haben ja aktuell echt viele davon. Also in den letzten Jahren kamen zwei Filme der Filippo-Brüder mit Talk to Me und Bring Her Back, die mit YouTube angefangen haben. Wir haben aktuell mit Obsession den ultimativen Box-Office-Knaller ja auch einfach drin, der ja auch auf YouTube, also du kannst ja die anderen Filme, die Cory Barker gemacht hat, auf YouTube angucken, mit Milk and Cereal etc.
2: Und man könnte sagen, Backrooms ist ein Fanfilm zu einer YouTube-Serie.
1: Genau, Backrooms ist im Grunde dann ein Fanfilm, der im Kino gelandet ist, von einem Creator, der eben auch Backrooms-Content auf YouTube gemacht hat etc. Das ist ja schon einfach ein Ding. In Deutschland dann eben das Schwarze Auge, weil das ist was, ich würde mal behaupten, sehr deutsches.
2: Ja, das ist das
1: was sehr deutschsprachige, das ist dieses deutschsprachige, das ist ja deutsch... sehr durchbürokratisierte Fan- und Favor-Rollenspiel. Und wer weiß, also ich finde, das könnte ja vielleicht auch irgendwann mal, vielleicht wird das irgendwann mal gut genug, dass es auch mal, also was heißt gut genug, also im Sinne von, vielleicht erregt es genug Aufmerksamkeit, dass es vielleicht auch nochmal mehr dazu gibt oder so. Ich meine, D&D hat es auch ins Kino geschafft.
2: Ja.
1: Mehr als einmal.
2: Und leider war es gut.
1: Ja, leider beides mal aber unerfolgreich.
5: Welcher Film?
1: Dungeons & Dragons.
5: Ach so, Dungeons & Dragons, ja, klar.
1: Also gibt es ja zwei Filme von.
5: Ja, ja, genau.
1: So, hoffen wir einfach, dass niemand wie Uwe Boll rangeht, der hat ja auch schon Videospiele dann verfilmt, die in ähnlichen Settings unterwegs sind.
2: Ja, ich glaube, der ist raus.
1: Der ist sowieso jetzt, ja, genau.
2: Also so wie ich die Leute, die das Schwarze Auge machen, kenne, die würden die Lizenz nicht an den verkaufen.
1: Das ist schon mal sehr gut zu hören. Ja, welchen YouTube-Kanal muss man aufrufen, um es zu sehen?
2: Der heißt, glaube ich, Tobrien oder Eine Nacht in Tobrien, also YouTube Tobrien findet ihr es. Oder über den Ulysses-Spiele-Kanal, das ist der Verlag, der das Schwarze Auge vertreibt, findet ihr es auch. Ja, ich glaube, das ist wenige Schritte bei YouTube entfernt.
1: Das klingt doch gut. Also nur für die Leute, die jetzt vielleicht noch nie was davon gehört haben und gedacht haben, ich gucke da jetzt vielleicht trotzdem mal rein, weil ich glaube, es gibt immer genügend Leute, die eigentlich Bock auf Fantasy haben, aber nicht jeder von denen kennt ja das unbedingt. Deswegen an dieser Stelle noch eine kleine Empfehlung von dir.
2: Ja, wenn wir die Zeit haben, mache ich das sehr, sehr gerne.
1: Wunderbar. So, ich gucke jetzt einfach mal. Wir haben immer noch irgendwie viel zu viel Zeit, deswegen gibt es jetzt einfach noch mal ein bisschen Musik. Wir sind immer noch Charlie XCX. Wir gehen Zeitreise machen nach 2007. Und ich wünsche viel Spaß dabei.

0: 10,000.
1: Genau, da sind wir wieder. Aha. Diesmal ganz wunderbar, einfach direkt rausgerissen, verzeiht. Ja, wir haben jetzt tatsächlich fast alles gesagt. Wir haben jetzt dann gleich noch das wunderbare, wo ist es? Da. Haha.
2: Filmriss? Filmquiz.
1: Genau. Da gibt es heute wieder ganz viel zu gewinnen. Letzte Woche gab es auf jeden Fall auch Good Will Hunting zu erraten. Und heute wollen wir uns mal wieder ein bisschen mehr Zeit nehmen, was hier zu gewinnen gibt. Denn wir können noch mal kurz sagen, das ist von The Drama, das ist jetzt bei Leonine erschienen, als DVD und Blu-ray. Und den wollen wir dann auch noch mal an dieser Stelle noch mal empfehlen, nachdem er schon im Sommerkino dran war.
3: Genau, Robert Pattinson und Zendaya spielen Eheleute, beziehungsweise werden Eheleute kurz vor ihrer Hochzeit. Und bei einer Weinprobe erzählen sie im Grunde als Spiel zusammen mit den Trauzeugen die schlimmsten Sachen, die sie je erlebt haben. Und eines der Geheimnisse, das dort enthüllt wird, ist derartig groß, dass sie nicht darüber hinwegkommen und das Ganze ja zu einem Zusammenbruch von Beziehungen eskaliert in einer der schwärzesten Komödien, die ich dieses Jahr gesehen habe. Ich war durchgehend positiv überrascht, wie weit dieser Film bereit ist zu gehen und was da nicht alles passiert und wie sehr Zendaya und Pattinson bereit sind, einfach schlecht auszusehen den ganzen Film über und sich emotional und körperlich runterzurocken.
1: Ich finde ja, die können fast nicht schlecht aussehen, aber ich glaube, ich war nicht ganz so begeistert, aber ich fand es auf jeden Fall auch sehr toll. Es ist auch mal wieder einfach, ich weiß nicht, dieses Jahr ist schon wieder Robert Pattinson jetzt mindestens zweimal, was mir spontan einfällt, als Lappen unterwegs im Kino, würde ich mal sagen, ja. Wo die Bezeichnung sehr gut zutrifft und ich liebe einfach, wie viel Spaß er anscheinend daran gefunden hat, so komische Loser-Lappen da zu spielen, die einmal hier in The Drama, jetzt dann eben letztens bei der Odyssee auch nochmal, ja, guckt euch diesen Film tatsächlich, also ich würde trotzdem sagen, guckt euch diesen Film an, macht euch ein Bild, wie ihr gehandelt hättet. Da auch noch was zu sagen, Olli?
4: Ja, ich habe ihn leider nicht gesehen, aber es macht jetzt, ihr habt schon so oft darüber gesprochen, auch über diese ganzen Twists, dass ich den jetzt wirklich mal gucken will.
1: Spätestens zum Ende des Jahres, weil ich kann mir vorstellen, dass der auch bei diversen Leuten in den Top 10 drin ist und es vielleicht in die Gesamt-Top 10 dann schafft.
3: Chance besteht.
1: Genau. Den gibt's. So, dann gibt's, da habe ich leider nicht so viel Informationen zu, aber bei Studio Kanal ist Die Tore der Welt erschienen, über Playern auch. Dann die, ich glaube, es ist Ken Follett.
3: Ja.
1: Es klingt zumindest auf jeden Fall Säulen der Erde, Tore der Welt.
4: Das klingt schon, ja.
1: Die Serie gibt es jetzt auch auf Blu-ray. Die haben wir auch im Verlosungsmaterial da. Da könnt ihr auch zuschlagen. Ich glaube, ich habe letztens mal geguckt, das sind irgendwie ein paar hundert Minuten. Also da gibt es auch auf jeden Fall genug Material.
3: Historien schenken.
1: Genau. Also ich glaube, es sah von der Blu-ray her so aus, wie da steht Ken Follett drauf, da ist Ken Follett drin. Schlag zu oder so. Dann haben wir mal wieder ein Graphic Novel, die bei Kneseberg erschienen ist, von Narnia und Mittelerde, die Graphic Novel über Leben, Freundschaft und Werk von C.S. Lewis und J.R.R. Tolkien, denn die beiden waren ja bekanntermaßen Brieffreunde, Freunde?
3: Freunde, die haben im selben Pub rumgehangen, die waren an derselben Uni als Professoren tätig und haben sich im Grunde darüber gestritten, ob man halt Remakes machen sollte und bekannte Themen neu aufgreifen oder von Grund auf Worldbuilding betreiben und was neu schreiben. Und Tolkien war halt schon, ich schreibe für einen Zweck, nämlich eine Mythologie Großbritanniens zu schaffen, aber ich entwickle das alles neu und baue erstmal Sprachen, weil ich bin Linguist und dann brauchen diese Sprachen einen Kontext und eine Welt und so etwas. Und C.S. Lewis hat gesagt, Remix, ich möchte gute christliche

0: Eilish Hit Me Hard and Soft the Tour, der bei Paramount erschienen ist. Jetzt gibt es den digital und ab 3. September gibt es ihn dann auch auf Blu-ray. Ich weiß gar nicht, ob es dann auch eine 3D-Blu-ray gibt, denn der
1: Film liegt
0: in 3D im Kino, denn den hat Billie Eilish gemeinsam, also hat den mit inszeniert. Ich glaube, sie ist auch gehört als Directorin und eben James Cameron. Und der ist da tatsächlich anscheinend auch teilweise selber mit der Kamera rumgelaufen.
2: Ja.
0: Da gab es immer wieder Kommentare dazu, ob die Leute in der ersten Reihe wissen, wer sie da gerade interviewt, wenn da so dieser alte weiße James Cameron vor ihnen steht und ihnen Fragen stellt zu Billie Eilish. Ja, ich habe ihn leider nicht gesehen. Ich habe nur mitbekommen, dass die Kinos teilweise voll waren und vor allen Dingen auch eine große Party waren und viele Leute einfach sehr begeistert waren und fast passed out waren auf Crushes auf Billie Eilish.
2: Das war ist halt ein Konzertfilm, der sich in die Reihe von hochproduzierten Konzertfilmen nach der Eras Tour, die ja auch im Kino lief, anschließt und natürlich sehr anders als The Moment, aber auch so eine große Selbstinszenierung mit den Größen von Hollywood und Charlie hat durchaus auch einen kleinen Auftritt als Feature. Insofern kann man sich diesen Tourfilm auf jeden Fall angucken, wenn man Lust hat auf Popmusik im Kino, die sehr, sehr gut inszeniert ist von Meistern ihres Faches.
0: Wunderbar, genau, das waren das. Ansonsten gibt's noch zu gewinnen zu Filmen, die wir heute erwähnt hatten. Von Cherie, ich komme, Freikopf Pink und Wildberry alkoholfreier Longdrink. Von Toy Story 5 gibt's Flaschen, Stickerbögen, Taschen und ein Strandhandtuch. Und zu Dreams und Kraken haben wir Freikarten. Da gibt's zumindest vielleicht, je nachdem, eine Motivation, sich diesen Krakenfilm anzugucken. Und
1: Klar.
0: Und um das zu gewinnen, müsst ihr natürlich Dinge erraten. Und heute ist das dieser wundervolle Film, den ihr erraten müsst.
3: Warte, bis deine Mutter. Okay, ruht euch aus. Hey, Evelyn, kann ich dich mal was fragen? Nur ganz kurz. Für welche Mannschaft spielst du?
4: Ich bin eine Peach.
3: Ich hab mich nur gewundert. Ich konnte mir nicht erklären, wieso du den Ball zum Fänger wirst, wenn wir 2 Punkte vorne liegen. Du hast die Ausgleichsspielerin durchlaufen lassen und deinetwegen haben wir die Führung verloren. Spiel endlich mal mit dem Kopf. Das ist die komische Kugel einen halben Meter über deinem Arsch. Heulst du etwa?
4: Nein.
3: Heulst du? Du heulst ja! Hier wird nicht geheult. Heulen gibt's nicht im Baseball.
5: Lass sie einfach in Ruhe, Jimmy.
3: Halt dein Schöpfer, Doris. Rogers Hornsby war mein Trainer. Der nannte mich einen wandelnden Haufen Schweinescheiße. Und da waren meine Eltern extra aus Michigan rübergekommen, um zu sehen, wie ich spiele. Hab ich da geheult?
4: Nein.
3: Ja. Nein. Und weißt du, wieso nicht?
4: Nein.
3: Weil man beim Baseball nicht heult.
0: Genau, wenn ihr wisst, in welchem Film man beim Baseball nicht heult, dann
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0: Genau, was es zu gewinnen gibt, habt ihr gerade alles wunderbarerweise gehört. Wir hatten hier gerade eine gute Zeit dabei, auf jeden Fall im Studio. Heute vielleicht auch ein bisschen schwerer als sonst, glaube ich. Bin mal gespannt. Wir schauen mal, wie lange es dauert, bis die richtigen Antworten reinflattern. Und
2: Experten wissen Bescheid.
0: Genau. Denn wir sind auch schon wieder am Ende.
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0: Genau, wir waren Filmriss. Ich bedanke mich nochmal bei Aki, Heiner, Lars und Ian, die wunderbar uns hier Eindrücke geschildert haben. Blow this thing, get everybody in the stuff together. Okay, 3, 2, 1, it's down. Ich verabschiede mich an dieser Stelle auch. Tschüss, Oliver.
1: Tschüss.
0: Auf Wiedersehen, Jasmin.
2: Bye, bye.
0: Ich war der Flo und jetzt heißt auf Wiedersehen. Wir sehen uns im Kino.

Gott nochmal, wann wird bei dieser Story uns endlich jemand was schriftlich geben? Ihr Jungs arbeitet an einer Story, die schlicht und einfach besagt, dass der ehemalige Justizminister dieses Landes ein Gauner ist. Vergewissert euch, dass ihr recht habt.

0: Heute senden wir mal wieder nicht live. Dafür gibt es eine schöne Sendung aus dem Juni 2021. Aber nächsten Monat sind wir bestimmt wieder live am Start.
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0: Football is coming home.
1: Kann man schon mal hören, ne?
0: Ja. Deutschland's going
1: lass
0: home.
1: Lass ruhig auslaufen.
0: Achso, ja,
1: lass oder? Uns noch ein bisschen
0: auslaufen. Auslaufen muss man ja danach. Fußballschuhe aus und dann auf Socken über den Rasen.

0: Abbott.
1: Linick on Squirt.
0: Linick on Squirt.
2: Naja, so, E8-Finale noch, ja? Dann haben wir es, oder? Siehst du das? Naja, das ist auch mal eine Antwort. Ich habe gesagt, sind wir noch fest, die Spiele schon rum.
1: Kommt das Lied bei dir nicht mehr?
2: Bei mir kommt das nach wie vor, ja, aber das setzt mich jetzt nicht in ehrfürchtiges, andächtiges Schweigen. Das aber widerspricht meinem Naturell. Ich müsste eigentlich jetzt anfangen zu reden. Will aber gar nicht.

0: Three Lions on the Shirt. So, jetzt nehmen wir es runter.
1: Das gefällt dir nicht, oder was?
0: Bitte?
1: Das ist das beste Lied, das es überhaupt gibt.
0: Also gefällt mir das Lied, aber ich muss da jetzt nicht irgendwie, bin kein Freund von Ausspielen. Weißt, ich bringe lieber Werbung zwischendurch oder quatsche mal rein. Irgendwie, ich denke immer, dass die Zeit der Kassettenrekorderaufnahmen vorbei ist.
1: Seit wann denn das?
0: Ja, seitdem es Schokolade gibt.
1: Na, keine Ahnung. 220. Sendung heute.
0: Seit Anfang der 90er ist das schon vorbei. Was willst du noch?
1: Der Cornelius hatte uns gesagt, wir sollen auf Programm drücken.
0: Ja, und?
1: Dann haben wir.
0: Ich drücke jetzt drauf, ne?
1: Na,
0: egal,
1: bitte.
0: Was passiert.
1: Dann ist der Hall raus.
0: Der Hall ist raus, naja.
1: Jetzt hört man gleich gar nichts mehr, oder?
0: Ja, doch, ich höre noch was.
1: Hauptsache draußen wird noch gehört.
0: Hauptsache draußen. Wird noch gehört.
1: Hauptsache draußen.
0: Ja, herzlich willkommen.
1: Beim Stammtisch.
0: Fußballfreien Stammtisch.
1: Von Herrn Krause.
0: Seiner Frau natürlich, ist klar. Am Mikrofon heute Kevitsch.
1: Von Herrn Krause, seiner Frau.
0: Von Frau Krause, seinem Herrn.
1: Ich hatte gerade überlegt, ob Frau Krause ihr Mann auch Fußball gespielt hat oder Frau Krause selber vielleicht. Und Sascha.
0: An dem anderen Mikrofon.
1: Bom Diasch hinaus in die alle Welt.
0: In
1: Richtung Wembley und.
0: Ach so, wird dann falschen Knopf gezogen.
1: Bernabeu.
0: Stadio Sao Bernabeu. Nein, ich bin an zwei Stadien vorbeigefahren vor kurzem. So am portugiesischen Dauermeisterstadion und dann aber am aktuellen Meisterstadion auch noch. Die liegen Luftlinie 500 Meter oder 1000 Meter auseinander. Sehen sich sehr ähnlich.
1: Wie in Liverpool.
0: Nur andere Farben. Weiß ich, in Liverpool war ich noch nie.
1: Na, das sagt man doch immer, da sind die doch so nah. Everton und Liverpool.
0: Zumindest die Stadien sind räumlich nah beieinander.
1: Ganz nah. Okay. Also mitten in so eine Arbeiterviertel.
0: Rückwand an Rückwand gebaut quasi.
1: Ja, ich meine,
0: Das bietet sich doch an. Da hat man alles, die ganze gesamte Infrastruktur, da können die zusammen einen Parkplatz nutzen oder der Caterer muss bloß immer umziehen, das ist doch okay.
1: Aber du warst bei Benfica und Sporting oder was?
0: Am Stadion nur vorbei.
1: Naja, ist ja gerade.
0: Immer nur vorbeigefahren.
1: Ist ja gerade EM.
0: Kann man sich gerade, also die Ticketpreise in Portugal sind deutlich höher als die in Deutschland für Fußballspiele.
1: Echt?
0: In der Liga Nosch oder wie sie heißt.
1: Auch wenn hier FC Faro spielt.
0: Ja,
1: gegen
0: auch da. Ich habe da mal geschaut, da ging es irgendwie bei Benfica, ging es irgendwie bei 125 € fürs Ticket los.
1: Mhm.
0: Nach oben schienen mir keine Grenzen gesetzt irgendwie, aber nach unten gab es da eine klare Grenze. War alles mindestens dreistellig, wenn man sowas bezahlen möchte.
1: Naja, die sind alle auch ganz schön fußballverrückt.
0: Ja, aber ein Stadion in Portugal im Schnitt beim Erstligaspiel 11.000 Zuschauer. Ich meine, klar, es sind natürlich viel weniger Leute. Also wir leben ja insgesamt viel weniger Portugiesen. Aber also so auch der Schnitt da ist die Stadionauslastung ist deutlich geringer.
1: Vielleicht sind ja auch ein paar Stadien dabei, wo nur 5.000 reinpassen.
0: Nee.
1: In Ferrero, bei Pacos Ferrero.
0: Nein, Figueira da Foch meinst du?
1: Oder Maritimo Funchal.
0: Maritimo Funchal, genau.
1: Du musst erstmal als Fan erstmal hinfliegen jede Woche. Wenn du nicht gerade aus Funchal bist.
0: Ja, wenn du aus Funchal bist, musst du zu jedem Auswärtsspiel fliegen.
1: Das
0: ist auch nicht so einfach.
1: Ist, und schon kannst du gar nicht die ganze Population von Portugal nehmen, dass die in Frage kämen, dass sie immerhin zum Fußball gehen.
0: Nein, auch selbst in diesem Großraum Lissabon, ne, wo ja nun nachweislich sehr viele Leute auf engem Raum leben, auch da sind die Stadien bei Benfica oder Sporting nie ausgelastet. Ja,
1: weil es zu teuer ist.
0: Weil es unter anderem zu teuer ist, ja. Unter anderem, ja. Eine riesen Fangemeinde, die haben alle mindestens, also die großen portugiesischen Fußballclubs haben mindestens 2 bis 3 eigene Fernsehkanäle, tatsächlich. Und da kannst du rund um die Uhr von früh bis wieder früh quasi die aktuellen Meldungen aus dem Club werden da immer wieder präsentiert und ich verstehe es gar nicht, woher diese Fülle an Informationen kommt. Ich könnte mir vorstellen, dass 95% auch immer irgendwas Komisches ist. Ich habe ja kaum was verstanden.
1: Rasenmäher.
0: So was
1: Rasenmäher ausgefallen an Kurve L.
0: Ja, oder der Großvater von irgendeinem Spieler hat wieder geheiratet oder irgendwie sowas kommt da ja.
1: Ich fand es ja tatsächlich sehr spannend, dass sie sich dann aber auch eine Fußball-Tageszeitung leisten.
0: Ja.
1: Das kannte ich vorher noch nicht so.
0: Das hat man, aber glaube ich, auch in Spanien gibt es sowas doch auch mehrfach. Ja,
1: das sind Sportzeitungen, glaube ich. Das sind nicht reine Fußballzeitungen. Das der Cittadella Sport zum Beispiel, meinst du zum Beispiel, in Italien.
0: Aber in Spanien meine ich auch, dass es mehrere Fußballtageszeitungen gibt, ohne da jetzt konkret eine benennen zu können.
1: Siehst du?
0: Aber ich glaube doch Obolo oder irgendwie sowas oder Golo oder wie auch immer sie heißen, Match. Vielleicht
1: El Match.
0: Match.
1: El Match.
0: El Match.
1: Matches. Auf Barcelonisch.
0: Match Barcelona. Naja, ja, ich bin ja froh, dass ich überhaupt wieder hier sein kann heute. Ja,
1: und, ich erst.
0: Und nicht hier in Quarantäne oder sonst wo. Also da haben wir schön die Kurve gekriegt.
1: Und ihr hattet so geschwitzt letzte Woche, aber ich nicht minder, ne? Ich sagte mir, Mensch, wenn der Sascha in Quarantäne muss, wie mache ich denn die Radiosendung da?
0: Also geschwitzt habe ich nicht so, das Wetter war nicht dolle. Wir hatten irgendwie Wintersaison erwischt, mitten im Sommer.
1: Ja, aber man kann doch mal schwitzen.
0: Alle haben gestaunt, dass es so schlechtes Wetter geben kann um die Jahreszeit. So, für uns war das eigentlich noch okay, fand ich. Aber das, was sich hier abgespielt hat mit 35 Grad oder sowas, da war mir weit weg.
1: Sei froh.
0: Ich bin nicht auch.
1: Wer will denn 35 Grad?
0: Ich hätte das gewollt mal, wenigstens für 1-2 Tage oder so. Aber so war es auch okay, so war schön Zeit. Morgen. Man musste nicht die ganze Zeit am Strand rumlungern, sondern konnte sich auch mal durch die Stadt bewegen oder auch mal einfach schlafen. Tagsüber. Krass, oder? Fand ich krass.
1: Kommt mir sonst nicht dazu.
0: Nö.
1: Wenn man nachts immer um die Häuser zieht.
0: Das haben wir gar nicht so sehr gemacht irgendwie, aber ich hatte viel Schlaf nachzuholen.
1: Ums Delta. Techo-Delta.
0: Das gibt es so nicht. Es gibt kein Techo-Delta, aber es gibt eine berühmte Kaffeemarke, eine Kaffeefirma, die quasi die ganze portugiesische Gastronomie beliefert. Das ist die Firma Delta. Du hast also an jeder Kaffeetasse steht Delta dran, auf jedem Zuckerbäckchen steht Delta drauf. Es wundert mich nicht, dass die Variante sich dieses Gebiet ausgesucht hat, um sich zu verbreiten. Sagen wir es mal so. Obwohl sie ganz schön angekotzt hat, dass das jetzt dort wieder stattfindet, hatte ich so den Eindruck, weil die ja sich doch relativ weit vorne wähnten mit ihren Maßnahmen. Die hatten ja auch 2 Monate totalen Stress, was die Zahlen anging, Covid-Zahlen. Dann waren sie auf einmal Vorzeigeland und jetzt durch diesen zeitig geöffneten Reiseverkehr. Und in Portugal wird sich gerade gestritten, ob sie die Engländer hätten reinlassen sollen oder nicht. Wo da vermutet wird, dass die das nach Portugal wieder eingeschleppt haben und sich das. Da kommt noch dazu, dass in Portugal die Impfkampagne auch nicht so weit vorn ist. Also da fehlt die Infrastruktur ein bisschen.
1: Da merkt man erstmal, wie diffizil die ganze Lage ist, sagen wir so. Wie
0: zerbrechlich Friede ist.
1: Frigide, ich weiß gerade. Fragil.
0: Fragil. Fragile.
1: Fragile Situazioni. Alles italienisch. Scusi.
0: Scusi, Signorita.
1: Italien. Genau.
0: Hauptsache Italien.
1: Ich meine, die waren ja erst, hatten ganz hohe Zahlen, dann ganz tiefe, jetzt wieder ganz hohe. Ne?
0: Na, was ist ganz hohe? Also relativ hohe und die sind aber auch auf einen bestimmten Bereich beschränkt, also auf bestimmte lokal beschränkt sozusagen, auf den Großraum Lissabon. Und jetzt geht es in Porto dann auch langsam los. Also da ist ja, genau.
1: Ich hatte es so gar nicht erst mitgekriegt. Ich dachte erst, jetzt gibt es eine neue Zahl, die gemessen wird, nämlich den Prozentsatz an dieser Delta-Variante, weil da irgendwie stand, dort in Portugal ist die halt so und so hoch und in England ist sie so, also Großbritannien ist sie so und so hoch und hier nur so, aber die eigentlichen Zahlen hatten sie da gar nicht in dieser Grafik abgebildet, weißt du? Also wenn von 4 Erkrankten 3 die Delta-Variante haben, dann würden die mit 50% ganz oben stehen, dort in dieser Grafik, die ich da gesehen habe.
0: Ja, und die stehen noch ganz oben.
1: Ja, aber die haben schon, die Inzidenz ist, glaube ich, trotzdem mittlerweile auf
0: 4-stellig.
1: Ja, oder bei 800 oder sowas. Das ist schon wieder viel.
0: Das ist zu viel.
1: Da geht wieder alles zu.
0: Bitte?
1: Da geht wieder alles zu.
0: Da wird dann Lissabon übers Wochenende einfach dicht gemacht. Keiner raus, keiner rein, ohne triftigen Grund. Cafés schließen dort, sollen nachmittags um 3 schließen, wo sie für gewöhnlich erst öffnen, sozusagen. Also bleibt nur noch die Möglichkeit, frühstücken zu gehen, und den Bacalao muss man zu Hause machen dann. Das nützt alles nicht. Aber sie sind sehr diszipliniert, die Menschen, die ich dort getroffen habe, weil sie ist diszipliniert, also zum Großteil, die halten sich da an Regeln, die erlassen werden, weil sie es einfach auch einsehen.
1: Na, weil sie schon mal durch haben auch.
0: Das weiß ich nicht, aber kennt, glaube ich, dort auch jeder jemanden, der...
1: Ich meine, weil sie es ja vor einem Jahr schon mal hatten, sozusagen, das meine ich mit durch haben.
0: Oder? Das kann sein, ich weiß nicht genau warum, aber die sind eher, doch eher ein nachdenkliches Völkchen. Sagen wir mal so, die auch gründlich gerne mal nachdenken. Gründlich gut. Ja. Glaube mir. Ich fahre da gerne hin, weil die Menschen sehr angenehm sind. Die einheimischen Portugiesen sozusagen. Ich empfinde die als sehr weltgewandt erstmal, ne? Egal welchen Alters. Also man findet immer eine Möglichkeit, miteinander zu kommunizieren. Wie? Portugiesisch, Englisch, sonst was, vollkommen egal. Und die sind einfach sehr freundlich, sagen wir mal so. Ich habe einmal einen kleinen Bericht im Fernsehen verfolgt über sogenannte Movimento Zero. So, da hast du sofort gesehen, ach scheiße, da stehen bescheuerte Faschos rum. Das waren so irgendwie Häufchen von 10 Männern im saudummen Alter, die alle ein bisschen einen zu dicken Oberkörper hatten und das gleiche T-Shirt an. Ich habe mich schon gewundert, was sind das denn für Leute? So. Hab dann mal recherchiert, es gibt tatsächlich auch eine Rechtsaußenbewegung, aber die ist relativ marginal noch. Wir hoffen, dass es dabei bleibt. So, das ist eh immer sehr interessant, wie dort protestiert wird. So fand ich auch sehr, das läuft sehr geordnet ab und sehr unkonfrontativ irgendwie. Ich mir auch so einiges erzählen lassen von jemandem, der dort schon längere Zeit lebt, wie man da so Proteste erlebt und... Das scheint recht interessant zu sein.
1: Aber jetzt lichterkettenmäßig oder schon kämpferisch?
0: Also
1: kraftvoll.
0: Kraftvoll, sehr kraftvoll zum Teil. Das sieht dann so aus, dass zum Beispiel der größte Kreisverkehr am Flughafen von Lissabon blockiert wird von Leuten.
1: Von Fahrrädern.
0: Von Personen, Fußgängern auch oft. Das läuft relativ organisiert ab. Dann kommt die Polizei und organisiert mit den Leuten, die da vor Ort den Protest organisieren, zusammen das Ende des Protests. Und da gibt es dann halt eine klare Ansage, okay, wer bis zu dem Zeitpunkt, also viel Zeit, ne, der Kreisverkehr ist dann den ganzen Tag blockiert. So wie auch immer, der Verkehr läuft trotzdem irgendwie weiter. Und der eine Teil sagt dann, okay, wir würden uns gerne nicht verhaften lassen. Sagt dann die Polizei, gut, dann seid ihr bitte bis die und die Uhrzeit weg. So, und die anderen, die dann noch da sind, die müssen dann mit einer Verhaftung rechnen, es sei denn, wir reden nochmal miteinander. So, und dann war auch das erste Wochenende, wo Portugal, also Lissabon, abgeriegelt war. Das ist eigentlich Großfeiertag für Lissabon, weil da der Stadtheilige irgendwie, weiß ich nicht, jemand eine Hand geschüttelt hat oder einen Zahn verloren hat oder eins von beiden. Egal, da wird eigentlich das ganze Wochenende durchgefeiert. Fand nichts statt, gar nichts. Hat nichts stattgefunden. Da regte sich auch Protest in Form von ebenfalls 10 Personen, die mit Gesichtsmaske im Abstand von 1,50 Meter gegenüber von 4 Polizisten standen und da auf der Stelle tanzten und sangen, weil die sie sonst jedes Jahr wahrscheinlich gemacht haben.
1: Naja, klingt eigentlich ganz angenehm.
0: Also es klingt sehr entspannt, obwohl es gibt natürlich auch erheblich soziale Probleme, wie überall, sage ich mal. Aber
1: ich habe immer das Gefühl, wenn man dann
0: ist mal ein relativ entspannter Umgang.
1: Mal da hinfährt, 14 Tage, ne, dass man da gar keinen richtigen Kontakt zu den Einheimischen bekommt oft, oder? Bist du da offener?
0: Was heißt richtigen Kontakt? Also so jetzt mit Einladen und Familienmitglied werden?
1: Nee, das aber ist natürlich in der Kneipe quatschen oder so.
0: Das geht. Ja. Das, wenn du das möchtest, das geht sofort. Findest immer jemanden. Dann geh bitte auf einen Miraduro, wenn du mal wieder in Lissabon bist.
1: Wohin?
0: Auf einen Miraduro, auf einen von 6 oder 7. Das sind diese Aussichtspunkte, die ringsrum um die Innenstadt sind. Auf dieser Hügel ist jeweils ein Miraduro und das... Da kriegt man Essen und Getränke, da sammelt sich abends immer das Volk, um sich zu treffen. Und dann ist da Musik und Tanz und Gefeier, also Feuerzeug, Gemähre.
1: Feuerzeug?
0: Ja, ja, du weißt schon hier so. Feuerschleuderer, Kleinkünstler, sagen wir mal so, die sich die Klinke in die Hand geben. Und dann von Miraduro zu Miraduro.
1: Piccolo.
0: Ja, ansonsten, wie immer, eine Reise wert. Das kann ich nur empfehlen. So.
1: Ich war ja auch schon mal. Ich war auch schon zweimal.
0: Naja.
1: Wenn ich sogar dreimal. Ne, zweimal wahrscheinlich.
0: Negative Erfahrung gemacht?
1: Ach.
0: Überhaupt nicht, ne? Das ist krass.
1: Warm war es. 35 Grad.
0: Ja, du als 35 Grad.
1: Das war scheiße.
0: Ja, aber es war, ich fand es sehr, sehr schön, nach dieser ganzen langen Zeit, dieser bleiernen Zeit, sage ich mal, da mal wieder den Schalter umzulegen und einfach mal wieder ein Stückchen rauszukommen aus der Bubble und dieser Blase und sich ewig Sorgen machen und Angst haben und was weiß ich nicht alles. So. Das war einfach sehr schön.
1: Und fühlst du dich erholt auch?
0: Ich fühle mich erholt. Ich hätte überhaupt nicht damit gerechnet.
1: Obwohl es ja auch stressig war, was du mir sonst schon erzählt hast.
0: Es war diesmal eine andere Art von Urlaub, als ich das präferiere oder als ich es gewohnt war. Und ich war der Meinung, dass ich nicht so richtig erholt bin. Und jetzt, wo ich wieder da bin, sehe ich das schon ein bisschen anders. So. Also wahrscheinlich sind entscheidende Akkus doch aufgefüllt. So. Naja, das ist halt, ja, man musste sich halt während dieser 12 Tage, die wir dort waren, immer noch um so viel kümmern und so viele Sachen klarziehen und das musste passen und dann musste da noch irgendwas ausleihen und dort noch eine Unterkunft und was weiß ich und dann geht das immer alles übers Telefon, also nicht über meins, ich habe ja keins so. Und dann das zu zweit zu koordinieren ist manchmal nicht so einfach, aber es läuft, also, ging gut. So.
1: Ging gut sogar.
0: Ging gut. Hat mir gut gefallen. Ich habe mich sehr gefreut. War mir noch ein bisschen verreist, so von Lissabon nochmal ins Alentejo, so quasi direkt ans Meer, dann nochmal gefahren an den Atlantik für 3 Tage.
1: Bei den Surfer?
0: Da waren eine Surfschule.
1: Theoretisch ist das so die Gegend, wo alle zum Surfen hinfahren, gibt's, oder? Südlich von Lissabon bis zur Algarve runter, oder?
0: Nee, das war es eigentlich nicht. So, jetzt kriegen wir einen Schlüssel hier zum Tresor. Oh,
1: hier unser an. Lieblingsschlüssel.
0: Ach, 42, alles klar. Das habt ihr mit Absicht gemacht. Also das heißt, wir müssen heute auch zuschießen. Gut, wo waren wir stehen geblieben? Ach so, bei meinem kleinen Reise.
1: Im Alentejo.
0: Im Alentejo, zwischen Lissabon und Algarve. Aber ich meine, Nazaré ist nördlich von Lissabon. Bin mir da aber unsicher. Ich kann es immer schlecht zuordnen. Ich dachte, das läge zwischen Porto und Lissabon. Es
1: kann sein, dass dort unten nämlich gar nichts ist.
0: Doch.
1: Ne, also so Touristenarmut.
0: Nee.
1: Also war es zumindest, als ich da...
0: Du dort warst.
1: Ich war bei mir ist schon wirklich lange. Ich glaube, 97 war ich das eine Mal in Portugal.
0: Ja.
1: Da sind wir dann auch mit dem Bus von Faro nach Lissabon gefahren. Mhm. Ja, genau.
0: Und dann dort Jugendherberge?
1: Das weiß ich gar nicht mehr, ehrlich gesagt.
0: Busbahnhof.
1: Ich weiß es
0: aber normalerweise, nicht. Wenn man dort ankommt, ist ja immer jemand, der Rums anbietet.
1: Ich war tatsächlich wohl schon dreimal da, ich weiß gar nicht mehr. Irgendwie, ich muss mal sortieren, meine Fotos sortieren im Kopf.
0: Bitte, wie lange brauchst du da jetzt?
1: Das wird heute nicht mehr.
0: Das wird heute nicht mehr, gut, da bin ich ja beruhigt. So, jetzt gucken wir mal, wie es beim Fußball steht.
1: Fußball?
0: Ja, heute auch noch. Ach, guck mal hier, Katharina Witt.
1: Wagenknecht.
0: Nee, Katharina Wagenknecht.
1: 2-0 steht doch da.
0: Es steht 2-0 für England, steht hier. Na, mal gucken, wie es ausgeht. Spiel dauert ja immer 90 Minuten.
1: Du hast ja gesagt, kurz vor Schluss, dass noch ein zweites fällt.
0: Ja.
1: Und aber 10 Minuten vorher hast du gesagt, es geht 0-0 aus bis zum Elfmeterschießen.
0: Ich ändere meine Meinung immer mal. Ich bin da flexibel.
1: Ja.
0: Man muss ja auch fähig sein, mal zu analysieren. Man muss ja nicht immer stur bei seiner ersten Lüge bleiben.
1: Nee, das ist die Kunst des...
0: Die Kunst des Schwindelns erfordert die Weiterentwicklung in der Geschichte. Die permanente Weiterentwicklung.
1: Nee, nicht Schwindeln. Man lernt dazu.
0: Wie du man das sagt, ausdrücken möchtest, ist mir völlig 0-0, egal.
1: Man sagt, es geht 0-0 aus. Steht 1-0, man lernt dazu. Aha. Man sagt, es geht 1-0 aus.
0: Nee, es geht 2-0 aus. Fällt noch ein Tor,
1: habe ich gesagt. Du hast halt aber gesagt, fällt noch ein Tor. Es fehlt noch ein Tor.
0: Jetzt komm, interpretier das jetzt nicht um, wie du es brauchst.
1: Oh, jetzt kommt der Joki, mach mal aus.
0: Ich mache nicht aus, man hört auch eh nicht.
1: Was ja, aber weil wenn was flimmert, muss ich mal hingucken.
0: Ach so, das tut mir leid jetzt für dich, dann machen wir das anders. Gut, hier flimmert nicht mehr. Das sieht eher aus wie im Horrorfilm hier. Brillenträger bei Nacht.
1: Wie hieß denn die Band? The Lightning Seeds. Aha. Hatten die irgendwie davor und danach noch was gesungen?
0: Bestrahlte Samen oder was hieß denn das? Lightning, nee, du siehst doch, Lightning ist doch Gewitter, Blitz eigentlich, Blitz.
1: Ja, nicht unbedingt.
0: Lightning,
1: nee, Flash ist Blitz.
0: Und Lightning ist irgendwie, Lightning Bolt kenne ich irgendwie aus Computerspielen, Lichtbolzen, irgendwie sowas, naja.
1: Ich könnte mir vorstellen, dass das gekeimte Samen heißen könnte.
0: Sowas. Lightning Seeds, okay. Was ist das für ein bekloppter Bandname? Na, das kriegen wir noch raus.
1: Oder auch nicht.
0: Später
1: mal. Lutz wird es uns schon schreiben.
0: Lutz viele Grüße. Wie immer schreiben. Ja.
1: Vielleicht hat er es längst geschrieben. Ah, hier, guck
0: mal. Ja, Lightning's coming home.
1: Ich beschalle mal das Dorf.
0: Lightning's coming home. So, jetzt, Kevich macht jetzt Social Media Accounts checken. Derzeit kann ich ja schon mal seine Musik ankündigen, vielleicht. Hier steht was für ein Filmriss. Das machen wir nicht. Harry Belafonte, das können wir mal machen. Das fand ich schon immer gute Musik. Ich weiß jetzt nicht, ob es da noch eine Geschichte dazu gibt.
1: Nö, das sind alles, bis jetzt kamen nur Lieder, die mir immer so auf dem Fahrrad, wenn ich auf Arbeit fahre, einfallen.
0: Da muss ich vielleicht noch öfter mit dem Fahrrad auf Arbeit fahren.
1: Also du brauchst vielleicht einen längeren Weg, du musst hinten mal durch den Wald fahren vielleicht.
0: Ich soll einen Umweg fahren, um auf Arbeit zu kommen?
1: Ja.
0: Warum?
1: Weil es schöner ist, weil man Lieder singen kann. Prost.
0: Prost, bitte.
1: Ich
0: denke jetzt noch kurz über diese... Über dieses vergiftete Angebot nach. Du musst mal einen schönen Umweg fahren. Na, ich überlege mir das mal. Ich erzähle dir in der nächsten Sendung vom Umweg des Monats.
1: Ein schöner Umweg hat noch niemand geschadet. Ich singe relativ selten die kleine Kneipe.
0: Verschiedene,
1: die kleine Kneipe singe ich selten. Dann habe ich aber jetzt mindestens, wahrscheinlich seit ich auch erholt bin und so ein bisschen in EM-Stimmung war, habe ich immer hier Football's coming home. Also nicht, ich kenne ja die Texte immer nicht. Ich summe das ja dann. Oder pfeife.
0: Während des Radfahrens.
1: Ja. Mhm. Und manchmal hört man halt irgendwo zwei, drei Töne und denkt, das könnte doch dieses oder jenes Lied gewesen sein. Und da habe ich diesmal hier dieses Mathilda auch gehört. Irgendwo. Mhm. Dann singe ich so halben Weg, summe ich dann. Naja, wir können es uns ja mal anhören. Du willst es? Es
0: ist
1: ja
0: im Prinzip, ich würde nicht Nee sagen jetzt.
1: Im Prinzip ist
0: Harry
1: es ja...
0: Harry Belafonte.
1: Portugal, Harry Belafonte ist jetzt... wir hatten letztens schon mal nachgeguckt, glaube ich, bei den Amis zwar geboren, aber im Prinzip ist es ja ein Brasilianer, ne?
0: Glaub Harry ich. Belafonte?
1: Oder ein Kubaner.
0: Das weiß ich nicht so
1: also
0: genau.
1: Also in...
0: Mezoamerikaner.
1: Vom Gefühl her.
0: Aha.
1: So, da kommt jetzt hier Mathilda. Machen wir den mal noch. Machen wir den. Viel Spaß.

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0: Mathilda, Mathilda.
1: Harry Belafonte.
0: Harry Belafonte. Ich weiß gar nicht, ob der noch lebt.
1: Der lebt nicht mehr.
0: Der lebt nicht mehr? Du bist dir da sicher?
1: Nee, ich bin mir relativ unsicher, aber so vom Gefühl her.
0: Ja, du hast ja auch das Ende der deutschen Nationalmannschaft vorausgesagt.
1: Das Ende? Nee. Das Ende
0: das Ausscheiden.
1: Ist, das Ende ist fern. Das Ende ist fern.
0: Aber na. Achso, Geschichte. Ich muss noch eine Geschichte zum Thema Fußball erzählen.
1: Die fängt auch wieder in Portugal an. Aber die letzte Fußballgeschichte für jetzt.
0: Für jetzt, bis das nächste Spiel losgeht. Und zwar waren wir in Lissabon, gibt es ein Museum, das quasi an die Zeit der Diktatur und den Widerstand in der Diktatur erinnert. Ne? Da waren wir drin. In dem Museum, Fio, ich so, alles schön angeguckt. Zum Schluss habe ich mir ein Büchlein gekauft mit Fotografien aus dieser, von dem Tag, von dem entscheidenden Tag. Ne? Und da konnte man halt, da wurde vor allen Dingen das Militär quasi gewürdigt, was ja das Rückgrat der Entmachtung von Salazars Nachfolger gebildet hat. So, und das entscheidende Regiment quasi, mit dem entscheidenden Major, der da quasi den Aufstand angeführt hat und den militärisch durchgezogen hat, quasi, der leider schon Anfang der 90er gestorben ist, ein Herr Maya hieß er. Das war ein Kavallerieregiment, also Panzer.
1: Mit Pferden, dachte
0: Panzer, ich. Leichte fahrbare Maschinengewehre und lauter solches Zeug. Und das wird abgekürzt: Regimente der Kavallerie RC Nummer 7.
1: Ah.
0: RC7, und das ist tatsächlich in Portugal ein Begriff, so, ne? So für diesen entscheidenden Akt des Umsturzes. Mhm. So, und da sind wir wieder ganz knapp am Fußball dran. Da
1: RC13 oder was?
0: Da hatte ich kurz überlegt, ob RC7 und CR7 eventuell irgendwie.
1: Achso, da ist ja CR.
0: Ob es da einen Bezug zwischen beiden Abkürzungen gibt, irgendwie. Es ist schon augenfällig, sagen wir es mal so.
1: Also in der heutigen Zeit, wo
0: man überall Symbole erkennen kann.
1: Ganz viele Symbolik überall hat, da ist es eigentlich offensichtlich.
0: Da ist es eigentlich offensichtlich, oder?
1: CR13, RC7.
0: R2D2. Oder?
1: Das Racing ist doch, Club.
0: Also ich fand das war schon.
1: Und ist das Buch auf Portugiesisch?
0: Das Buch ist auf Portugiesisch.
1: Aber die, große Bilder.
0: Die große Schwarz-Weiß-Fotografien, viele. Da werden quasi so die Ereignisse des Tages nochmal anhand der Fotos wird nochmal durchgegangen, wie das stattgefunden hat, so wie das abgelaufen ist. Und zum Schluss werden dann die einzelnen Personen, die auf den Fotos zu sehen sind, diese Soldaten und Kommandeure und Matrosen und so weiter und so fort, die werden nochmal vorgestellt mit dem, was sie quasi, was sie gut finden, jetzt 40 Jahre später, und was sie schlecht finden auch. So, und das war hochgradig interessant, ohne dass ich es jetzt genau übersetzen konnte. Okay. Ne, war trotzdem
1: hochgradig interessant.
0: Ja, weil das also alle durch die Bank weg. War überall diese Meinungsfreiheit, stand da ganz oben mit, als wichtigsten Erfolg dieser Auseinandersetzung damals.
1: Und wie war das genau? Die hatten einen Diktator oder was?
0: Die hatten einen Diktator seit den 30er Jahren, Salazar, so, der eben Nein zur modernen Entwicklung gesagt hat und die eben ganz klar die Familie, die Kirche und so weiter.
1: Und
0: ne?
1: die Grenzen waren aber schon wie heute so. Das
0: die, war Grenzen jetzt keine, waren, keine die Grenzen waren die gleichen.
1: Oder
0: im
1: sowas.
0: Zweiten Weltkrieg haben die sich auch unter dem als neutral verhalten, unter dem Salazar. Deswegen gibt es ja auch diesen Jesus in Lissabon. So. Auch das eine Folge dieser Geschichte. Da war der Erzbischof von Lissabon mal vorher in Brasilien, hat das Ding gesehen, war davon begeistert und hat gesagt, okay, wenn Portugal heil durch den Zweiten Weltkrieg kommt, veranstalten wir eine Sammlung und bauen da diesen großen Jesus hin. Und so ist es auch gekommen. Auf alle Fälle hat er dort mit eiserner Hand regiert, mit politischer Polizei, Unterdrückung in Größenordnungen und jede Form der politischen Betätigung und des Strebens nach Freiheit wurde unterdrückt. Genau, und der ist 71 gestorben, hat noch einen Nachfolger ernannt, quasi, dessen Namen ich aber nicht auf dem Schirm habe. Und der ist dann 3 Jahre später von Teilen der Armee gestürzt worden.
1: War dann heutzutage, würde man sagen, Militärputsch?
0: Es war ein Militärputsch, aber ein sehr ungewöhnlicher Militärputsch. weil die von Anfang an gesagt haben, das waren eher linksorientierte Offiziere, die das Was? Veranstaltet haben. Ja, ja,
1: sowas bei der Armee?
0: Sowas soll es geben. Und die haben gesagt, die Aufgabe des Militärs ist nur die Beseitigung des alten Regimes und dann finden bitte Wahlen statt. Und in Portugal ist ja seitdem auch im Prinzip voller linksgerichteter Parteien. Ne? Da siehst du heute noch, also die haben auch großen Einfluss nach wie vor. Ne?
1: Aber sagen tun die das, glaube ich, immer noch. Also die, wenn jetzt irgendwo mal ein Militärputsch ist, dann sagen die, das ist jetzt nur der Sturz und dann wird eine Wahl vorbereitet. Das zieht sich dann aber meistens Jahrzehnte.
0: Ja, und das ist ja halt an dieser Umgestaltung in Portugal war es eben tatsächlich so.
1: Naja. So, das war dann 74 oder was?
0: 74, ja, genau.
1: Ah. So. Na, ich erinnere mich. Du,
0: Nee.
1: Aber mich wundert ja oft, dass dieses in Spanien.
0: 75, glaube ich.
1: Dass das ja auch so spät war. Ja. Also das ist ja Wahnsinn eigentlich. Also man denkt, das war irgendwann viel früher.
0: Das ist ja nicht, das ist ja ein gängiges politisches Mittel, so zu regieren, ne? Autokratisch und früher nannte man es halt Diktatur, heute ist Autokratie. Und dann so Leute sich ein Präsidialsystem auf den Leib schneidern und dann werden die Medien manipuliert und so weiter, bis man eben die Wahlergebnisse hat, die man braucht. So, es geht auch mit Wahlen und geht auch ohne Wahlen. Das spielt dann keine Rolle. Das Konzept funktioniert nach wie vor. Du musst halt nur denen, die du beherrschen willst, noch Leute präsentieren, die quasi die Unterschicht, die du beherrschst, auch noch bedrohen.
1: Es gibt ja aber auch Leute, die sehnen sich nach sowas.
0: Sowas
1: also komischerweise.
0: Ja,
1: also,
0: weil es einfach ist.
1: Eine harte Hand, eine klare Linien. Ja, man muss nicht selber überlegen, was man machen soll, sondern man kriegt es vorgegeben, wie früher teilweise.
0: Ja, ist halt, wenn du mit wenig im Leben zufrieden bist, hier, wir fressen wegen Fernsehen, sowas in der Art, weißt du, dann reicht dir das doch auch.
1: Fernsehen?
0: Unter anderem, sowas soll es ja geben. Und das ist gängiges Prozedere. Das funktioniert halt eine Weile. Aber ich meine, Mitte der 70er Jahre entsprach das nun tatsächlich nicht mehr dem Zeitgeist.
1: aber jetzt ist es eigentlich wieder aber gängig.
0: Jetzt wird es langsam wieder salonfähig.
1: Zeitgeist.
0: Sagen wir es mal so. Ja, und seitdem stehen die Portugiesen, die mögen ihr Militär. Die finden das nach wie vor gut. Da findest du immer noch überall Bilder von... Ne, von so Leuten in 70er-Jahre-Uniformen, die dann, wo dann eine Nelke im Gewehrlauf steckt und sowas.
1: In der Statue.
0: Bitte?
1: Nee, oder?
0: In der Stadt?
1: Im Denkmal oder richtig Menschen?
0: Als Denkmal oder als Bilder anwenden, als Großbilder.
1: Da laufen Leute rum wie.
0: Aber du findest auch Antifa-Schriftzüge dort, so, also klassische deutsche Antifa-Schriftzüge in Lissabon.
1: Es gibt ja auch Touristen dort. Es
0: gibt Touristen, ganz viele Fußballaufkleber, Ultras.
1: Roter Stern.
0: Die Sterne habe ich nicht gesehen, aber sonst fast die gesamte Bundesliga vertreten.
1: Dann nimmst du das nächste Mal schön Aufkleber mal mit.
0: Und dann, ja, das könnte ich machen. Das ist eine gute Idee. Das gefällt mir gut.
1: Siehst du?
0: Das gefällt mir gut. Das ist wirklich eine Idee. Ja, ich habe beschlossen, da fahre ich nochmal hin. Mir gefällt es da einfach. Ich will da nochmal hin.
1: Vielen. Ich war, das ist bei mir alles schon ein bisschen her, aber man könnte auch hin, aber es ist, hat mir überlegt, dann vielleicht mit dem Auto hinzufahren, aber das ist ganz schön weit.
0: Das ist weit.
1: Zumal man ja, ich fahre ja dann nicht hier los und will dort ankommen. Ich will ja da unterwegs auch mal gucken.
0: Ja,
1: ist man schon mal 3 Wochen unterwegs, um überhaupt dort anzukommen.
0: Ich weiß ja nicht, was du darunter verstehst, unterwegs mal gucken. So, du kannst ja für 2.500 Kilometer kannst du auch 2.500 Tage machen. Ja, das geht auch. Da kannst du unterwegs ganz viel gucken.
1: 2.500 Tage.
0: Naja, da jeden Tag 1 Kilometer.
1: Na, ich überlege.
0: Wie
1: lange das ist?
0: Also die Strecke mit dem Auto habe ich schon mal gemacht.
1: 7 Jahre oder was?
0: Nee, so lange habe ich noch nicht gebraucht.
1: Ich meine, 2.500 Tage habe ich gerade überlegt.
0: Ja, das könnte durch...
1: 7 Jahre, wenn man sich Zeit nimmt.
0: Wenn man wirklich langsam läuft, 1 Kilometer pro Tag. Naja.
1: Gerade in Pyrenäen, da kannst du auch mal einen halben Kilometer am Tag nur laufen.
0: Na, hochwärts, ja. Runterwärts kannst du auch dann 1,5. Da holst du das wieder auf.
1: Ja.
0: Also ich bin jetzt nicht, ich bin ja eher der Typ, der dann ins Auto steigt und ankommen will und den die Strecke unterwegs jetzt auch gar nicht so richtig interessiert. So, und da ist auch immer, wenn wir da zusammen verreisen, so, wenn wir zu zweit verreisen, sind das auch zwei einander widerstrebende Positionen.
1: Klar. Aber wenn Zeit ist ja oft der limitierende Faktor.
0: Zeit ist immer der limitierende Faktor.
1: Und da gewinnst du eher, oder?
0: Nee.
1: Dann habt ihr immer noch zu viel Zeit.
0: Es geht da nicht um Sieg und Niederlage. Gewinnen.
1: Gewinnen 2-0 oder nicht. Das meine ich ja auch nicht.
0: It's coming so, home, sage ich mir dann immer.
1: Deine Reiseanschauung überwiegt dann vielleicht immer mal.
0: Ja, ich finde das auch ich fahre ja, ich muss ja gestehen, ich fahre ja auch gerne Auto.
1: Ja, das wollte ich dich sagen lassen.
0: So, ich kann mir auch vorstellen, sowas mal durchzufahren.
1: Du kannst aber auch mal einen Umweg fahren.
0: Das fällt mir ganz schwer, irgendwo von einer Route abzuweichen, nur um da mal irgendwo zu sein.
1: Nochmal nach Brücke.
0: Ja, das ist ja der größte Humbug, sich dann unterwegs Städte angucken zu wollen für jeden Tag. Das ist doch völliger Mumpitz.
1: Abends ankommen, früh losfahren.
0: Das ist doch völliger Mumpitz.
1: Ach, das ist schön.
0: Ich bin eher so, ich fahre durch, unterwegs auf der Strecke, schön an der Autobahnraststätte oder an der Tankstelle übernachtet. Irgendwie, das geht immer. Dann kriegst du früh kleinen Kaffee und Tank ist voll, kannst du weiterfahren. Finde ich gut. Gefällt aber nicht jedem. Sagen wir es mal so.
1: Wie lange fährt man denn da, wenn man durchfährt? Also mit Schlafen?
0: 2.500 Kilometer, den Rest musst du dir ausrechnen. Aber selber. Wie lange haben wir auf dem Hinweg gebraucht? Da haben wir aber auch einen Tag Pause gemacht zwischendurch. 4 Tage sind wir gefahren letztendlich. Und das war aber, da fährst du halt 800 Kilometer am Dach und dann, oder 600 oder irgendwie sowas. Spanien sind wir an jedem Tag durchgefahren. Aber das war auch nicht schön. Fand ich da, durch Nordspanien gekreuzt, irgendwie, da ist links und rechts erstmal
1: Wüste.
0: So, das ist alles irgendwo vor England untergegangen, was da mal stand. Die Bäume sind weg, die liegen irgendwo dort, wo die große Armada letztendlich gelandet oder gestrandet ist oder gesandet ist. Das wird jetzt in vielen englischen Häusern als Dachbalken an der Küste irgendwo verwendet sein, das Holz von dort. Aber da steht tatsächlich nirgendwo mehr ein Baum. Das ist ganz komisch irgendwie. In Nordspanien war das jedenfalls. Finde ich mich recht auch noch. Genau, und in Frankreich, kurz vor der Grenze, hast du noch so eine touristische Attraktion, die größte Düne Europas, die größte Düne Europas, höchste Ohr und längste.
1: Die Düne de Pilat,
0: genau.
1: Kennt man doch.
0: Ja, du guckst schon so. Na,
1: bei Arcachon.
0: Ja, genau.
1: Bei Bordeaux. Arcachon eigentlich.
0: Bei Bordeaux.
1: Da hat der Gerda die Lilian kennengelernt. Hopp Schwyz. Also ich habe sie auch kennengelernt dort, aber nicht so ganz so nachhaltig wie bei ihm.
0: Na, herzlichen Glückwunsch, Gerda. Du kannst ja mal sehen, Reisen bildet unter anderem.
1: Nur weil man einen Gurkenzieher brauchten.
0: Ein Gurkenzieher.
1: Mhm. Aber so ist.
0: Und
1: so.
0: Sie konnte aushelfen?
1: Ja, im Nachbarzelt. Und dann haben die sich weiter kennengelernt und waren wohl auch oft auf dieser Düne und ich weiß gar nicht, wir mussten ja dann die vielen Weinflaschen ohne Gerda trinken. Und
0: aber den Korkenzieher hat er euch da gelassen, während er auf der Düne war mit Namen, hab ich schon wieder vergessen.
1: Ja, aber ich war glaube gar nicht auf der Düne.
0: Ja, ich war da auch mal rum, das ist schon, das hat
1: aber
0: schon
1: liegt was. Das auf dem Weg? Ja, nicht so richtig, oder? Das ist doch ein Umweg. Was machst denn du für Geräusche?
0: Liegt das auf dem Weg? Na klar liegt das auf dem Weg. Das spielt überhaupt keine Rolle mehr. Wenn du da quer durch Europa fährst, ob du da jetzt im oberen Teil quasi am nördlichsten Punkt der Grenze querst oder am südlichsten Punkt der Grenze zwischen Spanien und Frankreich.
1: Ja, aber Bordeaux liegt doch nicht an der Grenze.
0: Ja, aber kurz davor.
1: Ja.
0: Ja, komm, das ist eine Stunde Fahrt noch und dann
1: echt, bist du da.
0: Na, mehr ist das nicht.
1: Bis Biarritz.
0: Spirit und mehr ist dann nicht.
1: Mehr ist da genug.
0: Mehr ist da genug. Der Golf von Biskaya, da fällt mir doch, wie hieß denn dieser große Entertainer mit dem schönen Lied Biskaya, was uns Frau Lose mal empfohlen hatte, dass wir es spielen sollen.
1: Frau Lose.
0: Wir sollten Biskaya spielen und dann fiel es mir nicht ein.
1: Biskaya, vielleicht weiß es jemand hier.
0: Jetzt fällt es mir gleich wieder ein.
1: Was vielleicht hat Wenke Mühre oder so. Nee. Gitte Henning gesungen.
0: Ein ganz
1: oder
0: großer
1: so.
0: Unterhalter mit so einer Big Band.
1: Das hat ja schon mal jemand eingegeben.
0: James Last, na klar.
1: Ach, James Last.
0: Ja, pass auf, wir spielen es mal kurz an, dass du das mal hörst.
1: Ach, hättest du das mal mit diesen Schifferklavierleuten gezeigt?
0: Warum mit den Schifferklavierleuten? Ach so, ja.
1: Ah,

0: Sehr eindrücklich, oder?
1: Kennt jeder Mensch.
0: Kennt jeder Mensch, ja? James Last. Den Namen hatte ich letztens leider vergessen. Ich werde langsam alt, ich vergesse egal alles.
1: Ich auch.
0: Ja, wollen wir das zusammen machen?
1: Gerne.
0: Da bleibt vielleicht noch ein bisschen was übrig.
1: Ich befürchte, wir vergessen das Gleiche.
0: Ich ahne da auch Schlimmes für die Zukunft unserer Sendung, so gerne wie wir uns im Vergangenen wälzen. Und so Dinge, an die wir uns gerade noch so erinnern und so.
1: Das Langzeitgedächtnis bleibt meistens noch.
0: Ach so, das ist schön. Also vergesse ich hier die größten Hits meiner Großmutter, werde ich nie vergessen sozusagen.
1: Hast du doch schon.
0: Da freue ich mich.
1: Der letzte James.
0: The Last James, genau.
1: James Last.
0: James, the last one. So, Prost, Kevin. Ich
1: Prost,
0: muss das mal, ich habe mir schon wieder den Mund trocken gequatscht.
1: Ich trinke mal einen Schluck hier Vino Tinto.
0: Vino Verde
1: oder hier dieses Portweinzeug. Mm. Ach genau, da gibt es eigentlich auch eine witzige Geschichte. Die erste Reise 1997, ja, nach Portugal, nach Faro, und wir waren in Porto auch. Wahrscheinlich.
0: Seid ihr ordentlich mit dem Bus gefahren?
1: Oder sind wir nur...
0: Ja, das ist jetzt
1: keine wahrscheinlich in Porto auch mal. Aber wir waren auch in einer Stadt zwischen Porto und Lissabon, ja, die ich noch nie wieder danach. Das war richtig schön, weil da waren keine. Nee, nicht so was Großes. Ohne Fußballmannschaft.
0: Das gibt es keine auch mal, Stadt in Portugal. Tut mir leid.
1: Ich
0: warst du ja irgendwo anders.
1: Ich mache ja manchmal meine Reisen auf dem Globus nochmal nach. Nacht ist ja heutzutage modern, geht es ja alles.
0: Hast du einen Globus von Portugal?
1: Von allen.
0: Gut, das
1: von
0: gut.
1: Alles. Und da habe ich auch keine Stadt gefunden, aber muss eigentlich eine kleine Stadt wahrscheinlich noch.
0: Ja, suchen Sie gleich mal.
1: Es gab auf jeden Fall diese Kastanienräuchergeräte, Brennereien. Ne? Egal. Jedenfalls haben wir uns damals eine Flasche Portwein gekauft für einen besonderen Moment.
0: Oh.
1: Der kam dann aber nie. Wir trennten uns.
0: Ach, der Moment kam nicht. Nee, der Portwein war da.
1: Also es gab natürlich schöne und auch besondere Momente, aber keiner war so besonders zu sagen, wir machen jetzt den Portwein mal auf. Stand ja auch drauf, dass er sehr stark ist. Naja, Ende vom Lied, irgendwie, ich weiß gar nicht, wie es anfing, aber ich habe die Flasche mitgenommen in meinen... Aus der Freundschaft raus sozusagen. Ja. Die Freundschaft ist ja noch, aber. Und irgendwann, Jahre später zum Geburtstag, habe ich Yvonne dann den Portwein zurückgeschenkt. Da hatte ich den nämlich, alleine wollte ich den auch nicht trinken. Stand immer in meinen aufgeräumten Zimmern, WG-Zimmern irgendwo in der Ecke rum.
0: Ja.
1: Und wie ging es denn dann weiter? Ich glaube, zu meinem 30. Genau. Also wirklich, ja, Jahrzehnte später habe ich die dann wieder zurückgeschenkt bekommen. Und jetzt, ich habe sie ihr, glaube ich, wieder zurückgeschenkt. Aber ich muss jetzt langsam mal wieder zu bei mir ankommen. Das wird ja, so ein Wein wird ja immer nur besser.
0: Naja.
1: So, was hast du denn dort hier mit diesem Rodrigo Figuera de Foz? Nee, das ist
0: Figuera de Foz. So,
1: das könnte es, oder, hier Aveiro, da war es. Nördlich davon.
0: Figuera de Foz oder Aveiro?
1: Aveiro war das.
0: Aveiro.
1: Mit dieser Bucht da.
0: Ja, na bitte. Bitte.
1: Mit so einem Hafen vorne.
0: Die Bucht von Aveiro.
1: Keine Ahnung, wie das heißt.
0: Ja, Aveiro.
1: Das war
0: ich würde es Aveiro nennen.
1: Und wir sind auch am Oberlauf des Techos oder in einem Nebenfluss in irgendeinem Dorf gewesen. Das war auch total schön. Keine Touris, aber ein Café. Stimmt, da kannte man die Leute dann auch langsam nach zwei, drei Tagen.
0: Das geht dann relativ zügig.
1: Also diese Hunde rannten da rum, diese Streunen.
0: Die sind alle total verrückt nach Hunden in Portugal. Das ist vollkommen irre. Da hat fast jeder zweite Haushalt hat einen Hund. Das hätte ich gar nicht gedacht. Lauter solche kleine. Irgendwie, wenn du da durch die Städte gehst, irgendwie jeder Stadtteil hat da so eine Art Hundespielplatz, wo du deinen Hund trainieren kannst, wenn du willst.
1: Die Hunde, die ich damals, die aber gehörten niemand, glaube ich. Die waren einfach Dorfhunde.
0: Haben wir zugeguckt so und es lief genau andersrum. Der Hund, der machte, was er wollte und das Herrchen hat immer den Parcours absolviert, um ihm was vorzumachen.
2: Aber das hat den Hund nicht interessiert.
1: Ja, doch, hat er doch. Der hat doch sein Herrchen oder sein Frauchen trainiert.
0: So, jetzt zeige ich dir mal, was rauskommt, wenn du mir was zeigst.
1: Genau.
0: Ja. Dann was war denn also haben wir es jetzt rausgefunden, wo du machst.
1: Aveiro.
0: Averna, komm daher. Nein, guck nicht so. Das war eine glatte Lüge. Apero, da gibt es nur guten Portwein, ja, den man lange aufheben kann.
1: Aber immer besser.
0: Findest du?
1: Vielleicht liegt er auch bei mir irgendwo rum.
0: Ich weiß gar nicht, ob ich schon mal. Nee, Portwein hat mir noch nie so richtig. Das war immer.
1: Nee, vielleicht schmeckt er ja auch. Der schmeckt da ein bisschen wie Schnaps, weil er hat ja irgendwie, wie viel Prozent hatten ja?
0: Eine Sherry, Sandemann.
1: 19.
0: Port. Ja, genau, sowas. Mm. Knapp unter 20, irgendwie 18 bis, schlag mich tot. Sowas in der Drehe. Man kann da natürlich. Aber in Porto selber kommt es ja kaum drum rum, ums Portwein trinken.
1: Nee, gibt es ja auch ganz andere, gibt es ja anderen Wein auch.
0: Vino Verde.
1: Oder Ross. Bier gibt es auch.
0: Bier, Cerveja.
1: Aber ist natürlich, wie heißt der Fluss in Porto, der da reinkommt?
0: Rio Douro.
1: Rio Douro. Und dann kann man ja schön von der einen Seite auf der einen Seite sitzen und drüben sieht man diese ganzen Weinlagen.
0: Ja, ja, ja.
1: Und da geht die große Brücke drüber. Ja. Ist das eine Autobrücke oder eine Zugbrücke?
0: Also eine
1: Eisenbahnbrücke.
0: Vor allen Dingen eine Busbrücke.
1: Eine Busbrücke. Das ist eigentlich auch schön dort.
0: Mhm. Ja, Porto ist auch schön.
1: Ah, genau. In Porto, irgendwie, wie war denn das?
0: Mhm.
1: Wir haben, glaube ich, Ella dort besucht. Die hatte dort irgendwie ein halbes Jahr.
0: Ja.
1: Auf so ein Portugiesisch gelernt und dann
0: Pferdehof.
1: Pferdekram gemacht, weil sie ja als Ergotherapeutin mit Pferden für Kinder und Erwachsene irgend so eine Pferdeausbildung machen wollte. Naja, jedenfalls kannte die sich dann ein bisschen aus in Porto.
0: Mhm.
1: Und wir sind dann irgendwie abends durch die Straßen, obwohl die Kneipen waren schon zu, glaube ich.
0: Oh, tatsächlich, das muss spät gewesen sein.
1: Oder es gab noch welche, aber dann gab es ja irgendwie Türen, also oder Nicht-Kneipen sozusagen.
0: Wo man klopfen musste.
1: Wo man einfach reingehen konnte. Da saßen Leute rum und haben Musik gemacht.
0: Ja.
1: Und haben getrunken.
0: Na, warum denn nicht?
1: Na, herrlich war
0: das. Kann ich nur empfehlen, da mitzumachen. Aber
1: von außen sah es aus wie ganz normale Wohnhäuser.
0: Ich habe ja ganz, ganz
1: schlimme Häuser.
0: Also, was ist ganz schlimme Erinnerungen an Porto?
1: Ich trinke noch was.
0: Als wir da nach 4 Tagen Anreise quasi, sind wir ja dann endlich irgendwann in Porto angekommen, haben uns durch das Douro-Tal bis nach Porto gequält quasi, gemeinsam. Und in Porto angekommen, war das Erste, was wir auf dem Zeltplatz zu hören bekamen, ja, es ist dieses Wochenende nicht wie immer hier. Die Busse fahren nicht überall und es ist ganz viel abgesperrt in der Innenstadt. Es ist Red Bull Air Race.
1: Air Race? Ja. Ist so mit so Fliegern oder
0: ja,
1: was?
0: Ja, das ist mit so Propeller, kleinen Propeller-Einsitzern, die dann irgendwelche Kunststücke über dem Rio Douro machten und da zwischen irgendwelchen

0: Das eine ist ein Getränk und das andere ist Fußball.
1: Ja, ja.
0: Rasenballsport, um genau zu sein.
1: Politik nicht zu suchen.
0: Politik gehört da nicht hin in die Dose. Kommt mir nicht in die Dose.
1: Politik hat mit Trinken nichts zu tun.
0: An meinem Stammtisch gehen Politik. Hier übrigens.
1: Ja, ja, ja.
0: Nur Fußball. Geht gleich wieder los, wa?
1: Auf einmal gerade bei keinen Politik sind. So. Das war auch sehr, sehr schön an dem Aufenthalt in Lissabon. Ja, noch sehr kulturaffin, sage ich mal.
0: Ja, du?
1: Ich jetzt nicht unbedingt. Also ich nur bei der hohen Kunst, dort wo es richtig teuer ist, sozusagen. Ich habe jetzt den ersten Picasso meines Lebens geklaut. Und mal eine Ausstellung von Ai Weiwei, wenn mal jemand die Gelegenheit hat, sich das mal anzugucken, macht das. Das ist echt empfehlenswert. Das ist, da bei jedem einzelnen Kunstobjekt kommt man da ins Grübeln, sage ich mal. Das ist manchmal schockierend und manchmal denkst du, hey, was das denn? Und so hochpolitisch, also krass, wie er sich mit den aktuellen Zuständen in der Welt da auseinandersetzt. Das war schon beeindruckend. Sag ich mal.
0: Ai Weiwei.
1: Lebt in Portugal.
0: Naja,
1: der macht's richtig.
0: Wieso?
1: Naja, weil es schöner ist. Aber wahrscheinlich muss man auch über genügend Geld verfügen.
0: Er wäre ja lieber in China wahrscheinlich.
1: Aktuell nein.
0: Nee, aktuell nicht, aber generell.
1: Das könnte sein. Ich habe ihn jetzt nicht persönlich kennengelernt. Leider nicht. Aber für 13 Euro Eintritt kann man das ja nicht verlangen. Ohne anzustehen. Irre. Also nur ganz kurz. Meine Frau hat angestanden, nicht ich.
0: Ja. Was hast denn du gemacht in der Zeit?
1: Ich habe im Schatten in der Installation eine Zigarette geraucht. In der Zeit. Und habe mir irgendwie eine Installation aus 500 miteinander verschraubten Fahrrädern angeschaut.
0: 500?
1: Identische miteinander verschraubte Fahrräder mit Vorder-, Hinterrad, Lenker und...
0: Hintereinander?
1: Nicht hintereinander, sondern übereinander, durcheinander. Das war schon viel und groß. Welche Bedeutung hat sich mir nicht erschlossen, aber ich muss auch nicht alles wissen. So, man kann auch einfach mal vor irgendwie was stehen und sagen, Gott, hat sich hier jemand viel Arbeit gemacht. Respekt. Der Rest hat sich mir nicht so... Konnte ich nicht...
0: Ja, das erschließt sich doch ganz schnell.
1: Aber nach zum Beispiel in der Ausstellung nach so ein Teppich, da hat man sich erst gewundert, was ist denn das? So kurz, da waren immer so in bestimmten Abständen so Spuren drauf, ne? Brauchte man dann, ich meine, da erkennt nur nicht jeder, dass das Spuren von Panzerketten sind.
0: Was?
1: Das waren, ja, der hatte einen Teppich weben lassen mit den Spuren von den Panzern, die auf dem Tiananmenplatz 89 gefahren sind. So, und hat das dort so als Teppich so dahingelegt. Und waren mal so Spuren von Panzerketten.
0: Mit Fußabdruck.
1: So, ja, nur Fußabdruck der Geschichte, um genau zu sein. Das war schon nicht verkehrt. Da, ach Gottchen.
0: Hier läuft's wohl noch. Ja, hier läuft's noch.
1: Was auf Babylon, where we sit down.
0: Oh,
1: Latin America, non-stop dancing.
0: And we remember.
1: Oh, hier, guck mal. Zion. Time to say goodbye von James Last gibt's auch.
0: Stark.
1: Stark.
0: Ja, wir sagen nicht goodbye, wir sagen hello.
1: Ein ABBA-Medley. So, das erträgst du ja hier nicht.
0: Irgendwie. Was denn?
1: Sowas nebenbei.
0: Ja.
1: Nee, das geht nicht. Ja. Ich mach's mal weg.
0: Es ist schwer.
1: Gut, na, dann lassen wir es sein. Dann lassen wir es sein.
0: Ne, das ist... Das.
1: Warten?
0: Naja, es ist schwierig.
1: Es ist schwierig, ich kenne das. Das stört auch meine Konzentrationsfähigkeit immer. Sowas.
0: Es geht um Flimmern. Flimmern im Hintergrund. Flimmerkiste.
1: Flimmerkiste?
0: Hieß das
1: Flimmerkiste?
0: So?
1: Hieß der Fernseher, war ein Spitzname für den Fernseher.
0: Ja, aber das war ja eine Sendung. In DDR, wo man sich was...
1: Kinderfernsehen.
0: Ja? Oder war das, wo man sich was wünschen konnte?
1: Das weiß ich nicht
0: von drei Filmen.
1: Trickkiste gab es noch.
0: Alles Trick.
1: Genau, das war so eine Kiste, wie so ein Würfel, wo dann irgendwas passiert.
0: Die hielt dann auf einer Seite und da stand dann drauf Wasserspinne Ungarn oder irgendwas anderes. Lollek und Bollek, Polen.
1: Ja.
0: Oder.
1: Adula.
0: Mickey Mouse USA, nee.
1: Mickey Mouse USA.

0: Das stand nicht da. Biene Maya, BRD.
1: BRD?
0: Das hätte vielleicht da stehen können. Aber selbst das wurde nicht.
2: Flimmerkiste. Ich glaube, es war in Ferien oder so, dann konnte man sich immer aus drei Filmen gab es eine Abstimmung und der wurde dann gespielt.
0: Also ich weiß, dass es so, es gab so eine Reihe, das war auf dem zweiten Programm, da wurde immer ein Schauspieler ausgewählt, ein berühmter Schauspieler für gewöhnlich. Und von dem konnte man dann quasi fünf Filme ins Programm wählen, die dann im Abstand von einer Woche jeweils ausgestrahlt wurden.
2: Okay.
0: So, das weiß ich, sowas gab's. Oder es waren drei Filme, die man auswählen konnte. Die Anzahl ist mir jetzt unbekannt.
2: Einer von dreien? Oder drei von dreien?
0: Wie hieß denn das? Da standen Filme zur Auswahl und da konnte man immer einen wählen. Genau weiß ich es aber auch nicht mehr.
2: Lutz wird's wissen.
0: Lutz wird's wissen. Flimmerkiste sagt mir jetzt nicht.
2: So, guck mal, jetzt müssen wir die neuesten Nachrichten.
0: Social Media Begleitung wieder vorlesen oder
2: die,
0: was?
2: Diese Lightning Seeds.
0: Mhm.
2: Hießen die so?
0: Lightning Seeds.
2: Hatten wohl noch sehr gute Alben,
0: ja.
2: Hat aber keiner mehr mitbekommen.
0: Ja, na, wie
2: und
0: das
2: ist. Und Ari Belafonte ist mittlerweile 94 und bei bester Gesundheit.
0: Bei bester Gesundheit.
2: Also vielleicht nicht bei bester, aber bei Gesundheit.
0: Dem Alter entsprechend gesund, sagen wir es mal so.
2: 94.
0: 94 ist der. And from Venezuela, hola.
2: Matilda. Schön, dass dir mal ein Lied gefallen hat.
0: From Venezuela, hola.
2: Was hast denn du jetzt reingelegt hier?
0: Ich habe jetzt das Lied reingelegt, mit dem dieser 25. April, der Umsturz am 25. April 1974 eingeleitet wurde. Da wurde um 0 Uhr im Radio ein bestimmtes Lied gespielt.
2: Im Radio.
0: Im portugiesischen Radio. Und aber das war das
2: Startsignal. Hat man nicht letztens erst? Oder habe ich das geträumt?
0: Das ist lange her, dass wir das mal hatten.
2: Ah, okay. Letztens halt.
0: Das muss nach meinem letzten Portugal-Urlaub gewesen sein, könnte ich mir vorstellen.
2: Wo du den schönen Bildband damals mitgebracht hast.
0: Oder wir hatten eine Sendung mal am 25. April. Das kann auch sein. Wollen wir mal reinhören in das Lied?
2: Gerne. Wir hören nicht rein, wir hören quasi.
0: Wir hören durch. Wir hören durch. Gut. Wir hören Grandola Villa Morena. Hinter jeder Ecke steht ein Freund, wird eine von den Liedzeilen übersetzt. Wenn denn was passiert, ja.
2: Ja, klar.
0: Aber warum nicht? Ach so. Versuchen wir es nochmal.
2: Es wird marschiert. Es läuft. Ich hör's. Nein.
0: Ach so, das ist ein langsamer Start.
2: Ja. Na, doch bitte militärisch. Aber ich lasse es mal unkommentiert, oder?

Heute senden wir mal wieder nicht live. Dafür gibt es eine schöne Sendung aus dem Juni 2021. Aber nächsten Monat sind wir bestimmt wieder live am Start.

0: Hat schon was, wa?
1: Ja, mit kurzer Pause anscheinend zwischendrin.
2: Kurzer Pause, ne, das war eine kleine.
1: Wie war die?
2: Verdrückerpause. Die Übersetzung kann ich dir nicht liefern.
1: Der eine Satz.
2: Bitte?
1: Oh, mit Freund, irgendwas mit Freund.
2: Ja, hinter jeder Ecke steht ein Freund, war mal so ein Satz, den ich da noch kenne. Wollen wir die andere Version uns noch reinziehen? Das wirkt so, aber machen wir zum Schluss vielleicht. Das heben wir uns mal auf. Das wirkt sehr entschlossen, was man da so sieht. Fand ich. So.
1: Ich habe also tatsächlich.
2: Ihr habt noch nicht verpasst. Im letzten Achtelfinale steht es noch 4-0.
1: Ähnliche Musik auch mit. Hier will ich gar nicht spielen, aber ich habe zum Beispiel Sag mir, wo du stehst mit und ein Freund, ein guter Freund.
2: Hinter jeder Ecke steht ein Freund. Ein Freund, sagt mir, wo du stehst. Na, hinter jeder Ecke steht ein Freund.
1: Aber es ist durchaus ähnlich.
2: Na, es gibt ein gewisser Zusammenhang.
1: Das ist, wie wir reden, ja.
2: Es ist ein Zusammenhang nicht von der Hand zu weisen.
1: Total. Total. Ach, ist gar nicht Fidel Castro.
2: Wie kommst du denn auf Fidel Castro?
1: Mit Castro steht doch da was.
2: Castro Verde.
1: Grüne Castro.
2: Nur das grüne Castell.
1: Castro ist es. Castro. Ah ja. Castro.
2: Castro, das ist auch Jorge.
1: Jorge.
2: Jorge.
1: Jorge.
2: Jorge. Jorge. Die gebräuchlichsten Vornamen.
1: Also, Joao und fahrt Maria. Auch mal nach Portugal, aber nicht alle gleichzeitig.
2: Muss nicht sein und mal bitte vorher die aktuellen Reisewarnungen studieren. Aber das hätte mich ganz schön genervt, wenn ich jetzt nach Hause gekommen wäre und noch 2 Wochen in Quarantäne dann hätte. Ich glaube, da hätte ich abgebrochen.
1: Tatsächlich ist
2: eher gekommen.
1: Hier mein Kollege, ne, der ja irgendwie halb so alt ist wie ich, gefühlt.
2: 15.
1: Gefühlt.
2: Du hast ja Kollegen.
1: Der hatte auch Portugal gebucht, Albufeira.
2: Albufeira, okay.
1: Aber hat er entbucht wieder, weil der wäre erst nächste Woche oder irgendwann gefahren. Naja, wirklich jetzt geflogen.
2: Ja, und das Ding ist ja auch, dass es gar nicht das ganze Land betrifft, sondern tatsächlich nur den Großraum Lissabon. Also jetzt an der Algarve hast du eine Inzidenz ähnlich wie hier.
1: Naja, und auf hier auf...
2: Auf den Inseln das Gleiche. Madeira.
1: Funchal. Funchal, Madeira, da ist gar keine Inzidenz.
2: Na eben, alle durchgeimpft übrigens schon auf Madeira.
1: Geimpft.
2: Geimpft. Und jetzt fangen sie nur auf dem Festland an. Irgendwie.
1: Naja, ich meine, klar, jetzt... Es ist ja nicht, es ist ja klar, dass nicht für alle irgendwie Impfstoff war, auch wenn man jetzt schon irgendwie selber Glück hatte oder sich gekümmert hat, dass man geimpft wurde. Aber es ist ja logisch, dass jetzt nicht. Also es war ja
2: klar. Das habe ich nicht verfolgt, dazu bin ich überhaupt nicht aussagekräftig.
1: Ich auch nicht, aber wie die ich weiß nicht, ob jetzt schon 80 Millionen oder 160 Millionen Impfdosen für Deutschland da wären.
2: Ich war tatsächlich heute zur zweiten Impfung.
1: Glückwunsch.
2: Glückwunsch. Habe mich mit der Frau Doktor unterhalten. Eine meiner Fragen war, ob es denn jetzt nur endlich genügend Stoff gibt. Und sie sagte, ab diesem Monat werden wir geflutet.
1: Wir schwimmen mit Impfstoff.
2: Die haben freie Impftermine.
1: Ab du jetzt, musst nur noch zum ich sag mal, ab jetzt, ja, aber jetzt bis jetzt vielleicht noch nicht, ne?
2: Bitte?
1: Oder bis jetzt oder bis vor einem Monat auf jeden Fall gab es nicht genug Impfstoff.
2: Ja, ne? Das ist leider so. Und was heißt genug Impfstoff? Also das reicht jetzt
1: genug für, Impfstoff.
2: Für die hochentwickelten Länder. Aber genug Impfstoff für die ganze Welt ist noch lange nicht da.
1: Nee.
2: Also da sind wir noch weit davon entfernt.
1: Ja.
2: Ja, da muss erstmal die ganzen vielen finanziellen Transaktionen abgeschlossen sein und dann gibt es irgendwann mal abgelaufenen Impfstoff.
1: Dann spendet irgendjemand noch was für Mosambik.
2: Mosambik.
1: Zum Beispiel.
2: Angola, Mosambik. Übrigens auch einer der Gründe für den Umsturz 1974 in Portugal.
1: Die portugiesischen Kolonien.
2: Kolonialpolitik, ja. Die haben ja bis zum Schluss noch versucht, da die Kolonien irgendwie als portugiesisches Staatsgebiet zu erhalten. Immer Krieg geführt, permanent Kriege geführt in ja, und niemand wollte es mehr im Lande. Außer der Diktatura, der Junta, die unbedingt der Meinung war, Portugal ist groß.
1: Naja, die hatten dann bestimmt auch irgendwas,
2: und das sind alles,
1: irgendwas abgebaut.
2: Naja,
1: dort,
2: aber das sind alles nach wie vor auch noch umkämpfte Gebiete. Osttimor zum Beispiel, das hört man immer wieder.
1: Osttimor und sein Trupp.
2: Zum Beispiel, Kap Verde.
1: So weit draußen hatten die eine Kolonie. Ja. Im Osten von Timor. Mhm.
2: Zum Beispiel. Zum Beispiel. Genau.
1: Aber die sind jetzt alle erst seit 74 unabhängig, oder was?
2: Ich weiß nicht, wie schnell das danach ging. So, aber
1: also frühestens.
2: Frühestens seit 74 unabhängig.
1: Kapverdische Inseln.
2: Bitte was?
1: Kapverdische Inseln.
2: Kapverdische Inseln.
1: Ja. Auch wieder Verde.
2: Bitte?
1: Grüne.
2: Grünes Kap.
1: Grünes Kap.
2: Grünes Kap. Cabo, Bissau, Espichel. Findest du auch in Portugal übrigens. Drei verschiedene Kaps, die den Titel westlichster Punkt Europas tragen.
1: Na klar.
2: Je nachdem, welche Auslegung
1: hast man hat. Hast du in der Bretagne nimmt. Auch?
2: Wo? In der Bretagne? Ja, mehrere dann wahrscheinlich auch.
1: In der Bretagne gibt es auch einen von insgesamt 100 Punkten, wo hier diese Ritter der Tafelrunde herkommen sollen. Ja. Die meisten sind in Großbritannien, aber in der Bretagne gibt es auch einen.
2: Garantiert, wundert mich nicht. In Aquitanien wahrscheinlich noch, in Südfrankreich wird es noch ein paar geben, kann ich mir vorstellen. In der Normandie garantiert auch noch. Und irgendwo ganz weit im Norden. Irgendwo in Island oder irgendwie sowas. Gibt es bestimmt auch noch einen.
1: Klar.
2: Asgeier.
1: Sigur Vinson.
2: Excaliburson oder sowas.
1: Island war gar nicht dabei unter diesen allen europäischen Ländern.
2: Viking Club hat gefehlt, ne? So ein bisschen.
1: Naja, keine Ahnung.
2: So, ja.
1: Haben ja einige gefehlt. Malta, Griechenland.
2: Griechenland hat tatsächlich gefehlt.
1: Holland. Was noch immer gut. Israel.
2: Aserbaidschan.
1: Norwegen. Hier mit den ganzen Youngstars.
2: Naja, gut, die goldene Generation Norwegens kommt noch.
1: Ja, aber ich bin ja schon lange mit. Die waren aber schlecht.
2: Das in der Qualifikation jetzt meinst du oder was? Aber das war doch wirklich schwierig, diesmal sich nicht zu qualifizieren, oder? Also das ist doch. Gut, da fällt mir gar nichts dazu ein. So. Hätte sich nur anders qualifizieren müssen, dann wären wir nicht in der Todesgruppe rausgekommen und alle wären weiter gewesen im Viertelfinale, oder?
1: Das war so kräfteraubend, diese Todesgruppe schon, dass sie alle abgekackt haben.
2: 0-0.
1: Schweden 0, Ukraine 0.
2: Insgesamt 0.
1: Es wurde ja tatsächlich jetzt auch in der Stadt Leipzig wieder Pflichtspiele gemacht.
2: Ne? Was?
1: Die haben den Stadtpokal weitergeführt, ja.
2: Und wie ist es denn ausgegangen?
1: Das Finale ist, glaube ich, jetzt am Sonntag.
2: Okay, und wer spielt da?
1: Markranstädt 2, glaube ich.
2: Aha.
1: Gegen
2: Top-Favorit?
1: Panitsch Borsdorf oder ich weiß nicht. Aber wir haben jetzt praktisch innerhalb von.
2: Das wird ein spannendes, hochtaktisches Finale werden.
1: Also Mittwoch, Sonntag haben wir jetzt 4 Runden.
2: Ehrlich?
1: Ja. Rote Stern 2 war auch.
2: Also war auch noch am Anfang mit dabei?
1: Das erste Spiel gleich gemacht, 7-0 gewonnen. Mhm. Und haben dann tatsächlich wohl recht unglücklich gegen Markranz 2 4-2 verloren.
2: Oh.
1: Und die stehen im Finale. Also das hätte theoretisch.
2: Gut, da ist das auch keine Schande gegen Finalisten.
1: Hätte ein Highlight werden können, aber es ist natürlich.
2: Was denn?
1: Naja,
2: was
1: wenn jetzt mal angenommen, der Rote Stern zweite Mannschaft wird jetzt schon Stadtpokalsieger. Was ist denn da so ein Stadtpokalsieg überhaupt wert?
2: Was soll denn falls das man, heißen?
1: Falls
2: das
1: man
2: ist eine große kämpferische
1: falls
2: Leistung.
1: Man den mal,
2: wertet falls, das mal nicht
1: falls
2: so
1: man
2: ab,
1: den mal selber
2: nur weil du
1: zufällig.
2: Den nie gewonnen hast. Fängt ja an, ja, das ist so eine Frechheit.
1: Naja, aber das kann ja nicht, wie schlecht waren wir denn damals? Wenn jetzt schon der Rote Stern 2 sowas gewinnt. Aber wir hatten ja auch eine zweite Mannschaft als Gegner.
2: Das weiß ich nicht mehr. Das weiß ich nicht mehr.
1: Na, Lok 2.
2: Da verschwamm doch schon alles beim Finale der Frauen, glaube ich. Vor dem Finale der Männer, oder? Wie war denn das?
1: Lok 2.
2: Lok 2.
1: Na egal, das haben wir ja schon tausendmal durchgekaut.
2: Ja, das fangen wir jetzt nicht an.
1: Aber wurde gespielt hier, Fußball. Ohne Zuschauer, ich will, oder vielleicht auch mit Zuschauern. Ah, nee, in Dölitz durften keine offiziellen Zuschauer sein.
2: Das ist immer noch nicht raus, ne? Spielbetrieb ist eigentlich wieder, aber wie es mit Zuschauern ist im Regionalfußball,
1: das ist noch kein Spielbetrieb. Wenn, dann geht's
2: Mitte August,
1: so,
2: denke ich, geht die Saison wieder los, oder? Fangen wir sie wieder an?
1: Wenn ich jetzt die wichtige Liga fängt jetzt, glaube ich, schon Ende Juli an, die zweite Liga.
2: Mhm.
1: Meine neue wichtige Liga. Ende Juli fangen die an. Oh. Also bald.
2: Du bist nicht immer noch traurig, oder?
1: Überhaupt nicht. Ich freue mich sehr.
2: Jetzt wird's mal endlich wieder richtiger Fußball.
1: Ja.
2: Nicht dieses Milliardengeschäft.
1: Nee, nur noch Millionengeschäft.
2: Nur noch Millionen.
1: Kleinere Brötchen backen. nur noch keine Doppelbrötchen mehr wie früher.
2: Ob denn da mal jemand wieder aufsteigt von diesen ganzen Traditionsvereinen?
1: Es wird wahrscheinlich Aue aufsteigen und.
2: Aber da muss erst eine,
1: und Rostock und Dresden.
2: Goldener Sponsor kommen, wa? Ohne das wird es einfach nicht mehr gehen.
1: Wer ist denn jetzt alles unten? Da muss ja jemand aufsteigen eigentlich. Das sind ja fast nur noch Traditionsmannschaften. Oder denkst du, dass Dresden und Rostock gleich einen Durchmarsch machen?
2: Nee. Dresden. Die machen den Durchmarsch nach unten wieder.
1: Rostock.
2: Glaube ich, oder? Nach der Aufstiegsparty von Dresden, da fällt mir doch nicht mehr ein. Da hast du alles gesagt, oder?
1: Da ist Zurückhaltung, wird groß geschrieben.
2: Was wird da?
1: Zurückhaltung.
2: Zurückhaltung.
1: War schon immer.
2: Durch die Polizei wird da groß geschrieben.
1: In eine sächsische Tugend.
2: Zurückhaltung. Augen zuhalten, Ohren zuhalten.
1: Zuhaltung. Zuhaltung oder
2: nicht was zurück, anderes. Sondern eine Zuhaltung.
1: Eine Zuhaltung.
2: Zuhaltung. Klappt aber auch nicht.
1: Apropos
2: immer,
1: Elefanten ist schwer. Elefantenzucht ist sehr schwer, habe ich jetzt gelesen.
2: Aber warum? Wenn das Elefantenbaby dann schon mal da ist, das ist doch, glaube ich, der kritischste Moment, dachte ich immer.
1: Na, das ist so schwer, weil die so schwer sind, übrigens auch.
2: Ja, natürlich.
1: Ist mal schnell totgetrampelt.
2: Ja.
1: Aus Versehen,
2: umgeschüppt, nicht wieder aufgestanden und schon drückt die Masse auf die Organe und das reicht manchmal schon. Oh, und das ist aber an einem Virus gestorben, Kilian.
1: Ja, am Herpesvirus.
2: Am Herpesvirus?
1: Ja, doch. Ein Herpesvirus. Der sogenannte Elefanten. Herpes, EE34 Elefantenherpesvirus. Ne, doch.
2: Riesengroße hat er heute in der Zeitung. Herpesbläschen.
1: Man hätte ihn eigentlich sehen müssen. Aber tatsächlich, wie beim menschlichen Herpesvirus, gibt es da nur einen, gibt es wahrscheinlich auch verschiedenste, tragen den wohl viele Tiere in sich und bei wenigen bricht nur die Krankheit aus. Die Herpesviren hat ja angeblich auch jeder Mensch.
2: Ja, ich hab die auch.
1: Siehst du?
2: Ich merke, unterhalte mich immer mal mit denen. Noch halten sie sich zurück irgendwie. Verstehen uns jetzt auch nicht immer, aber selten, dass das bei mir zum Ausbruch kommt.
1: Du unterhältst dich gerne.
2: Und Herpesviren, ja.
1: Generell?
2: Das ist, ja, ja.
1: Mich unterhältst du ja auch gut. Und gerne. Diesen Geschichten, ja, Portugal.
2: Ab und an. Ich weiß noch gar nicht, ob ich schon alle erzählt habe.
1: Ja, bestimmt nicht. Du warst doch 12 Tage. Ich war ja selber im Urlaub.
2: Jeden Tag Geschichten erleben. Du hast noch gar keine Urlaubsgeschichte erzählt.
1: Wir sind berghoch. Ich habe alle Blumen angeguckt. Wir sind über den Berg wieder runter. Mit
2: Toll.
1: Muskelkater.
2: Na, das ist doch gut.
1: Herrlich.
2: So viel frische Luft.
1: Es war so schön.
2: Und eine Ruhe in der Nacht.
1: Es ist so schön dort in
2: die
1: Bayern.
2: Sternenhimmel.
1: Weil die sind die. Nee, nachts hat es ja gewittert. Es war doch Unwetter. Also tags war Wetter.
2: Nächte?
1: Tags war Wetter und nachts war Unwetter.
2: Okay.
1: Also relativ, als hätte es jemand so eingestellt.
2: Okay.
1: Und dadurch, dass die Berge dort sind, hat der Mensch, also habe ich mir so zusammengereimt, kommt nicht richtig dazu, die Natur zu zerstören. Man kann da keine Felder hinbauen, man kann da keine Straßen hinbauen.
2: Keine
1: deswegen ist dort so schön. Ja, genau.
2: Ne?
1: Mhm. Deswegen ist, wachst du früh auf, da hörst du die Kuhglocken schön, aber nicht laut, irgendwo weit.
2: Also brauchst du Scharfschützengewehre.
1: Nein. Da läufst du hoch zur Sennerei Gunsried und holst da erstmal einen schönen Kräuterkäse und so.
2: Bevor du isst, Frühstück?
1: Naja, klar.
2: Aber da brauchst du doch schon eine Stunde hin und zurück.
1: Ja, du musst halt früh los.
2: Die Sennerei Gunsried, machen die auch Brötchen?
1: Nee, da musst du auf den anderen Hügel rüber. Nicht.
2: Da läufst du jeden Tag zur Sennerei, holst du eben hier?
1: Nee, natürlich nicht.
2: Nee, gut. Sennerei Gunsried, das merke ich mir mal.
1: Das ist eine Genossenschaft, glaube ich. Schon ewig, also schon über 100 Jahre alt.
2: Die Genossenschaft oder
1: Gunsried? Die Genossenschaft.
2: Sennerei Alm.
1: Die Genossenschaft. Gunsried, Sennerei Gunsried. Sennerin vom Bodensee.
2: Na, Gunst ist ja auch das alpenländische Wort für Genosse.
1: Ah, wusste ich noch gar nicht. Mhm.
2: Gunstried ist Genossenschaft
1: auf Deutsch.
2: Hochalpin.
1: auf Ostdeutsch. Den einen Tag sind wir, da gibt's einen, hatte ich vorher schön zusammengesucht, Steinadler kommen vor in Alpen, mhm, aber halt nicht viele Brutpaare. Aber in dem Ehental gibt es ein Brutpaar und da haben sie extra der bayerische Vogelblah-Verein, mhm, eine Adlerhütte gebaut. Praktisch wie so eine Art
2: Beobachtungsposten.
1: Eigentlich nicht Beobachtungsposten, sondern mehr so ein Infohäuschen. Schautafeln und Tönen und so.
2: Also das 95% derer, die das gelesen haben, nicht erst los durch die Natur trampeln, um sich das Vögelchen anzugucken. Oder?
1: Das will ich nicht als Info. Ne? Und man kann wohl auch, ich hatte vorher mit so einer Frau telefoniert, die hat gesagt, die brüten gerade, wenn sie Glück haben, sind die Jungen gerade geschlüpft, mhm, und dann kann man die schön beobachten. Ne? Mal gucken, ob die Hütte besetzt ist. Ist jetzt nicht jeden Tag jemand da. Naja, wir sind da schön hingeradelt. Es war jetzt die Radtour.
2: Ein Fahrrad durch die Berge?
1: Naja, zwischen den Bergen.
2: Mhm. Also die Flusstäler lang quasi. Mhm.
1: Mhm. Ja, dort. Ja, aber das ist ja so aufgebaut, dass das Berg und kein Berg ist. Man kann da relativ gut mit dem Fahrrad rumfahren. Dort gab es allerdings auch ein paar Steigungen. Mhm. Wir waren auch im Prinzip, also man grüßt dann die 1% Fahrräder, die nicht mit einem E-Motor, mit einem E-Fahrrad kommen.
2: Die sind erkennt es man, noch so viel?
1: Ja, es sind schon,
2: die erkennt noch so viel.
1: Es gibt noch ein paar Radsportler hier, also Rennradler, und es gibt noch ein paar so normale. Ne, aber es gibt natürlich E-Mountainbikes. Wahnsinnige Dinger.
2: Das ist gut.
1: Und da sind Leute unterwegs, die können das gar nicht handeln, sage ich mal. Sehr gut. Das sind ja praktisch schnelle, das sind ja Mopeds eigentlich. Ja. Und die treten so ein bisschen und fahren doppelt so schnell an dir vorbei. An den wenigen.
2: Aber das ist frustrierend, ne? Nee. Du strengst dich an und die kommen ohne Anstrengung an dir vorbei.
1: Theoretisch hätten wir uns ja auch ein E-Fahrrad ausleihen können, aber haben wir gesagt, nee, wir wollen lieber auch ein bisschen frustriert sein. Ein bisschen schwitzen. Und wir suchen uns Strecken raus, wo wir jetzt 400 Höhenmeter haben am Tag. Das ist ja, das schafft man eh mal auch schon. Jedenfalls sind wir dorthin doch schön geradelt. Noch was, ist auch so eine Hütte, also hier eine Verköstigung mit selber gemachtem Quark und Buttermilch und Essen und so gibt es da auch. Ist
2: noch ein Riedstutzer oder wie war's?
1: Gunstried?
2: Gunstenried.
1: Hast du gut gemerkt?
2: Ja, ja, so was in
1: der Gunst, der Genosse. Ried, die Genossenschaft. Hast du was gegessen auf einmal? Zog da ein Nebel rein, eine Wolke, war ja jeden Tag eigentlich auch tagsüber schon schlechtes Wetter an.
2: Die Bewohner der Almhütte hatten sich schon eingegraben?
1: Ja, die Frau, da hing ein Foto von ihr und dem Wirt, der hinten in der Küche stand, von vor geschätzt 50 Jahren, als junges Paar, und dann waren die jetzt aber so um die 65, 70 rum und machten immer noch dieselbe Hütte.
2: Der Senner
1: und wenn man dann zum Beispiel was Komisches bestellt, wie einen Cappuccino, kommt dann, als Antwort so. Was möchten Sie? Cappuccino,
2: Aber dann kommt kein Aha bei Kaffee.
1: Nee, bei Buttermilch und Topfen, Himbeertopfen oder
2: Kaiserschmarrn. Zeug. Okay.
1: Und bei Kaffee wahrscheinlich, ne? Aber wir haben da rausgekriegt, dass es ein ganz normales, ich bringe Ihnen das gern, dort auf den Ihrer Sprache ist. Das Aha. Aha. Na, jedenfalls zog der Nebel rein, es fielen die ersten Tropfen.
2: Aha.
1: Aha, kommt nach Leipzig, habe ich gelesen. Ja. Dass die noch gibt. Die Temperatur, man konnte zugucken, wie die Gänsehaut stieg und wir uns anguckten und merkten, wir haben überhaupt keine wärmeren Sachen noch mit 200 den ganzen Tag warm.
2: Wir haben keine Chance, lebend nach Hause zu kommen.
1: Nee, wir hatten schon eine Chance, lebend nach Hause zu kommen, aber es war keine Chance, irgendeinen Steinadler zu beobachten, weil alles voll in Wolken hing. Mhm. Und ich sag mal, vorher waren vielleicht 25 Grad und dann waren auf immer nur noch 13 Grad oder 12 und regnerig. Und dann sind wir aufs Fahrrad und sind losgefahren und waren aber in 0, nix, weil es ja dann doch den Berg wieder runterging.
2: Und da hast du auch einen Vorteil, wenn du keinen E-Motor hast. Da wird dir nämlich auch bei 13 Grad warm.
1: Wird ja ein bisschen warm bergab, aber nicht so. Und dann war es ja dann auch
2: rückwärts treten.
1: Am Ende des Tales war es wieder warm, sozusagen, wenn man wollte, wo wieder raus war.
2: Und kam da noch richtig was runter oder war das nur so eine Drohung
1: quasi? Ja, wir sind dem weggefahren, sozusagen. Ach so,
2: da oben war
1: das. Das hing dann halt dort.
2: Heaven and Hell.
1: Aber das war spannend. Da haben wir die nächsten Tage schon immer noch ein Jäckchen eingepackt.
2: In den Bergen schlägt das Wetter schnell um.
1: Total.
2: Schnell um. Da muss man schnell sein und immer eine Jacke dabei haben. Und ein Zelt. Und ein Berg. Dann läuft's.
1: Und eine Cappuccino-Maschine.
2: Und ein Wechselakku fürs Fahrrad.
1: Ja, das kommt noch dazu.
2: Aha. Cappuccino-Maschine. Komm, machen wir ein schönes Lied draus, oder?
1: Aber trotzdem schön. War trotzdem spannend. Ja,
2: selbstverständlich, warum denn nicht? Ich habe Bilder gesehen, so steht jemand mitten im Eis rum, so kurz vorm Gletscher oder was? Oder habe ich mich da getäuscht? War das Schnee?
1: Das war Schnee.
2: Okay.
1: Aber es war halt weit oben, ne? Also mit der Gondel hochgegondelt.
2: Oh.
1: Und dann lag da halt noch Schnee.
2: Touri-Gondel,
1: also jetzt nicht, oder Lastengondel? Nicht durchgängig oder? Schnee, sondern hier, dort wo der Schatten, da
2: ja, ja,
1: viel die Schatten ist. So, ne?
2: Ach so, mal so ein Einschnitt im Berg.
1: Richtig Touri-Gondel, richtig für Geld. Also richtig für viel Geld.
2: Oh, was bezahlt man fürs Gondeln, für einen Gondolier in den Alpen?
1: Hoch und wieder runter.
2: Ja.
1: Eine Person.
2: Ja.
1: 37 Euro. Und mit der Allgäu-Walzer-Card nur 36.
2: Bitte was?
1: Mit so einer Touristen-Card.
2: 37 Euro runter. Krass. Ai Weiwei hat 13 gekostet. Auch nicht schlecht.
1: Ja, oder? Wir haben auch Sachen für 13 auch Euro rein gemacht.
2: Und wieder raus. So.
1: Ai. Krass. Weiwei.
2: Eieiei.
1: Eieiei.
2: Eieiei. Eieiei.
1: Ja, aber die andere Gondel war dann nur für, was haben wir da bezahlt? 13,50 Euro, glaube ich.
2: Ja, das ist ja Schnäppchen.
1: Oder 16,50 Euro.
2: Die geht ja nur bloß 50 Meter hoch.
1: Ja, die geht dann nicht ganz so weit hoch, da liegt dann kein Schnee oben.
2: Ach so.
1: Auch nicht schlimm.
2: Ja, ist auch nicht schlimm mitten im Sommer, finde ich.
1: Nee,
2: das muss nicht immer alles.
1: Aber da kann man natürlich, dann sieht man dann, wie die. Für mich war das ja herrlich, wenn jede zweite Pflanze mit dem Vornamen Alpen anfängt. Alpen vergiss mein nicht, Alpenkratztistel, Alpen. Alles, was man kennt. Alpen Storchschnabel. Enzian natürlich nicht, aber da gibt es ja auch mehrere Enziäne. Wachsen auch.
2: Alpen.
1: Schön war's.
2: Alpen, Alpsennerei, Albträume.
1: Das war herrlich.
2: Albrieder. Wie wir das nochmal reden? Kunstenrieder.
1: Kunstensried.
2: Kunstensried.
1: Kunstensried.
2: Alpkunstensried. Alpenkunstensried.
1: Alpöhi.
2: Almöhi.
1: Ah.
2: Das kenne ich noch.
1: Almöhi.
2: Albtraumöhi. Da machen wir einen Film draus. So, jetzt sind wir.
1: Albtraum darf man ja jetzt mit P auch schreiben, ne?
2: Du darfst schreiben, wie du willst.
1: Naja.
2: Du darfst schreiben, wie du willst.
1: Nee.
2: Das ist ja natürlich, du kannst auch beim Kreuzworträtsel reinschreiben, was du willst.
1: Ja, da ja.
2: Du weißt ja, kann ja, das ist kein Straftatbestand.
1: Das eine Ordnungswidrigkeit.
2: Vielleicht.
1: Eine Kreuzworträtsel.
2: Sünde. Eine Sünde. Das ist was, das ist eher was. Eher was, was Religiöses. Das ist ein religiöser Fauxpas quasi.
1: Wenn man sich bitte Buchstaben verzählt.
2: Eine religiöse Straftat.
1: Klingelt da unser Telefon?
2: Hier klingelt kein Telefon. Ich sehe nicht.
1: Da hat doch gerade die Lampe gebrannt.
2: Ach, ich sehe nicht, ich höre nicht. Ich warte eigentlich auch auf gar keinen Anruf.
1: Na, aber kann doch mal passieren. Frau Lose oder na, so.
2: Da gehen wir doch nicht ran.
1: Na, aber.
2: Aber, siehst du, da fällt mir wieder ein. Könnten wir Musik machen. Aber nur.
1: 0-1.
2: Die Ukraine führt.
1: Und haben gleich noch eine Chance. Oder wer
2: ist
1: denn wer?
2: Das ist Ukraine.
1: Die Blau-Gelben sind Ukraine und die Gelb-Blauen sind.
2: Ist Portugal.
1: Schweden.
2: Schweden.
1: Oh.
2: Sehr schön schlecht abgewehrt. Und der ist dann.
1: Oh.
2: Ich hätte ihn reingemacht.
1: Ich nicht.
2: Den hätte auch meine Großmutter gemacht mit dem Riesenschirm.
1: Ja, aber nur gegen Erlein.
2: Das ist egal dann. Den hätte die auch gegen Schweden
1: gemacht. So gut. Du wolltest ABBA. ABBA, ach so, wegen Schweden bist du jetzt auf ABBA gekommen. Mensch, ich bin heute langsam.
2: Das macht nichts. Das macht nichts mehr. Wir sind ja hier nicht auf Arbeit.
1: Das stimmt.
2: Können wir auch mal,
1: also ein Goint, ein Freund, ein Joint, ein guter Joint, den spielen wir heute nicht. Ein Goint.
2: Ein Going, der Gung.
1: Sag mir, wo du stehst, auch nicht. Wir haben genug gekämpft für heute.
2: Container gefällt mir. Container. Philipp Boa hasse ich.
1: Ja, ich auch. Ich wusste, ich war richtig erschrocken, als das ist auch so ein Lied, was mir durch den Kopf ging, als ich dann Voodoo Club gelesen habe. Aber ist eigentlich egal.
2: Ja, gut, wer singt. Das muss man in Kauf nehmen dann.
1: Müssen wir in Kauf nehmen.
2: Das hat man ja immer mal sowas. So eine Verirrungen. Wenn so die eigenen. So die eigenen, das eigene nicht mögen wollen, wenn das verrutscht.
1: Ich habe aber auch hier live in Wembley.
2: Ist mir völlig egal.
1: Das ist aber dein Raucherlied.
2: Weil es so lang ist. Lange noch? Ja, dann machen wir doch das.
1: Echt, dann machen wir das.
2: Ja, da gehen wir mal rauchen alle miteinander. Nehmt die Musik schön mit. Kevich, wenn du jetzt loslässt, ihr irgendwann, könnt, wenn er die frei lässt.
1: Ihr könnt ja alle zu Hause rauchen, auf dem Balkon.
2: Ja, mindestens.
1: So, da kommt
2: oder
1: jetzt
2: im
1: hier
2: Kinderzimmer.
1: Bohemian Rhapsody.
2: Oh, da kann ich ja nicht rauchen gehen, das musst du doch vorher sagen.
1: Ach so, da willst du mitsingen. Ah. Und hier, Luftgitarre singen.
2: Nein, ich gehe rauchen. Bohemian Rhapsody.
1: Aus Wembley.
2: Aus Wembley.
1: Aus Wembley, wo gerade noch Leute gewonnen und verloren haben.
2: Ja.
1: Das ist Zufall.
2: Nicht Zufall. Nein.
1: Fußball. Naja, das haben wir bestimmt auch schon mal das gespielt. Aber jetzt
2: Fußball
1: spielen wir es, oder?
2: Nichts zu tun. Ja, bitte. Bitte doch.
1: Ah, live sogar.
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Heute senden wir mal wieder nicht live. Dafür gibt es eine schöne Sendung aus dem Juni 2021. Aber nächsten Monat sind wir bestimmt wieder live am Start.

0: Reiche Trommelwirbel, Beifall, Größenordnung.
1: Wembley halt. Wie heute.
0: Was?
1: Wie heute.
0: Was? Ach, Wembley-Atmosphäre.
1: Wembley-Atmosphäre.
0: Wembley. Live aus dem Wembley-Stadion war das jetzt nochmal.
1: Ja. Ja.
0: Da hat es geklappt, die Toten zum Leben erwecken. Im Spiel vorhin hat es nicht geklappt, wa? Mit Musik geht das leichter, finde ich, als beim Fußball.
1: Spiel, wir haben ja so ein bisschen reingeguckt, ich ja. Es war tatsächlich eher ein lahmes Spiel, fand ich. Ja. Also auch von den Verlierern jetzt mal sehr unmutig.
0: Naja, wie der ganze Auftritt eigentlich.
1: Ja, nicht unbedingt.
0: Also gegen Portugal.
1: Ja, aber da lagen sie auch hinten, oder? Also gut, nee, ja. Das war aber eher Pech für die Ehen und Glück für die anderen.
0: Ja, genau so.
1: Ich habe gar nicht viel Fußball geguckt am Anfang.
0: Gegen Frankreich war schon ängstlich. So
1: Frankreich.
0: Ein Spiel fand ich, das 0-1, was er durch Hummels sein Eigentor da hingetan
1: hat. Hat sich voll gelohnt, muss ich sagen. Der Müller war heute erste Halbzeit Fehlpässe. Und zweite Halbzeit hat wirklich, die war eine 100-pro-Chance. Okay, ich meine, läuft alleine auf den Torhüter, dann kann man schon mal vorbeischießen. Aber schade, also was ist schade, für einen Fußballer schade. Und der Hummels mit dem Eigentor, ich meine, der hat dann eigentlich schon ganz gut gespielt, aber wir haben auf jeden Fall ihre Unterschrift im Turnier aufgedrückt.
0: Ja, das waren genau die ihre zwei, die Volksmeinung nachnominiert haben wollte, ne? So, weil die ja so saugut sind.
1: Die sind ja auch jetzt nicht schlecht. Aber die Diskussion ging halt 2 Jahre. Ja. Wir sind ja wieder 2 Jahre vergangen.
0: Ja.
1: Hätte ruhig den Prinz Boateng noch mitnehmen können.
0: Kevin!
1: Nee, klar. Den anderen, oder? Der andere ist
0: haben
1: der Deutsche.
0: Ich habe letztens überlegt, aber da warst du, glaube ich, dabei. Oder nee, da warst du nicht dabei.
1: Doch.
0: Wie komisch das klingt, wenn Kevin mal alt ist und dein Enkel hat Opa Kevin, das klingt doch komisch,
1: das
0: oder?
1: Klingt nur komisch für uns, die dann aber schon tot sind.
0: Gut, nur dann kann es uns eigentlich egal sein.
1: Weil wenn oder? Die alle Kevin, ich habe mir das auch schon mal überlegt, und dann ist es aber so, dass die ja dort viele Kevin hießen in der Generation vom Prinz. Also, da gibt es mehr Kevins als Prinzen wahrscheinlich dann mal. Und dann ist es gar nicht mehr, dann klingt es vielleicht, wenn jemand Kiewicz heißt, komisch. Oder Sascha.
0: Opa Sascha? Soweit ist noch nicht.
1: Nicht Opa, aber wenn die sagen dann, oh Sascha, wer kann denn sein Kind Sascha nennen? Das ist so, wenn man dann
0: alten Namen,
1: so einen Namen.
0: Dieses altvorderen Gequake.
1: Oder Jerome.
0: Jerome.
1: Also der ist ja der andere. Wie Opa Jerome. Kevin. Der hieß wie Opa Jerome. Kevin. Opa Kevin. Opa Prinz Kevin, sagt er.
0: Opa Prinz Kevin. Bitte, so viel Zeit muss sein.
1: Der ist dann Ehrenpräsident von Hertha BSC und Monza.
0: Und Monza, genau. Und Opa.
1: Und Opa.
0: Und Opa ist er dann.
1: Kann man sich ja schon schlecht vorstellen. Mhm. Solche Leute. Als Opa, als Vater schon. Kann man nicht schlecht vorstellen.
0: Oh, ich habe ja portugiesisches Fernsehen geschaut.
1: Natürlich.
0: Unter anderem diese Sportkanäle, diese Fußballclub-Kanäle. Auf dem Benfica-Kanal. Bei Benfica tut sich gerade irgendwas im Vorstand. Da scheint eine Wachablösung stattzufinden.
1: Oha.
0: Da gibt jetzt die alte Generation wahrscheinlich auch so lauter 80-Jährige haben den Staffelstab da an, glaube ich, 70 oder 60-Jährige weitergegeben. Das war schon irgendwie, also das war eine Opa-Versammlung, wenn ich da so richtig hingeguckt habe.
1: Ist ja wie in manchen Parteien früher.
0: Ja, genau.
1: Aber hast du hier einen Altkanzler mitgekriegt?
0: Welchen?
1: Ja, der Alte.
0: Gérard.
1: Ja, genau. Der Russe.
0: Was hat er denn nun schon wieder?
1: Er war bei Kurt Krömer, bei CG, wie heißt er?
0: Bei Kröner Gruppe hier.
1: Ja,
0: ja. Ja. CG Gruppe.
1: CG, Herr Kröner hatte seine Porsche-Sammlung. Seine Porsche-Sammlung hat er einfliegen lassen zu Porsche oder mit irgendwelchen LKWs und hat dort auf der Teststrecke mit Freunden irgendwie Runden gedreht, und der Herr Schröder war auch dabei mit seiner Frau.
0: Ja.
1: Naja, und das hatte.
0: Sie ist gefahren.
1: Sie hatte auf jeden Fall unser Ortsblatt hier eine halbe Seite dafür geopfert, für dieses Event.
0: Bitte?
1: Und ich denke mir aber, das ist eine Falle. Eine große Falle.
0: Weil?
1: Der Herr Gröner zeigt, dass er viele Porsche hat.
0: Ja.
1: Und jetzt denkt er, dass jemand irgendwie die natürlich anzünden will, bald.
0: Und wem will er damit irgendwie eine Falle stellen?
1: Den Anzündern. Der Luxuskarren.
0: Ach, der lässt die überwachen gleichzeitig.
1: Natürlich. Das ist eine Falle. Ich wollte es schon auf Indie Media posten. Das ist eine Falle. wie heißt du mal beim Känguru? Luke.
0: Luke und Trug.
1: Luke, Trug. Könnte man auch mal wieder anhören.
0: Ja, habe ich mir auch überlegt, mal wieder. Weil es immer wieder irgendwie.
1: 1-1.
0: Oh,
1: Mensch, wir haben ja wieder alles verquatscht hier.
0: Verpasst,
1: oh,
0: ja.
1: Hier, der ärgert sich.
0: Naja, das Flimmern nebenbei, das ist auch nicht.
1: Nee, da müssen wir die zweite Halbzeit müssen wir wegmoderieren. Aber wir sind mit den Fahrrädern.
0: Ja.
1: Kommen wir bei Public Fiefings vorbei?
0: Nö. Nö, das machen wir nicht.
1: Wo Schweden und Ukrainer friedlich zusammen feiern.
0: Wo soll das sein?
1: Café Kiew.
0: Auf der Mitte irgendwo.
1: Oder wo?
0: In St. Petersburg, das ist ungefähr die Mitte zwischen Schweden
1: und Ukraine. Wo spielen die denn? Könnte sein.
0: Das weiß ich nicht, wo die spielen. Aber ich glaube nicht, dass die in Russland spielen.
1: Ob bei Ukrainer nochmal über... Hier hinten steht es meistens...
0: Hinten steht gleich...
1: Hampton steht hier.
0: Glasgow.
1: Ja, steht auch Hampton oben drüber groß.
0: Hampton.
1: Hampton Park.
0: Hampton Park in Glasgow, Scotland. Wird es denn da nochmal eine Unabhängigkeitsabstimmung geben? Ich habe gelesen, ja, es ist ihnen in Aussicht gestellt.
1: Die Regierung hat gesagt, die machen es nochmal.
0: Na, dann gucken wir mal, was da rauskommt.
1: Eine Unabhängigkeit, die in eine Abhängigkeit von der EU wieder mündet.
0: Naja, muss man jetzt sich überlegen als Schotte, von wem man lieber abhängig sein will, sag ich mal. von den Brexiteers oder jemandem anders. Das ist dann... Ja, aber da wäre mal wieder was los, ha? Da haben wir dann wieder eine Binnengrenze, die da neu verhandelt werden muss. Das wird alles gar nicht so einfach.
1: Nur gut, dass die Nationalmannschaften schon getrennt haben.
0: Schon seit Jahrzehnten.
1: Wohlweislich.
0: Schon seit Jahrzehnten.
1: Ja.
0: Wenn ich mich recht erinnere.
1: Ja, Jahrhunderte wahrscheinlich.
0: Ja, die wären ja auf Jahrzehnte hinaus unschlagbar, wenn die zusammenlegen würden. Oder?
1: Muss man mal überlegen, wer von Schottland. Ach, die. Wir haben ja immerhin mitgespielt. Ja, wir haben auch ein 0-0 ergaunert.
0: Valais hat auch mitgespielt. So, wenn ich mich recht erinnere. Waren die nicht sogar im Achtelfinale jetzt?
1: Ja.
0: Ja.
1: Die waren doch gar nicht so schlecht.
0: Na, gegen Dänemark gespielt, das Achtelfinale, oder? 3-0 verloren.
1: 4 vielleicht.
0: 4-0.
1: Aber waren nicht so schlecht. Eigentlich.
0: Boah, Gareth Bale.
1: Da waren die letzten zwei Tore waren in der Nachspielzeit.
0: Na gut, das ist dann immer ärgerlich.
1: Ja, aber dann es ist nicht ärgerlich.
0: Ja, einfach,
1: aber 4-0 klingt halt blöd, aber es war eigentlich nur ein 2-0.
0: Klingt blöd, aber es war nur ein 2-0. Das ist wie das 1-0, das eigentlich nur ein 0-0 war. Und das 4-2, das war eigentlich auch...
1: Ein gefühltes 3-4.
0: Ja, mindestens. Gefühltes 3-4.
1: Gefühlter Fußball ist auch Gefühlsfußball. Da stehen
0: ja,
1: wir doch drauf.
0: Ja, okay.
1: Ne?
0: Und selbst das 2-2 Frankreich-Portugal war eigentlich ein 2-4. Ich habe da, also da waren mir einige Elfmeter zu wenig gepfiffen worden in dem Spiel. wie ich fand.
1: R2D2 zu viel abgehoben.
0: Ja, aber es hat so wieder gereicht, um irgendwelche Rekorde einzusammeln für RC7.
1: Aber irgendwas fehlt ihm, glaube ich, noch. Ein Tor, glaube ich, oder?
0: Na, ein Tor in der Nationalmannschaft, um Ali Day zu überholen.
1: Ali Day von Bayern, auch einer von dir.
0: Auch einer von...
1: Von dein.
0: Von einer von mir, genau.
1: Mir sein mir. Von dem mir.
0: Einer von dir.
1: Einer von mir.
0: Na, was denn nur? Entscheide dich doch mal.
1: Von dem Mias. Ali Day. Das war eigentlich ein okayer Zug mal von...
0: Von?
1: Von Bayern.
0: Ali Day?
1: Mal.
0: Oder was?
1: Hm?
0: Wieso?
1: Na, mal ihn aus dem Land zu holen, wo man.
0: Na, hinter Tore schießt zu holen?
1: Das hat Bremen immer gemacht. Leute aus Ländern geholt, wo man nicht dachte, dass dort Fußball gespielt wird.
0: Weil die billig waren, um sie einzukaufen oder was? Wahrscheinlich, hä?
1: Billig und gut.
0: Billig und gut. Das hat man selten, die Kombination. That kind of combination. Das
1: gibt's jetzt gar nicht mehr eigentlich.
0: Also es heutzutage gar nicht mehr.
1: Gibt's nur noch teuer und schlecht.
0: Oder billig und noch viel schlechter.
1: Ja.
0: Oder was? Ja, früher war alles besser. Hä? Da ist man noch zum Bäcker gegangen und hat vor 5 Fänge Brötchen gekriegt, das noch ein Brötchen war. Hä? Das war doch.
1: Jetzt kauft man nur noch Luft.
0: Jetzt kauft man nur noch Luft und verteuert Geld.
1: Hast du gehört hier die Bundestags.
0: Frau Lazar,
1: habe ich heute, von Frau Lazar?
0: Stand heute mit mir auf der Sparkasse.
1: Auf der Sparkasse? Habt ihr das besetzt oder was?
0: Hat man oben drauf die Fähnchen geschwungen. Jeder hatte so sein Fähnlein in den Wind gehängt.
1: Sie hat ja aus ihrer. Sie stammt ja aus einer Bäckersfamilie, ja, und hat ja auch Bäckerin gelernt.
0: Ja.
1: Und hatte dann die Anekdote erzählt.
0: Wie die Westdeutschen den ganzen ostdeutschen Brötchen gekauft haben.
1: Ja, genau. Telefon. Da gehst du aber jetzt nicht ran.
0: Wie komme ich dazu?
1: Na, hättest du auf den anderen Knopf drücken müssen. So wärst du dazu gekommen.
0: Boah. Also.
1: Wie sie da gesagt haben, die. Oh, Tor. Die Ossis sind schön. Was denn?
0: Muss mal rangehen.
1: Muss mal rangehen. Dann geh ran, aber red nicht ins Mikro. Der Sascha muss mal rangehen. Wahrscheinlich brennt es gerade auf Arbeit. Jedenfalls hat die Monika Lazar erzählt, dass die nach der Wende, das wissen wir ja auch alle, nach der Wende sind die Wessis alle in den Osten gekommen und haben sich über die schönen DDR-Brötchen gefreut. Und die Ossis haben die alten, nicht die alten, die Backmischungs-Supermarkt-Billigbrötchen gekauft mit viel Luft drin. Haben wir denn noch ein Lied mit Brötchen? Ich habe gar kein Lied mit Brötchen mit.
0: So, jetzt bin ich wieder
1: da. Ach, du bist ja schon wieder da.
0: Ich musste kurz mal hier wie nennt man das, in den Karzer, da in Sünden, irgendwo, wo man seine Sünden, Beichtstuhl oder sowas.
1: Du?
0: Ja, das ist doch eine Sünde, wenn man mitten in der Radiosendung telefonieren muss.
1: Das haben wir so noch gar nicht. Du mit deiner Sünde. Nur weil ich im Katholischen, ach, du warst auch im Katholien unterwegs.
0: Ich war auch in einem katholischen, relativ katholischen Land unterwegs. So, relativ
1: katholisch. Ja, ich auch, Bayern.
0: Bitte?
1: Ich auch in Bayern, also in Oberbayern.
0: So,
1: und weil du jetzt, ach guck mal, ich mach mal dein Mikro wieder an.
0: Ja, das ist schön.
1: Ach, so, jetzt, was hast du gerade erzählt?
0: Ich hab's vergessen.
1: Du warst in Oberportugal.
0: Du wolltest mich ja nicht mit in der Sendung haben.
1: Doch, aber auf die Sünde folgt die Strafe. Und dann nehme ich mir gar nicht immer viel Zeit. Sonst vergesse ich es ja, haben wir ja vorhin.
0: Das
1: war
0: ja so, das ist auch besser für die Erziehungswirkung,
1: ja,
0: wenn die Bestrafung direkt in Anschluss an die Tat erfolgt, quasi.
1: So. Was war denn?
0: Was war denn?
1: Internat.
0: Internat. Interner.
1: Gut, ich hatte noch erzählt, dass die Brötchen,
0: ja,
1: dass die Wessis, die in den Osten kamen, ja, sich über die Brötchen gefreut haben und ja, die Ossis, die im Osten blieben, die Backmischbrötchen auf einmal liebten.
0: Mhm.
1: Und was war jetzt die?
0: Die Pointe wissen, Monika Lazar, da
1: Monika
0: ging's eigentlich los.
1: Mit dem, ja, es hat sie ja erzählt.
0: Ja,
1: aber
0: im Bundestag.
1: Ist
0: und wurde von Herrn Schäuble dafür auch, dass musste ihr beipflichten, er hat dieselben Erfahrungen gemacht.
1: Das bedeutet, die Brötchen haben ihm hier geschmeckt.
0: Ja, hat er seine Brötchen nicht hier verdient, aber geschmeckt haben sie ihm, scheinbar.
1: Der hat überall Brötchen verdient.
0: Der hat seine Finger in allen Brötchen.
1: Hier ein Koffer, da ein Koffer.
0: Ja.
1: Wenn ich mich da rechne, sowas merkt man sich, so eine lang zurückliegende Sache.
0: Ja. Solange das noch gut ist.
1: Ein Arschloch braucht gar keine Beine.
0: Spendenschäuble.
1: Sing ja hier Simon und Jan.
0: Ja, genau. Aber das spielen wir jetzt.
1: Nee, das spielen wir nicht, weil das haben wir gar nicht da. Das spielen wir vielleicht beim nächsten oder übernächsten Mal.
0: Schon wieder. Können wir machen. Ja. Wir schreiben es mal auf die Liste, auf unsere Not-to-Do-List. Schreiben wir das mal drauf.
1: Gibt's denn was steht an die nächsten Wochen? Viertelfinale, Halbfinale, Finale, ich weiß.
0: Ja, naja, Arbeit. Bei mir ist es Arbeit, Arbeit, Arbeit und dann im August paddeln.
1: Paddeln, paddeln, paddeln.
0: Paddeln, paddeln, paddeln, mal wieder eine Woche, wo wir auch nach dem Termin gucken müssen. Nicht, dass es da wieder eine Überschneidung gibt, was ich allerdings befürchte.
1: Mit dem Termin können wir uns nachher nochmal in Ruhe besprechen.
0: Keine. Ja.
1: Das könnte bitte? Nämlich gut ausgehen für uns beide.
0: Ich glaube auch.
1: Wir sind nämlich, glaube ich, beide nicht da bei unserer nächsten Radiosendung.
0: Nee, ich dachte, wir wären beide wieder da.
1: Ne, bei mir ist es irgendwie auch in der Schwebe. Aber das können wir ja wirklich, das
0: machen wir.
1: Dieses Rätsel lösen wir für uns und ihr werdet es dann mitkriegen, ob dann hier 2 Stunden Stille ist. Da wir eine Sendung von vor 4 Jahren spielen, die ja normalerweise in so Jahren mit so Highlights immer gut sind, aber diesmal passt es nicht ganz. Vielleicht muss man die Sendung von vor 5 Jahren spielen.
0: Zum Beispiel.
1: Die hörst du dir bestimmt auch an, oder?
0: Wahrscheinlich.
1: Portugal-Europameister geworden.
0: Eder macht es im Spiel gegen Frankreich in der Verlängerung.
1: Könnt ihr die mal raussuchen, die kannst du jeden Tag hören,
0: wenn du willst. Eder.
1: Der Meister. Jeden Tag der hören. Meister.
0: Bitte?
1: Der Meister.
0: Der Torschütze.
1: Der Meister Eder.
0: Meister Eder hat das Meistertor zur Europameisterschaft geschossen, genau.
1: Das habe ich jetzt gelesen, wird Pumuckl wieder? Pumuckl, gibt es neue Filme, glaube ich.
0: Würde mich wundern, wenn nicht.
1: Echt?
0: Naja, warum sind eine Kuh, die man melken kann, schlachtet man doch nicht. Das ist doch.
1: Aber wieso stand sie 20 Jahre auf der Weide? Ohne Melken und ohne Schlachten?
0: Die Kuh, weil man immer erstmal 1-2 Generationen vergehen lassen muss. Weißt du, man muss erstmal die Generation vergehen lassen, die sagt, um Gottes Willen, jetzt bloß nicht, das hat er mit dem Original nicht mehr zu tun. Okay. So, und wenn die durch ist, dann kann man wieder ins Nachlegen, meistens. Oder man macht es wie bei Fast and Furious, ich weiß gar nicht, wie das auf Portugiesisch hieß, jedenfalls Rápido e Furioso.
1: Furioso.
0: Furioso, Nummer 9.
1: Okay.
0: War da angekündigt für irgendwelche Kinotheken da, keine Ahnung. Rápido e Furioso. Joshua. Nee, die sprechen nicht jedes S. Das S bei Furioso hat hinten, also wenn da ein Häkchen drunter ist, wird das wie ein S gesprochen. Ein stimmhaftes.
1: Ach, S. Ja, okay, weiß. Kenn ich.
0: Aber wahrscheinlich wird auch das bloß weggenuschelt. Keine Ahnung. Antifaschistasch. Das musst du erstmal aussprechen können. Todos somos

0: Herrenklasse bis 100 Kilo.
1: Ein Portugiese ist Weltmeister geworden.
0: Ja, der hat das, aber der hatte so Tränen in den Augen und hat das dem ganzen Land gewidmet. Und das war schon ein Land, in dem er sich sehr willkommen gefühlt hat. Übrigens, also ist nicht ursprünglich geborener Portugiese. Das ist übrigens, also wenn man dort, ich bin da so ein Fernseh-Junkie und habe mir das da abends mal reingezogen. Da kommen erstens mal Filme hier. Ottilie von Faber-Castell mit portugiesischen Untertiteln.
1: Ach, das hat man schon.
0: Aber dann auch sowas wie LGBT-Bewegung in Brasilien, in Kuba. Also die sind schon auch voll am Zahn der Zeit und sehr, sehr liberal eingestellt. Das war echt Flüchtlinge, die über ihr neues Leben in Portugal berichtet haben und so was. Ne? So, und immer Erfolgsgeschichten. Krass.
1: Krass.
0: Krass. So, jetzt, wir verabschieden uns nochmal mit einer anderen Version von dem, was wir vorhin schon gespielt haben, weil die Herren mal marschieren sehen wollen.
1: Ja, wir können das machen.
0: Würde ich gerne
1: machen. Es ist nicht mehr viel Zeit.
0: Eben. Deswegen müssen wir jetzt damit starten. Wir sagen auf Wiederhören.
1: Wir hören uns dann vielleicht in 4 Wochen.
0: Wahrscheinlich.
1: Aber vielleicht sind wir im Urlaub schon.
0: Nee, wir hören uns in 4 Wochen. Bis dahin.
1: Das musst du ja machen. Adios. Adieu.

Die heutige Geschichte der kommenden Welten beginnt in den Straßen von Minneapolis. Rauchsäulen steigen aus der Stadt auf und in der Luft liegt der beißende Geruch von verbranntem Gummi und Tränengas. Vor der Polizeistation des 3. Precincts protestiert eine wütende Menschenmenge. PolizistInnen stehen auf dem Dach, sie feuern Gummigeschosse und Tränengas in die Menschenmenge. Aber die Protestierenden bleiben auf dem Platz vor der Polizeistation stehen. Viele haben ihre Gesichter mit Tüchern und Masken bedeckt, um sich zu schützen. Nicht nur vor dem Tränengas, sondern auch vor den Kameras der Polizei und vor dem gerade neu aufgekommenen Coronavirus. Es ist der Mai 2020. Ein weißer Polizeibeamter aus genau dieser Polizeistation hat einen grausamen Mord an einem unbewaffneten schwarzen Mann begangen, dessen Namen seitdem um die Welt geht, George Floyd. Sein Name steht auf etlichen Papierschildern, die die Menschen hochhalten, oft in Kombination mit seinen letzten Worten, I can't breathe. Schon seit 3 Tagen dauern die Proteste an, die schon längst zu Riots geworden sind. Als die Nacht des 3. Tages in Minneapolis anbricht, werden die Protestierenden

0: immer wütender und fangen an, Objekte auf die Polizeistation zu werfen und die mobilen Zäune einzureißen. Die Polizei erkennt, dass sie dieser Wut nicht mehr standhalten kann und evakuiert das Gebäude. Wenig später geht die Polizeistation des Mörders von George Floyd in Flammen auf und die Protestierenden rufen »No justice, no peace, defund the police«.
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2: Und mit mir, Indigo. Es ist die Geschichte der kommenden Welten, weil wir darüber reden, wie Menschen in ihrer jeweiligen historischen Zeit für eine bessere kommende Welt gekämpft haben. Und heute hat Sina mir eine Geschichte mitgebracht, wie ihr gerade schon gehört habt. Und ich bin natürlich schon mega gespannt, wie das weitergehen wird. Aber bevor wir ganz einsteigen, haben wir noch ein paar Ansagen zu machen.
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2: Und wir haben unter unseren Steady-Unterstützerinnen und Menschen, die uns auch so monatlich unterstützen, wieder ein Geschenk verlost für den Monat März. Und diesmal geht das an Robin aus Eppstein.
1: Ja, herzlichen Glückwunsch. Es hat mich auch sehr gefreut, weil die Person uns schon seit dem ersten Monat unterstützt, den wir Steady haben. Also schon seit Juli 2024. Vielen Dank, Robin.
2: Ja, krass, das kommt mir jetzt auch schon so lange hervor. Ja. Also schön, Robin, dass du den ganzen Weg mit uns gegangen bist.
1: Und du kriegst ein Notizbuch von uns. Ja, dann without further ado, gehen wir mal rein, würde ich sagen. Wir sprechen heute über Kritik an der Polizei und ich vermute, dass es da auch unter unseren HörerInnen unterschiedliche Einschätzungen und Ideen zu gibt. Da geht's ja um ganz fundamentale Fragen, die jede Gesellschaft kennt. Wie können wir in Sicherheit leben? Was machen wir, wenn ein Mensch Schaden anrichtet, vielleicht sogar eine andere Person körperlich verletzt? Und wie kann man dann Gerechtigkeit wiederherstellen, nachdem dieser Schaden angerichtet wurde?
2: Spannend. Diesmal fast eher so ein polittheoretisches Thema und ja, gar nicht so doll ein historisches. Oder wirst du uns das auch vor allem historisch erzählen?
1: Ich werde schon auch genau viel historische Bezüge machen, aber es hangelt sich jetzt weniger an einer Geschichte entlang, sondern es ist schon auch relativ viel Theorie heute dabei.
2: Ja, spannend.
1: Wir lernen heute mehrere Menschen kennen, die sich in den USA mit Polizeikritik beschäftigen und die sich einig sind, dass wir weniger Polizei brauchen und mehr alternative Institutionen für öffentliche Sicherheit. Die heutige Folge hat zwei Teile. Erst reden wir über die Idee des Defundings, Defund the Police, also der Polizei Gelder zu entziehen und das Geld woanders einzusetzen. Und im zweiten Teil werden wir dann noch über Abolitionismus sprechen, also eine sehr umfängliche Systemkritik, die auch verbunden ist mit der Forderung, die Polizei einfach komplett abzuschaffen und zu ersetzen.
2: Und bleiben wir dabei in den USA?
1: Ja, jetzt zum Einstieg bleiben wir in den USA, aber mir ist auch klar, dass nach dieser einen Folge längst nicht alles gesagt sein wird. Und ich habe auch ehrlich gesagt selber noch ganz viele Fragen auch an dieses Thema. Es sind ja wirklich keine einfachen Fragen, für die ich so eine platte Antwort geben kann. Mhm. Deshalb habe ich mir noch was Besonderes überlegt. Wir machen in 6 Wochen nochmal eine Folge zu dem Thema. Und ihr ZuhörerInnen seid eingeladen, uns Fragen und Anmerkungen zu schicken zu Polizeikritik und Abolitionismus. Und das besprechen wir dann gemeinsam mit einem Special Guest, nämlich Kuso vom Podcast Hast du alles? Kuso ist, würde ich sagen, eine der stärksten abolitionistischen Stimmen in Deutschland und ich kann deren Podcast wirklich nicht genug empfehlen. Den Link findet ihr natürlich auch in den Shownotes. Bei Hast du alles geht es um internationale Solidarität und politische Organisierung und Caring Communities, immer mit einer revolutionären, antikapitalistischen, abolitionistischen Perspektive. Also freue ich mich unheimlich, Kuso in 6 Wochen hier zu Gast zu haben. Und ihr seid, wie gesagt, eingeladen, uns all eure Fragen per E-Mail zu schicken, die euch vielleicht schon länger auf der Seele brennen oder die im Laufe dieser Folge aufkommen. Ihr habt dafür 1 Monat Zeit, also bis zum 16. Mai 2026. Und wir bitten euch, die Fragen nur per E-Mail zu schicken an hallo-gkw@riseup.net. Und schreibt bitte Abolitionismus in den Betreff, damit wir es leichter haben, die Mails zu filtern.
0: Alternativ könnt ihr uns auch eine Sprachnachricht schicken, die wir dann in der Folge auch einspielen können. Also bitte nur eine Sprachnachricht schicken, wenn ihr damit auch einverstanden seid. Und die könnt ihr uns schicken per Telegram an GKW-Feedback, also @GKW-Feedback, klein und zusammen. Und wenn ihr kein Telegram habt und uns aber trotzdem eine Audio schicken wollt, dann könnt ihr uns das natürlich auch per Mail schicken.
2: Ja, voll spannend. Cool, dass wir mal so ein Format haben. Ich bin selber total gespannt auf das Gespräch.
1: Ja, ich auch. Ich freue mich auch auf Kuso. Also nicht nur, weil Kuso einfach sehr großartig ist, deshalb natürlich auch, sondern auch, weil ich ehrlich gesagt auch nervös bin vor der heutigen Folge. Ne? Ich habe einen riesigen Respekt vor Abolitionismus. Und wenn man so einen ganz großen Respekt hat, geht damit ja auch oft einher, dass man so, ja, dass man so ein bisschen befürchtet, der Sache nicht gerecht zu werden. Mhm. Also mir geht's zumindest immer so. Aber ja, eigentlich muss ich ja auch gar nicht nervös sein, weil selbst wenn ich jetzt hier einen groben Schnitzer mache, dann weist mich halt jemand drauf hin und dann habe ich auch was gelernt und in 6 Wochen reden wir nochmal drüber.
2: Genau.
1: Ist doch super. Ja, zum Einstieg in die Polizeikritik würde ich dich gern fragen, Indigo, was sind so deine ersten Erinnerungen an die Polizei und weißt du noch, wie du zum ersten Mal gesehen hast, dass die Polizei was gemacht hat, was du nicht in Ordnung fandest?
2: Ja, ich erinnere mich auf jeden Fall, dass mein Vater mir schon als kleines Kind beigebracht hat, dass man lieber die Straßenseite wechselt, wenn man die Polizei sieht.
1: Hm.
2: Und ich glaube, das lag auch einfach daran, dass er halt so ein Kiffer war. Aber er meinte auch immer, wenn man auf dem Fahrrad ist, sollte man immer einen Bogen um die Polizei fahren, weil die immer irgendwas finden, was sie kontrollieren am Fahrrad. Deswegen bin ich, glaube ich, wirklich nicht aufgewachsen mit so einem positiven Polizeibezug, sondern ich dachte immer irgendwie, die sind nicht unsere Freunde und man sollte die lieber meiden. Und ich glaube, deswegen hatte ich jetzt gar nicht so einen Moment, wo ich dann plötzlich schockiert war, dass die Gewalt angewandt haben. Also ich erinnere mich noch, dass ich zum Beispiel, glaube ich, mal so mit 12 oder 13 zum ersten Mal auf einer Sitzblockade war gegen den Nazi-Aufmarsch zum 1. Mai in Berlin und da war die Polizei irgendwie auch brutal. Ich glaube, wir wurden damals sogar auch weggetragen oder so. Aber ich war davon überhaupt nicht schockiert. Also es gibt keine so schockierenden Bilder in meinem Gedächtnis, weil ich, glaube ich, da einfach gar nicht so doll mit so einem Grundding aufgewachsen bin oder mit so einer Erwartung, dass die Polizei jetzt eigentlich gut sein müsste oder auf meiner Seite sein müsste oder so. Und ich glaube auch so ein bisschen habe ich als Kind so Kinderbücher über den NS gelesen und da ging es ja immer um die Gestapo, die dann irgendwann kommt und die Menschen abholt und irgendwie war mir sehr klar, das ist die Polizei und natürlich ist jetzt, war mir auch schon als Kind klar, die Polizei, die wir heute haben, ist nicht die Gestapo, aber irgendwie war es mir klar, dass die eine ähnliche gesellschaftliche Gewaltbefugnis erstmal haben und dass daraus irgendwie Probleme wachsen können. Das war, glaube ich, auch sowas, was ich auf jeden Fall als Kind auch so gedacht habe über die Polizei. Also glaube ich auch einfach so ein Grundmisstrauen gegen Leute in Uniformen, die irgendwie Waffen tragen dürfen und die gegen Menschen richten dürfen.
1: Krass. Da hast du auf jeden Fall sehr früh schon Erfahrungen gemacht. Sehr andere als ich. Ja. Aber ich habe mir das schon gedacht, weil ich ja auch auf dem Land aufgewachsen bin. Da gab es einfach keine PolizistInnen.
2: Hm.
1: Also ich hatte nicht so die Berührungspunkte und ja auch keine Berührungspunkte mit einer linken Szene. Also als du mit 12 oder 13 in deiner ersten Nazi-Blockade saßt, wusste ich noch nicht mal, dass es sowas gibt. Was soll eine Sitzblockade überhaupt sein? Ich wusste nicht, was linke Zentren sind oder wie auch immer. Also man ist halt am Dorf und da hat man nicht so Zugang zu dieser Welt. Und wie ich jetzt so drüber nachgedacht habe, was meine erste Erfahrung mit der Polizei ist, da ist mir meine Fahrradprüfung eingefallen. Ne, so Ende der Grundschule gibt's ja so eine Fahrradprüfung und ich habe das jetzt nochmal so ein bisschen nachrecherchiert, weil ich auch dachte, habe ich das richtig im Kopf, dass da die Polizei das mit uns Kindern gemacht hat? Warum eigentlich? Ne, also die Autofahrprüfung wird auch nicht von der Polizei gemacht, sondern vom TÜV.
2: Stimmt.
1: Ich meine, die Fahrradprüfung ist jetzt auch kein richtiger Führerschein oder so. Es geht ja eher um so Verkehrserziehung. Und dann habe ich so ein bisschen rumgegoogelt und tatsächlich habe ich auf mehreren Polizeiwebseiten auch gesehen, dass die Fahrradprüfung auch den Zweck hat, Vertrauen zur Polizei aufzubauen und dass eben ein positiver Erstkontakt von Kindern mit der Polizei da entstehen soll.
2: Und war dein Erstkontakt bei dieser Fahrradprüfung positiv? Hast du sie bestanden?
1: Ich glaube schon. Also da ich mich nicht erinnere, wahrscheinlich ja. Yeah. Und ich habe da jetzt, ja, also weder besonders positive noch besonders negative Erinnerungen dran. Aber ja schon erstmal, ah ja, sich im Straßenverkehr richtig verhalten zu können, ist ja auch wichtig. Und die Polizei zeigt mir das, super, dann gibt's keine Unfälle. Also wahrscheinlich schon eher eine positive Assoziation dann. Ja, und dass ich zum ersten Mal so richtig Polizeigewalt mitgeschnitten habe, war bei den Protesten gegen Stuttgart 21 2010. Aber ich war da selber gar nicht dabei. Ich war da gerade in Thailand im Schüleraustausch. Das heißt, ich habe das dann nur aus der Ferne verfolgt. Aber da gab es ja den sogenannten Schwarzen Donnerstag, wo eben insbesondere eine SchülerInnen-Demo krass verprügelt wurde. Und das hat mich dann so erschüttert, weil ich mir dachte, ah, SchülerInnen, das könnte ja auch ich gewesen sein. Wenn ich jetzt gerade nicht in Thailand wäre, wäre ich da wahrscheinlich jetzt auch.
2: Da erinnere ich mich auch noch an diese richtig schlimmen Bilder von Leuten, deren Augen so zerschossen wurden von Wasserwerfern.
1: Genau, ja, da ist auch eine Person erblindet.
2: Ja.
1: Oder mindestens halb erblindet, ja. Das waren ganz eindrückliche Bilder. Und das erste Mal, dass ich selbst dann Polizeigewalt gesehen habe, war bei Blockupy in Frankfurt 2015. Wo es halt auch, und da hatte ich schon so ein bisschen Schockmoment. Also, auch weil wir da total zerstreut gerade standen, da war gar nichts los. Wir waren fernab von der Action gerade, sondern standen halt auf so einer Kreuzung rum. 15 Leute, die so versprenkelt irgendwie was getrunken haben, geraucht haben. Und dann kam plötzlich aus dem Nichts so eine Reihe so Robocops, ja. Die brüllend auf uns zugerannt, um uns dann von diesem Platz zu vertreiben. Und das hat so gar keinen Sinn gemacht. Also, und dann wusste ich ja auch, eigentlich muss die Polizei zweimal sagen, bitte räumen Sie den Platz. Haben sie nicht gemacht. Ja, und dann auch noch so eine Person, die gerade am Boden saß, die dann noch so weggestoßen und auf deren Brille getreten und so Sachen.
2: Ja.
1: Und da war ich so richtig, ihr haltet euch ja selber nicht an die Gesetze, Mensch.
2: Ja, voll. Das hatte ich auf jeden Fall dann später schon auch nochmal so Momente, dass ich so eh schon nie so wirklich Gerechtigkeit von denen erwartet habe. Aber es dann so Momente gab, wo es so auch über das Zweckmäßige hinaus einfach so Grausamkeiten gab und die mich total schockiert haben. Also zum Beispiel auch bei der Räumung in Lützerath, wo Leute, die eh schon aus dem Weg waren, denen nochmal mit dem Schlagstock auf den Kopf gehauen wurde und solche Sachen, wo ich wirklich einfach schockiert war nochmal oder dann so einen ganz, ja, so eine ganz krass angestaute Wut irgendwie auch so zurückgeblieben ist. Ja, an solche Momente erinnere ich mich auf jeden Fall
1: auch. Voll. Und dieses Brille zertreten war mit voller Absicht.
2: Ja.
1: Ich habe gesehen, wie der seinen Fuß gehoben hat und auf die Brille drauf gestampft ist und sie ihm dann wieder hingeworfen hat, die kaputte Brille.
2: Ja.
1: Dachte ja, okay, also was machen wir jetzt? Also da kann man auch nicht sich beschweren oder irgendwie einen Ersatz fordern. Es hat jetzt niemand gefilmt und die Polizistinnen werden sich eh gegenseitig decken. Ja, da auch so eine, ja, so ein Ausgeliefertsein gegenüber so einer Autorität, ja. Ja, also wenn man politisch aktiv ist oder natürlich wenn man schwarz ist oder of color, dann erfährt man auch in Deutschland sehr schnell, dass die Polizei nicht dein Freund und Helfer ist.
2: Oder wenn man Kiffer war, bevor der Legalisierung.
1: Ja, und der Slogan dein Freund und Helfer, muss man natürlich dazu sagen, ist ein Erbe aus dem Nationalsozialismus. Also der SS-Reichsführer Heinrich Himmler hat diesen Slogan bekannt gemacht, obwohl er ursprünglich nicht von den Nazis kommt. Das wird manchmal behauptet, das ist historisch nicht ganz richtig. Das hat ein SPD-Innenminister in der Weimarer Republik zum ersten Mal gesagt.
2: Schon wieder die SPD.
1: Albert Kaczynski. ja, über die SPD werden wir heute noch mehr sprechen, nämlich das Seattle Police Department.
2: Seattle Police Department, SPD, okay.
1: SPD, genau. Ich war so sehr viel mit den Slogans Abolish SPD und Defund SPD beschäftigt jetzt bei dieser Folge. Aber da geht es natürlich nicht um die SPD. Genau, ein SPD-Innenminister in der Weimarer Republik hat diesen Slogan sich ausgedacht. Aber weil Himmler davon so begeistert war, hat er dann das so sehr popularisiert und deshalb klebt auch die NS-Geschichte immer noch sehr stark an diesem Slogan. Ja, wir wollen uns heute aber, wie gesagt, weniger mit Polizeikritik in Deutschland befassen, auch wenn das sicher auch spannend und wichtig ist. Insbesondere die Verbindungen der Polizei zu extrem Rechten, Stichwort NSU 2.0. Aber wir schauen uns trotzdem heute zuerst mal die USA an. Einfach, weil das eigentlich meistens ein zentraler Bezugspunkt ist für Leute, die sich mit einer Kritik an Polizei und auch Gefängnis auseinandersetzen. In der Geschichte der USA sieht man einfach die Verstrickung von Versklavung, Gefängnis und Polizei sehr eindeutig. Und das prägt dann auch die Ideengeschichte der Polizeikritik in den USA und abolitionistische Ideen.
2: Mhm.
1: Deshalb macht es, denke ich, Sinn, wenn wir uns jetzt für die heutige Folge als Einstieg erstmal mit den USA befassen.
2: Und es wäre dann eigentlich total interessant, auch nochmal zu überlegen, wie man das eigentlich auf einen zum Beispiel deutschen Kontext übersetzen kann.
1: Absolut. Und das würde ich auch voll gerne dann in 6 Wochen in der Folge mit Kuso machen. Also wir gehen zurück zur Einstiegsszene in die USA 2020.
3: In 2020, there was an uprising that people often call the George Floyd and Breonna Taylor uprising because the police killing of these two people was the spark, even though, of course, there had been many, many people before that killed by the police in the U.S. In some and very similar ways. There was the largest uprising in U.S. history in terms of the numbers of people participating.
2: Wen haben wir da gehört?
1: Ja, das war Dean Spade, ein abolitionistischer Autor, Podcaster und Professor aus Seattle, der seit 20 Jahren in sozialen Bewegungen aktiv ist, vor allem für queere und Transbefreiung, Antirassismus und ökonomische Gerechtigkeit. Und weil ich weiß, dass immer auch Leute zuhören, die kein Englisch können, hier noch die Übersetzung. 2020 gab es in den USA Aufstände, die oft die George Floyd und Breonna Taylor Aufstände genannt wurden, weil die polizeilichen Tötungen dieser beiden Menschen die Proteste ausgelöst haben. Auch wenn es natürlich viele andere Tote vorher gab, die auf sehr ähnliche Weise getötet wurden. Das waren die größten Aufstände in der Geschichte der USA, gemessen an der Anzahl der Menschen, die teilgenommen haben.
2: Ah, krass, das wusste ich davor auch noch gar nicht.
1: Ja, ich auch nicht. 15 bis 26 Millionen TeilnehmerInnen.
2: Wow.
1: Na, also Österreich und die Schweiz haben zusammen 18 Millionen TeilnehmerInnen. Ja. Also einmal.
2: Menschen.
1: Ah, ja, Menschen.
2: TeilnehmerInnen, die an Österreich und der Schweiz teilnehmen.
1: Süß auch irgendwie.
2: Auch süß, ja.
1: Da hat man so eine Teilnahmebescheinigung statt einem Personalausweis, wenn man Personal ist der Deutschland GmbH.
2: Das wäre ja auch gut, weil dann könnte man sich vielleicht auch entscheiden, nicht teilzunehmen.
1: Ja, stimmt. Na gut, also die größten Proteste in der Geschichte der USA mit, ich sag jetzt mal, um die 20 Millionen TeilnehmerInnen, plus minus 5. Und eine der präsentesten Forderungen in dieser Protestbewegung 2020 war Defund the Police. Defunding hat im Deutschen, soweit ich weiß, keine so gute Übersetzung. Mhm. Es ist halt das Gegenteil von Funding, also finanzieren. Es geht darum, der Polizei Finanzierung zu entziehen. Und ich habe jetzt beschlossen, das Definanzierung zu nennen, der Einfachheit halber. Das ist kein so übliches Wort im Deutschen. Ich bin mir auch nicht sicher. Also ihr könnt ja mal, wenn hier AbolitionistInnen zuhören, wie übersetzt ihr das? Ist das eh schon ein Ding, das Definanzierung zu nennen? Oder wie findet ihr das? Schreibt mir eine Mail. Ja, aber genau, ich denke, das ist jetzt eine nützliche Übersetzung. Deshalb benutze ich das so weiter.
2: Ja, und eigentlich halt echt auch eine coole Forderung, weil es ja auch quasi klar macht, dass es jetzt erstmal der Staat ist, der die überhaupt finanziert und dadurch am Leben hält. Hat mich so ein bisschen erinnert an die Folge über die goldene Morgenröte in Griechenland, diese faschistische Partei, wo ja auch die Forderung von der Bewegung gar nicht war, verbietet die, sondern hört auf, die zu finanzieren, deren Verbrechen nicht zu verfolgen, denen den legalen Rahmen zu geben, in dem die überhaupt aktiv sein können.
1: Ja.
2: Und das finde ich eigentlich auch ganz cool, weil es ja auch die Verantwortung weg von nur der Polizei und hin zu dem Staat irgendwie auch lenkt.
1: Ja, und hat auch die Frage, was macht man denn dann mit dem Geld?
2: Mhm.
1: Ne, also die Frage nach der Alternative zur Polizei wird ja auch sofort mit aufgemacht.
2: Ja, voll.
1: Ja, wir hören nochmal Dean Spade, wie er weiter über die Proteste erzählt.
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1: 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Der Link ist in der Folgenbeschreibung.
3: It did lead to a cry for defunding the police. There, of course, had been for a long, long time in the United States many, many anti-racist movements opposing policing and opposing the steady expansion of policing that's been happening for the last 50 years in the U.S., or you could go back further, actually. But there's been a real increase in policing and imprisonment in the United States, kind of as a backlash to the liberatory movements of the 60s and 70s.
1: Also es gab in den USA schon sehr lange eine Kritik und Ablehnung der Polizei, vor allem von antirassistischen Bewegungen und insbesondere auch Kritik daran, dass die Polizei immer mehr Ressourcen bekommt innerhalb der letzten 50 Jahre und eigentlich noch länger. Aber Dean nennt jetzt vor allem die letzten 50 Jahre, weil er das auch als einen Backlash sieht, also eine Gegenreaktion zu den Befreiungsbewegungen der 60er und 70er Jahre.
2: Ja, voll spannend.
3: There's been a lot of criticism and there's been a movement to get rid of police and to stop trying to solve social problems by using policing and imprisonment. But that movement took off more in 2020. More people heard about the concept of defunding the police, of looking at these police budgets and why do they grow every year and why are they so huge and why the police have so much militarized equipment and why are they in schools and why are they everywhere in our lives and, you know, causing so much harm and doing so much racist violence. Like, do we really need these people? And so that cry for defunding the police really took off. And people, local activists all over the country were working in their own city councils or in their county councils to try to lower these police budgets and get the police out of schools and out of hospitals and out of all these spaces where they do so much harm.
1: Es gab viel Kritik und eine Bewegung, um die Polizei loszuwerden und damit aufzuhören, zu versuchen, soziale Probleme mit Polizei und Inhaftierung zu lösen. Diese Bewegung hat dann 2020 Aufwind bekommen. Mehr Menschen hörten von dem Konzept der Definanzierung der Polizei und haben angefangen, sich die Polizeibudgets genauer anzuschauen und zu hinterfragen, warum die jedes Jahr wachsen, warum diese Budgets so riesig sind, warum die Polizei so viel militärische Ausrüstung hat, warum sie in Schulen präsent ist und warum sie überall in unserem Leben auftaucht und Leid verursacht und rassistische Gewalt ausübt. Brauchen wir diese Leute wirklich? Und mit diesen Gedanken haben sich überall im Land lokale AktivistInnen in ihren Stadträten und regionalen Parlamenten dafür eingesetzt, dass Polizeibudgets gekürzt werden und dass die Polizei aus Schulen, Krankenhäusern und vielen anderen Orten wieder raus sollen, wo sie so viel Schaden anrichten.
2: Aus Schulen, Krankenhäusern, das ist ja auch krass.
1: Also, ja.
2: Weißt du, ob es in den USA eine andere Präsenz von Polizei in sowas wie Schulen und Krankenhäusern gibt?
1: Ich weiß nur, dass es so ist, dass es auch Polizei in den Schulen und Krankenhäusern gibt. Gerade in Schulen finde ich es halt echt saukrass.
2: Ja.
1: Und ich erinnere mich auch, ich meine mitbekommen zu haben, dass in der UK da auch so Debatten drüber stattgefunden haben, ob PolizistInnen in Schulen sollen. Und dann halt auch vor allem in Schulen, wo vor allem ärmere Menschen zur Schule gehen. Ist ja auch typisch, dass einfach Menschen aus ärmeren Communities viel stärker policed werden. Wieder so ein Wort, wo es keine gute deutsche Übersetzung gibt.
2: Poliziert.
1: Die werden nicht gut poliziert, ja. Und die werden stärker poliziert. Ja, was wir hier schon sehen, ist eine ganz andere Art, auf die Polizei zu schauen, als was der Staat über die Polizei erzählt. Die staatliche Erzählung ist ja, dass die Polizei Sicherheit schafft und Kriminelle verfolgt und Menschen schützt. Ne? Das sehen wir jeden Sonntag im Tatort. Tatsächlich geht ja aber von der Polizei selbst total viel Gewalt aus und je mehr militarisiertes Equipment sie bekommt, desto schlimmer wird das Ausmaß dieser Gewalt. Und die Frage ist halt, ist die Polizei wirklich die beste Antwort auf die Probleme, für die sie losgeschickt werden? Das ist eine ganz zentrale Frage und egal wie skeptisch man gegenüber Polizeikritik ist, das ist wirklich die Frage, die ich mir wünsche, dass alle HörerInnen mal mitnehmen und drüber nachdenken. Ist die Polizei wirklich die beste Antwort auf dieses Problem?
2: Und vielleicht auch noch, ja, jetzt wird es schon wieder zu groß, aber wie entstehen überhaupt diese Probleme? Also warum organisieren wir unsere Gesellschaft so, dass diese Probleme entstehen, sodass wir eine Gewaltinstanz glauben zu brauchen, um die dann zu lösen?
1: Tja, ich habe wohl eine Abolitionistin vor mir sitzen. Ja, also ich finde für den Einstieg
2: vielleicht deine Frage, ja.
1: Ja, ne, also sich einfach mal anfangen zu fragen, ist die Polizei wirklich die beste Antwort auf dieses Problem? Also wenn Menschen zum Beispiel keine Wohnung haben und im Park leben, Ist die Polizei wirklich die beste Antwort auf dieses Problem? Oder könnten wir das Geld nicht in Notunterkünfte stecken und SozialarbeiterInnen, die den Menschen helfen, wieder auf die Füße zu kommen oder wie auch immer sie ihr Leben ausgestalten wollen? Das ist die Kernidee von Defunding the Police. Dass man aufhört, immer mehr und mehr Geld in Polizei und Repression zu stecken und stattdessen soziale Sicherheit aufbaut. Die meiste Gewalt und das meiste schädigende Verhalten passiert, wenn Menschen in Armut gedrängt werden und keine sichere Zukunftsperspektive haben. Und es ist ja auch in den USA wirklich besonders dramatisch. Es gibt sehr viel Armut und Obdachlosigkeit und sehr wenig soziale Sicherungssysteme. Ich habe mal versucht herauszufinden, wie viel Prozent der US-amerikanischen Bevölkerung schon mal Wohnungslosigkeit, Obdachlosigkeit erlebt hat. Und je nach Studie waren es 7-19%.
2: Ja, krass.
1: Also nicht 7-19%, die gleichzeitig obdachlos waren, sondern so viele Leute waren irgendwann im Laufe ihres Lebens schon mal obdachlos.
2: Ja, das ist echt eine krasse Zahl. Und du hattest jetzt aber gerade gesagt, die meiste Gewalt passiert dann, wenn Menschen von Armut betroffen sind. Man könnte ja aber auch sagen, diese Armut selber ist die Gewalt.
1: Mhm.
2: Und man könnte ja auch das so ein bisschen in Frage stellen. Also wahrscheinlich die meiste Gewalt, bei der dann die Polizei einschreitet. Aber es gibt ja einfach unglaublich viel häusliche Gewalt. Also viele, viele Frauen haben das erlebt in ihrem Leben. Das wird ganz oft überhaupt nicht juristisch verfolgt. Also ich wäre da, glaube ich, auch vorsichtig, das überhaupt zu sagen, dass die meiste Gewalt passiert, wenn Menschen in Armut gedrängt werden, sondern das trifft dann vielleicht zu auf Gewalt, die strafrechtlich verfolgt wird. Aber ist ja auch voll die Frage, welchen Gewaltbegriff man da irgendwie anwenden will.
1: Ja, voll. Danke, dass du das direkt schon mal noch größer machst. Ich dachte mir, wir fangen mal mit den oberflächlichen Sachen an, aber du hast natürlich völlig recht. Und häusliche Gewalt ist ja da auch ein gutes Beispiel, weil das ja nicht mit irgendwie mit Wohlstand zusammenhängt oder Armut, sondern yeah. Häusliche Gewalt gibt's überall und dann braucht es halt Gelder für Schutzinstitutionen, für Notruftelefone, für Frauenhäuser und so weiter.
2: Ja. Und die Abschaffung des Patriarchats.
1: Und die Abschaffung des Patriarchats. Bin mir nicht ganz sicher, wie wir das durch ein Umlenken von Geldern hinkriegen.
2: Das
1: aber
2: hast du,
1: let me know.
2: Du gut übersetzt.
1: Zu dieser Grundidee von Defunding the Police habe ich ein Foto gefunden von einem Schild, das eine Protestierende 2020 in Minneapolis geschrieben hat.
2: Ja, da sieht man eine weiße Frau mit einer Maske. Man sieht, das ist Corona und auch noch so der Anfang von Corona, wo alle noch lustige Stoffmasken
1: selbstgenähte
2: getragen
1: Masken,
2: haben.
1: Ja.
2: Und auf dem Schild steht, Defund Police, Fund the Community. Mental Health Service, Schools and Education, Social Services and more.
1: Ja, also definanziert die Polizei, finanziert die Gemeinschaft oder ja die Community, also Gesundheitsversorgung, Schule und Bildung und soziale Arbeit.
2: Mhm.
1: Ja, ich fand das Defund the Police, Fund the Community sehr on point und ne, dass es dann auch konkret wird, was denn da jetzt finanziert werden soll. Zum Beispiel ja die Krankenversicherung.
2: Ja, voll.
1: Das ist ein riesiges Elend in den USA, dass es halt keine verpflichtende Krankenversicherung für alle gibt. Meistens hängt die Krankenversicherung am Job und wenn man den dann verliert, wird sie für viele unbezahlbar. Dann brichst du dir einmal das Bein und bist bis an dein Lebensende verschuldet. Also was der Kapitalismus da als Free Choice verkauft, weil ja jeder Mensch die freie Wahl hat, ob er sich krankenversichern will oder nicht, ist in Wahrheit ein Verelendungsprogramm.
2: Mhm.
1: Und dann leben Menschen verarmt und perspektivlos auf der Straße und die Reaktion des Staats ist es, da die Polizei hinzuschicken, wohnungslose Menschen von öffentlichen Plätzen zu vertreiben oder sogar zu verhaften, weil sie irgendwo ihr Zelt aufgeschlagen haben, wo es illegal war. Also dann werden sie auch noch zusätzlich kriminalisiert, weil sie auf der Straße leben. Das heißt, der Staat gibt dann zwar eine Menge Geld aus für den Umgang mit verarmten Menschen, aber halt für Polizeigehälter, militärische Ausrüstung und für Gefängnisse. Und da ist, finde ich es wirklich einfach nur einleuchtend und pragmatisch zu sagen, warum nicht dieses Geld in Unterbringung und Sozialsysteme stecken.
2: Ja, weil es darum geht, dass die Reichen reich bleiben und vor den Armen geschützt werden.
1: Ja. Wie dieses Fund the Community aussehen kann, das schauen wir uns jetzt an einem Beispiel an, nämlich Community Passageways. Das ist eine Organisation, die sich in Seattle für die Definanzierung der Polizei und den Aufbau sozialer Sicherheit einsetzt. Sie bezeichnen ihre Arbeit als Felony Diversion, also Kurswechsel weg von Verbrechen.
2: Mhm.
1: Der Gründer Dominic Davis kommt selbst aus einer schwarzen Familie, die wenig Geld hatte, und ich habe mal 3 Interviewausschnitte mitgebracht, in denen er aus seiner Jugend erzählt und mit welcher Motivation er dann Community Passageways gegründet hat.
4: I was running the streets at a very early age. I started smoking weed and drinking and all this stuff before I was even double digits, before I was 10 or 11 years old, right? And so I kind of got put out and was put in these streets around 13 years old to kind of almost fend for myself in a way. So I got my first apartment as soon as I was about 14, going on 15, bought my first car at 14, had my first baby at 16. You know, I was paying rent and bills and taking care of myself at an early age, and I was hustling in the streets to do it. And so I spent my whole life in the streets.
1: Also er war sehr früh auf der Straße unterwegs, er erzählt, dass er Gras geraucht hat und Alkohol getrunken hat, bevor er ein zweistelliges Alter hatte, also schon mit 9, hat sich dann Geld auf der Straße verdient, ist mit 14 in eine eigene Wohnung gezogen, hat ein Auto gekauft und ist mit 16 das erste Mal Vater geworden. Und zu seinem Verhältnis zur Polizei sagt er Folgendes.
4: I hated the police. They were the mortal enemies, man. I've had my jaw fractured by the police, bro. I've gotten beaten and abused in jail cells, handcuffed, beat down. I've been through that. I've watched my friends get brutalized. I've had friends that have been killed by the police, you know. I hated the police, man. I couldn't stand them.
1: Also er sagt, dass er die Polizei absolut gehasst hat. Das waren seine Todfeinde. Die haben ihm den Kiefer gebrochen. Er wurde in Gefängniszellen geschlagen und misshandelt, mit Handschellen niedergeschlagen. Freundinnen von ihm wurden von der Polizei sogar getötet. Er hat die Polizei einfach gehasst. Und er spricht in dem Interview aber auch über seine Perspektive als Jugendlicher.
4: But I had a big vision and a big dream to go to play college football and go to the NFL, right? If one adult sat me down and said, I'm going to provide a place for you to live, I'm going to provide some income for you, I'm going to provide food, clothes, whatever, and all you have to do is go to school, work out, play sports, and go to college. If I had one person sit me down and say that, I probably wouldn't be sitting here talking to you right now. So what made me do what I do is I said, I don't want to see anybody else lose their vision and their dream the way I lost mine. I want to support as many young people as I can to go after their dreams, right? And we'll provide those basic needs for them.
1: Also hatte den großen Traum, Footballspieler zu werden und damit dann auch zur Uni zu gehen. Vielleicht ist da auch nochmal die Anmerkung sinnvoll, dass eben Uni unfassbar viel Geld kostet. Also da geht man mit mehreren $100,000 Schulden raus, wenn man nicht ein Stipendium bekommt. Und Sport ist so ein, ja, viele Leute kriegen dann über Sport so Stipendien, um halt sich leisten zu können, zur Uni gehen zu können. Damit hängt dieser Traum vielleicht auch zusammen, ist jetzt meine Mutmaßung. Ja, und Dominic Davis sagt, wenn eine erwachsene Person sich mit ihm hingesetzt hätte und gesagt hätte, ey, ich versorge dich mit einer Wohnung, Essen, Kleidung, was auch immer, alles, was du tun musst, ist, zur Schule zu gehen und Sport zu machen, dann wäre alles anders gelaufen. Und deshalb hat er dann beschlossen, diese Organisation zu gründen, weil er nicht will, dass andere Kinder ihren Traum so verlieren wie er. Und deshalb wollen sie so viele junge Menschen wie möglich unterstützen und ihnen die Grundbedürfnisse erfüllen, damit sie sich die Träume erfüllen können. Ja, und wenn wir da auch nochmal das drauf anwenden, was du vorher gesagt hast, dann ist ja schon allein diese Arbeit eine Reduzierung von Gewalt, weil das Kinder und Jugendliche schon selber irgendwie sich das Geld verdienen müssen, ist ja eine Form von Gewalt. Also jedes Kind muss ja erstmal versorgt werden.
2: Voll.
1: Ich habe auch noch ein Bild von der Website mitgebracht.
2: Ja, da sieht man ganz viele Menschen. Ich glaube, die meisten oder alle sind schwarz oder of color. Und davor ist so ein Schriftzug: When others give up on young people, we show up for them.
1: Ja, ich fand das Interview auch deshalb eindrücklich, weil er ja beschreibt, dass die Polizei da war. Mhm. Und er sagt, Und er sagt auch, er hätte eine erwachsene Person gebraucht, die ihn einfach nur mit dem Nötigsten versorgt, damit er sich halt auf seine Schule und seine Träume konzentrieren kann. Also es gibt ja staatlich bezahlte Erwachsene in seiner Umgebung, die ja angeblich Sicherheit herstellen sollten, aber die haben ihn halt nur bestraft und körperliche Gewalt ausgeübt. Die staatlich bezahlten Erwachsenen in seiner Umgebung hätten auch SozialarbeiterInnen sein können oder halt eine Wohnung und eine Essensversorgung. Ist nochmal eine andere Frage, ob man das dann staatlich finanziert haben will oder ob man da Wege findet, dass das so selbstorganisiert auch ist und Gelder da vielleicht auch umgeleitet werden oder so. Aber so mal die Grundidee von, wo steckt der Staat eigentlich Geld hin und wo liegen die Prioritäten des Staates? Dominic Davis setzt sich sehr klar für eine Definanzierung der Polizei ein und zu Leuten, die dem gegenüber skeptisch sind, sagt er Folgendes.
4: Defund the police. Oh my God, we're not going to have no police. People are going to be killing everybody. People are already killing everybody. What does community safety look like? Community safety can no longer look like the way that we perceive it to be because the shootings have risen up, rising up the charts, right? Violent crimes are shooting up the charts all over the nation. People are getting shot every day, all day. And there's police still out here everywhere. All the police can do is respond to a shooting. They can't be at the front end of it, making sure that the same kid that just shot this kid probably wouldn't be out here shooting this kid if he was going to school, playing sports, had a job, had housing, you know what I'm saying, had his basic needs met. Right? I'm not saying it's the answer to everything, but we got to do something different.
1: Also er adressiert die Angst, die viele Leute haben, dass man die Polizei ja nicht definanzieren dürfe, weil dann bringen sich die Leute doch alle gegenseitig um. Und dazu sagt er halt, naja, die Leute bringen sich jetzt schon gegenseitig um. Wie sieht Community Safety denn aus? Also wie sieht Sicherheit in unserer Gemeinschaft aus? Die Polizei ist überall da und trotzdem nehmen die Schießereien zu, Gewaltverbrechen nehmen zu, Menschen werden jeden Tag erschossen. Aber alles, was die Polizei machen kann, ist, auf eine Schießerei zu reagieren. Sie sind nicht da, wenn das Problem entsteht. Der Jugendliche, der gerade den anderen Jugendlichen erschossen hat, wäre wahrscheinlich nicht hier draußen und würde nicht andere Jugendliche erschießen, wenn er zur Schule gehen würde, Sport machen würde, wenn er einen Job hätte, eine Wohnung und so weiter, wenn seine Grundbedürfnisse erfüllt werden. Das heißt nicht, dass das die Antwort auf alles ist, aber wir müssen die Dinge anders angehen. Ja, Organisationen wie Community Passageways gibt's in den ganzen USA. Eine sehr bekannte Organisation, so im Feld der Defund-Bewegung, ist auch Cahoots aus Eugene, Oregon. Die gab's seit 1989.
2: Wow.
1: Und die haben die Polizei ersetzt bei sogenannten Crisis Calls. Die haben jetzt erst letztes Jahr leider die Arbeit einstellen müssen, weil es finanziell nicht mehr ging. Sie versuchen das wieder auf die Beine zu kriegen in Eugene. Es gibt jetzt aber Cahoots auch in anderen Städten in den USA. Cahoots steht für Crisis Assistance Helping Out on the Streets. Also Krisenhilfe, die draußen auf der Straße hilft. Assistance, Krisenassistenz, naja, Krisenhilfe.
2: Und man kann die dann quasi anrufen statt der Polizei und dann intervenieren die oder wie funktioniert
1: das? Genau, also wenn es einen Notruf gibt, weil eine Person zum Beispiel in einer psychischen Ausnahmesituation ist, also zum Beispiel unter Drogeneinfluss, aber auch sonst in einer besonderen Krisensituation, dass dann nicht die Polizei kommt, die in der Regel für solche Situationen schlecht ausgebildet ist und die Situation oft eskaliert, sondern SozialarbeiterInnen, die dann den Erstkontakt aufnehmen und sich um die Person kümmern. Also und ich meine, die haben das erst selbstorganisiert gestartet und es hat sich dann eben rumgesprochen, dass man Cahoots anrufen kann statt der Polizei. Aber wenn ich mich jetzt richtig erinnere, wurde das dann auch in 911 mit integriert. Das hat die Stadt dann integriert, dass quasi Crisis Calls, wir haben es genannt, Low-Risk-Crisis-Calls, also wenn keine Waffe präsent ist. Also sobald eine Waffe präsent ist, ist Cahoots raus. Aber eben für so Low-Risk-Crisis-Calls, dass dann eben SozialarbeiterInnen kommen und versuchen, die Person zu unterstützen.
2: Ja.
1: Ja, und die Erfahrung vieler SozialarbeiterInnen und RettungssanitäterInnen, auch in Deutschland, ist ja, dass die Polizei oft die Tendenz hat, Situationen zu eskalieren. Weil sie einfach darauf trainiert sind, autoritär aufzutreten. Ne, dann kommen schnell Drohungen, im Zweifelsfall legen sie Handschellen an, fixieren Menschen auf den Boden, nehmen die mit auf die Wache. Und gerade bei Menschen in Krisensituationen oder psychischen Ausnahmesituationen hat es dann oft sehr verheerende Folgen.
2: Toll.
1: Ein Beispiel dafür ist auch, würde ich sagen, der Fall von George Floyd. Also der Grund, dass da überhaupt die Polizei gerufen wurde, war ja, dass George Floyd in einem Laden mit einem gefälschten 20-Dollar-Schein bezahlt hat. Der Verkäufer ging aber davon aus, dass George Floyd es selber gar nicht wusste. Mhm. Der meinte auch, das kommt öfter vor, dass da gefälschte Scheine im Umlauf sind und dass die Leute das meistens selber nicht wissen. Es gab da also gar kein Gewaltverbrechen. George Floyd war unbewaffnet, aber dann kam die Polizei und die Polizei hat die ganze Situation so eskaliert, dass dann am Ende George Floyd tot am Boden lag.
2: Ja.
1: Also was Defund the Police bedeutet, ist weniger Polizei, mehr Prävention, mehr soziale Sicherheit, weniger Armut, mehr SozialarbeiterInnen und andere Institutionen für öffentliche Sicherheit, wie zum Beispiel Cahoots. Diese Forderungen gingen 2020 durch die US-amerikanische Gesellschaft und wie Dean schon erzählt hat, gab es dann in vielen Stadträten Debatten, ob man tatsächlich die Polizei definanzieren und Geld woanders hinstecken sollte.
2: Mhm.
1: In Seattle wurde dann tatsächlich ein partizipatives Budget geschaffen, also ein Topf mit 28 Millionen Dollar, über den demokratisch entschieden werden soll, wie das Geld investiert wird.
2: Und das war auch tatsächlich Geld, was von dem Polizeibudget weggenommen wurde?
1: 10 Millionen davon waren aus dem Polizeibudget.
2: Wow, mega spannend.
1: Ja, das klingt erstmal gut, aber was denkst du, was das Gesamtbudget der Polizei von Seattle ist?
2: Ja.
1: 2020 lag das bei 410 Millionen Dollar.
2: Wow.
1: Ja, und obwohl auf dem Papier das Budget 2021 dann geringer war, nämlich 360 Millionen Dollar, sagen AktivistInnen, dass das keine wirkliche Definanzierung war, weil einfach manche Abteilungen von der Polizei in andere Budgets verschoben wurden, ohne dass sich irgendwas geändert hat. Also der Notruf zum Beispiel, 911 war dann nicht mehr Teil des Polizeibudgets oder die Kontrolle von parkenden Autos wurde dann einfach halt verschoben.
3: There was nowhere in the United States where the police were actually defunded. I think that there's kind of a right-wing mythology that that happened. In reality, there was a huge backlash. And in many cities like Seattle, we soon saw the election of a more pro-police city attorney, a mayor who wanted to expand policing. So there was a brief moment where the police budgets didn't go up as quickly and then, you know, went back to business as usual. So the police were never defunded in Seattle or anywhere else in the United States. But I do think that there was a real new attention by many people in the country to the enormity of the police budgets, how rapidly they go up.
1: Also es gab keinen Ort in den Vereinigten Staaten, wo die Polizei tatsächlich definanziert wurde. Das wird manchmal behauptet, aber Dean sagt, es ist ein Mythos von Rechten, dass das passiert sei. Es gab nur einen kurzen Moment, in dem viele Polizeibudgets weniger schnell gestiegen sind, aber dann kam wieder eine massive Gegenreaktion und Ausweitung der Polizeiarbeit.
2: Krass.
1: Was sich aber verändert hat, ist, dass viele Menschen ein neues Bewusstsein dafür entwickelt haben, wie enorm groß die Polizeibudgets eigentlich sind und wie schnell sie steigen. Also ein doch sehr ernüchterndes Ergebnis angesichts dessen, dass die Proteste 2020 die allergrößten in der gesamten Geschichte der USA waren. Vielleicht ist es auch ein Zeichen dafür, wie tief die Polizei verschränkt ist mit dem Rest des Systems, dass die Polizei zum Kapitalismus dazugehört und dass man das ganze System noch grundlegender in Frage stellen muss. Und du weißt jetzt, was kommt? Der zweite Teil dieser Folge, in der wir über Abolitionismus sprechen. Es ist nicht das erste Mal, dass das Stichwort Abolitionismus bei uns fällt, aber ich glaube, wir haben noch nie so richtig erklärt, was abolitionistisch überhaupt bedeutet. Im Deutschen ist das Wort ja ein bisschen akademischer als im Englischen, also oder ich glaube, man kann sich auf Deutsch die Bedeutung jetzt nicht direkt herleiten, sondern ist eher so ein Fachbegriff, weil er sich halt aus dem Englischen ableitet.
2: Stimmt, und auf Englisch ist es mit abolish so total klar.
1: Genau,
2: ne?
1: Es ist ein alltägliches Wort eigentlich. Ja. Abolition bedeutet auf Englisch einfach Abschaffung. Also wenn man es eindeutschen würde, wäre der Abolitionismus vielleicht sowas wie der Abschaffismus. Und Abolition auf Englisch, dieses alltägliche Wort, bezieht sich meistens auf das Abschaffen von Systemen oder Gesetzen. Also zum Beispiel abolish the monarchy, die Monarchie abschaffen, oder abolish the death penalty, die Todesstrafe abschaffen. Was wollen denn AbolitionistInnen so alles abschaffen? Ganz zentral sind Slavery Abolition, Prison Abolition und Police Abolition, also die Abschaffung von Sklaverei, Gefängnissen und der Polizei, aber auch die Abschaffung der Todesstrafe, die Abschaffung von Grenzen und Lagern, von Militär und Krieg, generell ein Wegkommen von strafender Logik und so einer so Individualisierung von Problemen, sondern ne, Abolitionismus will eher mal aufs Strukturelle gucken. Und auch eine Abschaffung des Kapitalismus und der ökologischen Zerstörung, die damit verbunden ist.
2: Mhm.
1: Also AbolitionistInnen geht es nicht nur darum zu sagen, Sklaverei und Gefängnis sind irgendwie kacke, sondern sie sehen systemische Zusammenhänge, stellen die ganz großen Fragen und wollen eine radikale Veränderung dieses Systems. Und für das neue System und die neuen Institutionen hat der Abolitionismus auch viele Ideen. Also mit das Erste, was dir jede Abolitionistin erzählen wird, ist, es geht im Abolitionismus nicht nur ums Abschaffen, sondern auch ums Aufbauen.
2: Mhm.
1: Und das ist ja logisch. Also wenn man Sklaverei abschafft, dann entsteht ja auch gleichzeitig was Neues. Also mhm. Bewegungsfreiheit, ein neues Verhältnis zur Arbeit, im besten Fall die Freiheit, den eigenen Wohnort und die eigene Arbeit frei wählen zu können. Im schlechteren Fall folgt auf die Versklavung ein anderes System des Zwangs und eine entfremdete Lohnarbeit.
2: Mhm.
1: Die Debatte kennen wir ja von unserer Folge über die haitianische Revolution um 1800. Das war GKW 55. Und ja, da hatte der Revolutionsführer Toussaint Louverture sich ja vorgestellt, dass die Plantagenökonomie beibehalten werden mhm. soll und die ehemals versklavten Menschen dann weiter auf der Plantage bleiben sollen, nur halt als LohnarbeiterInnen. Und das fanden die Leute nicht so gut.
2: Ja, komisch.
1: Die haitianische Revolution ist generell ein sehr spannendes Thema, wenn wir über Abolitionismus reden, weil es ja eine Revolution war, mit der sich versklavte Menschen selbst befreit haben. Mhm. Es war also eine abolitionistische Revolution. Die Ideengeschichte des Abolitionismus geht auch in erster Linie auf die Abschaffung der Versklavung zurück, also Slavery Abolition. Später hat sich das Ganze dann ausgeweitet auf Prison Abolition, Police Abolition und eben weitere Bereiche. Die Ablehnung von Gefängnis und Polizei hat sich sehr, sehr direkt aus der Ablehnung von Sklaverei entwickelt. In den USA ist die Polizei nämlich aus den sogenannten Slave Patrols und der Plantation Police entstanden. Also weiße Männer, die patrouilliert haben, um Menschen wieder einzufangen, vor allem schwarze Menschen wieder einzufangen, die sich aus der Versklavung selbst befreit hatten. Es ist ja auch die klassische marxistische Analyse, dass die Polizei dem Erhalt der kapitalistischen Eigentumsordnung dient und der Repression der ArbeiterInnenbewegung. Und das sieht man im Nordamerika des 18. und 19. Jahrhunderts sehr, sehr klar. Eben auch an dieser Plantation Police und den Slave Patrols. Die haben versucht, jegliche Aufstände versklavter Menschen zu unterbinden und eben, wie gesagt, versucht, sie wieder einzufangen und an den Zwangsarbeitsplatz zurückzubringen. Ja, zum Gefängnis gibt's in den USA auch eine sehr klare Verbindung zur Sklaverei.
2: Mhm.
1: Für diesen Link, Sklaverei und Gefängnis, würde ich dich gern bitten, was vorzulesen, nämlich das 13. Amendment der US-amerikanischen Verfassung. Also mit diesem Zusatz zur Verfassung wurde 1864 die Sklaverei in den USA abgeschafft. Wir hören jetzt die deutsche Übersetzung. Ich habe ein bisschen die Satzstellung geändert, damit es in der Audioversion leichter verständlich ist. Aber der Sinn ist eins zu eins derselbe wie im Gesetzestext.
2: Weder Sklaverei noch Zwangsdienstbarkeit darf in den Vereinigten Staaten oder irgendeinem Gebiet unter ihrer Gesetzeshoheit bestehen, außer als Strafe für ein Verbrechen, dessen die betreffende Person in einem ordentlichen Verfahren für schuldig befunden worden ist. Also Sklaverei weiter für Häftlinge.
1: Ja, wusstest du das?
2: Ja.
1: Sklaverei und Zwangsarbeit sind in den USA immer noch legal, aber halt nur noch als Bestrafung für Verbrechen.
2: Und das ist ja echt auch eine richtige Industrie, die ja. Zwangsarbeit.
1: Ja.
2: Industrie für Häftlinge und auch total krass,
1: ja.
2: wie überproportional viele schwarze Menschen da im Knästen sitzen.
1: Du nimmst vorweg, was in dem nächsten Absatz steht, ganz okay. genau. Ja, und auch die historische Entwicklung ist halt sau krass. 1865 wurde, wie gesagt, dieses Amendment verabschiedet, das Sklaverei eben außerhalb von Gefängnissen abgeschafft hat. Und in vielen Südstaaten wurden dann sogenannte Black Codes verabschiedet oder Black Laws, also Gesetze, die nur für schwarze Menschen gegolten haben, die sehr, sehr vieles illegal gemacht haben. Ne, je nach Staat waren die ein bisschen unterschiedlich. Schwarze Menschen durften sich nicht frei bewegen, versammeln. Sogar arbeitslos zu sein wurde für schwarze Menschen illegalisiert in manchen Orten. Es gab also sehr viele Gründe, diese Menschen inhaftieren zu können, um sie dann wieder zur Arbeit zu zwingen. Und das hat funktioniert über das sogenannte Convict-Leasing-System, also Sträflings-Leasing oder Sträflingsvermietung. Und das hatte wirklich gigantische Ausmaße. In Alabama kam so in den 1890ern über 70% des gesamten Umsatzes im Bundesstaat aus der Ausbeutung von vermieteten Sträflingen.
2: Krass.
1: Na, also du hattest erst die, so, es ist ja Versklavungsökonomie. Und dann wurde die Sklaverei außerhalb von Gefängnissen offiziell abgeschafft, aber du hast halt die schwarzen Menschen inhaftiert und dann halt weiter zur Arbeit gezwungen. Also ist es ja klar, dass AbolitionistInnen, die sich für die Abschaffung der Sklaverei eingesetzt haben, bald auch kritisch gegenüber Gefängnissen geäußert haben. Und wie du gesagt hast, ist bis heute die Zwangsarbeit in US-amerikanischen Gefängnissen ein Riesending und dort sitzen überproportional viele schwarze Menschen. Zufälligerweise hat die USA auch die größte Gefängnisrate der Welt. Also kein anderes Land der Welt sperrt so viele Menschen in den Knast wie die USA. Das wird dann immer proportional zu den EinwohnerInnen gerechnet. Also die Gefängnisrate ist immer pro 100.000 EinwohnerInnen. In Deutschland sind pro 100.000 EinwohnerInnen rund 70 Menschen inhaftiert, also 0,07%. Und in den USA liegt der Schnitt bei rund 630 pro 100.000.
2: Krass.
1: In manchen Staaten ist die Inhaftierungsrate sogar über 1.000, also über 1% der Menschen.
2: Ja.
1: In Louisiana und Mississippi ist jeder 100. Mensch inhaftiert. Linke nennen das schon seit Jahrzehnten den Prison Industrial Complex, also den gefängnisindustriellen Komplex. Gefängnisse sind in den USA heute auch oft privatwirtschaftlich organisiert und zwingen Inhaftierte für einen mickrigen Lohn zur Arbeit. Wenn man sich die Entwicklung dieser Gefängnisrate, ist so ein krasser, so ein bürokratischer Begriff irgendwie dafür, wie viel menschliches Leid da drin steckt, ja. Ne? Gefängnisrate. Ja, es wie immer, das, also wenn man so Zahlen hört, sich immer wieder vor Augen zu führen, dass da Menschen dahinter stehen, die genauso eine komplexe Persönlichkeit haben wie du und ich und ihre Freundinnen und Familien haben, muss man sich immer wieder erinnern. Ja, ich mache jetzt gerade mal noch mit Zahlen weiter. Wenn man sich die Entwicklung der Gefängnisrate im 20. Jahrhundert anschaut, dann fällt auch auf, dass es seit den 70er und 80er Jahren einen sehr steilen Anstieg gab. Also 1970 waren es noch 100 pro 100.000 EinwohnerInnen und im Jahr 2000 waren es dann 500 pro 100.000 EinwohnerInnen. Also eine Verfünffachung der Gefängnispopulation in nur 30 Jahren. Ich hoffe, das ist jetzt nicht zu verwirrend, wenn ich hier mit so vielen Zahlen rumschmeiße. Ich weiß, es ist immer undankbar im Podcast, aber schaut auch gern in die Bildergalerie auf Instagram oder Telegram. Da packe ich euch auch so ein Schaubild rein. Dann seht ihr diesen krassen Anstieg und dann hat man nochmal so, kann man sich vorstellen, wie viele Menschen das betrifft. Hast du eine Idee, was in den 70er und 80er Jahren dazu geführt hat, dass so viel mehr Menschen in den Knast gesteckt wurden?
2: Also ja, was war da? Da war die Bürgerrechtsbewegung, Proteste gegen den Vietnamkrieg, dann auch eine krasse Welle von so Heroinsucht.
1: Ja, und dann eben auch die repressive Reaktion darauf, nämlich der War on Drugs.
2: Ja.
1: Also das war die Zeit von Ronald Reagan, der eine besonders autoritäre, konservative

0: der abolitionistischen Bewegung prägend gewesen, dass so viele schwarze Aktivistinnen aus dem Civil Rights Movement dann auch Zeit im Knast verbracht haben, zum Teil ja auch bis heute im Knast sitzen, so dass das dann eben auch ihre Analysen natürlich geprägt hat, diesen Prison Industrial Complex selber auch mitzuerleben. Mhm. Ja, diese Politik, Menschen so massenhaft zu inhaftieren mit so einer Law-and-Order-Politik, die kriegt natürlich nochmal eine andere Bedeutungsebene vor dem Hintergrund, dass Inhaftierte in den USA zur Arbeit gezwungen werden dürfen.
1: Total. Und auch, dass sie in Deutschland so viel niedriger ist, weil da kostet es den Staat halt mega viel, Leute in Gefängnisse zu stecken. Und da steigert das anscheinend die Wirtschaft, also da macht es Leute reich. Deswegen auch irgendwie, ja, da ja, in dem Sinne irgendwie einleuchtend, wenn auch natürlich das als einzige Erklärung bestimmt verkürzt ist.
0: Ja, ich hatte das nur kurz nachgegoogelt, weil ich mich auch gefragt habe, ob die Gefängnisse in den USA den Staat dann noch was kosten oder ob das dann nur ein Geschäftsmodell ist. Aber das kostet den Staat tatsächlich auch was. Ja, aber es gibt halt private Contractor, die kriegen dann Geld vom Staat und die kriegen noch den Gewinn aus der Arbeit, den sie von den Gefangenen ja klauen.
1: Krass.
0: Ja, also es geht bei Gefängnissen in den USA immer auch um die Ausbeutung menschlicher Arbeitskraft bei möglichst geringen Lohnkosten, damit ein möglichst großer Mehrwert generiert wird, den dann das kapitalistische Unternehmen abschöpfen kann, um Kapital zu akkumulieren. Ich habe am Anfang gesagt, dass der Abolitionismus eine sehr umfängliche Systemkritik ist und ich denke, es ist jetzt sehr klar geworden, warum. Die Ablehnung der Sklaverei heißt auch eine Ablehnung von White Supremacy und eine Ablehnung des Kapitalismus und seiner Institutionen. Dazu gehören dann natürlich auch Nationalstaaten, deren Grenzen vor allem die Funktion haben, dass Menschen nicht migrieren können, beziehungsweise dass vor allem ärmere Menschen nicht in reichere Länder migrieren können. Mhm. Waren aus dem globalen Süden dürfen gerne über die Grenze, aber die Menschen nicht. Auch das hat ja eine kapitalistische Funktion und Abolitionistinnen fordern auch Border Abolition, also die Abschaffung von Grenzen. In dem Abolitionismus-Grundlagenwerk von Vanessa E. Thompson und Daniel Loick steht eine sehr schöne Formulierung, nämlich, dass Abolitionismus durch Maximalismus gekennzeichnet ist.
1: Durch Maximalismus?
0: Ja, Maximalismus.
1: Durch die Maximalkritik?
0: Ja.
1: Ah, schön.
0: Ich fand das sehr sympathisch. Ich mag Maximalismus auch im Innendesign.
1: Ja, hast du mir schon gezeigt, dass deine neue Küche maximalistisch designt
0: yes,
1: ist.
0: Yes, sehr viele Farben. Genau, und im Politischen heißt es eben, man will nicht nur kleine Reformen im System, sondern schon ein ganz anderes System. Mhm. Und es ist ja auch logisch, wenn man die Ursprünge im Sklaverei-Abolitionismus bedenkt. Die Versklavung von Menschen ist einfach absolut abzulehnen. Da braucht man nicht kommen mit kleinen Verbesserungen der Arbeitsverhältnisse oder hey, wie wär's, ihr seid nur Montag bis Freitag versklavt und am Wochenende ist frei. Also es gibt keine Kompromisse mhm. bei Versklavung. Ein Mensch darf nicht Eigentum eines anderen Menschen sein. Punkt. Dementsprechend sind AbolitionistInnen häufig eher kritisch gegenüber Reformbewegungen. Aber da wird dann auch eine grundsätzliche Schwierigkeit deutlich, weil man will ja auch irgendwelche Fortschritte schaffen. Mhm. Also wie können wir Fortschritte schaffen, wenn wir nicht gleichzeitig alles verändern können?
1: Mhm. Ja, okay. Und dann deswegen dann halt solche Forderungen wie Defund the Police, oder?
0: Ja.
1: Also Forderungen, die in die Richtung gehen und um die sich irgendwie konkrete Kämpfe aufbauen können.
0: Genau, also eine Antwort auf dieses Dilemma, sag ich mal, ist das Konzept der non-reformist reforms, also nicht reformistische Reform. Das heißt, es sind Reformen, die uns als soziale Bewegungen in eine stärkere Position bringen als vorher und die den Status quo in Frage stellen. Mhm. Es gibt da sehr ausführliche Debatten darüber, was alles eine nicht reformistische Reform ausmacht. Ihr könnt euch da auch mal den Wikipedia-Artikel anschauen. Da gibt es so verschiedene Vorschläge von DenkerInnen, die so wie so Kategorienlisten aufgestellt haben. Genau, aber die Grundidee ist eben, es sind Schritte auf dem Weg und wir stehen danach besser da als vorher, um den Kampf auch weiter zu kämpfen. Im deutschsprachigen Raum begegnet einem ja oft Rosa Luxemburgs Idee der revolutionären Realpolitik. Also eine Realpolitik zu machen, die aber revolutionär ist, weil sie uns eben in eine bessere Position bringt und den Status quo in Frage stellt. Also revolutionär

0: Realpolitik meint im Kern das Gleiche wie Non-Reformist Reforms.
1: Wobei bei Rosa Luxemburg ja vor allem im Mittelpunkt stand gar nicht, dass die Ergebnisse von den Reformen dann die kämpfenden Bewegungen in eine bessere Position stellen, sondern dass diese Reformen selbst so eine Art Schule für die Arbeiterinnen sind. Also dass sie darin die Fähigkeiten erlernen, die sie brauchen für die Revolution.
0: Aber damit stehen sie ja dann danach besser da.
1: Das stimmt.
0: Weil sie zum Beispiel eine bessere Organisierung haben oder weil sie Skills gelernt haben oder so.
1: Ja.
0: Ne, es ist jetzt auch meine Formulierung, ich habe versucht, aber genau, gut, dass du das auch nochmal ergänzt, dass es nicht nur darum geht, ah ja, jetzt haben wir 10 Euro mehr Bürgergeld.
1: Genau, jetzt stehen wir besser da.
0: Nee, schon auch, genau, dass eine Organisierung, dass so ein Machtaufbau auch stattfindet, genau. Zum Beispiel. Ja, also Non-Reformist Reforms ist ein Konzept von André Gorz, was aber in der abolitionistischen Bewegung auch viel besprochen wird. Und es meint im Kern das Gleiche wie revolutionäre Realpolitik, sag ich jetzt, oder habe ich auch ein paar Mal gelesen. Falls ihr Theorie-Nerds zuhören, die da eine Differenzierung machen wollen, dann schreibt mir sehr gerne eine E-Mail. Das finde ich nämlich wirklich interessant. Ich habe auch gestern dann noch rumgeguckt, ob André Gorz sich vielleicht auch mal auf Rosa Luxemburg bezogen hat und auf diese revolutionäre Realpolitik. Aber ich habe da jetzt keine Verweise in seinen Texten gefunden. Hm. Aber ja, war auch nicht alles frei zugänglich. Also genau, wenn Nerds zuhören, lasst es mich gerne wissen. Können wir vielleicht auch mal eine eigene Folge zu machen über diese Konzepte. Gut, ja, das soll es aber auch erstmal gewesen sein für heute mit meiner ersten und bestimmt auch lückenhaften Einführung in den Abolitionismus. Ich bin gespannt auf eure Fragen und Anmerkungen und auf die Folge mit Kusso, in der wir dann noch ein paar Lücken füllen können.
1: Mhm.
0: Wie gesagt, bis zum 16. Mai könnt ihr uns E-Mails schicken an hallo-gkw@riser.net. Gerne mit dem Stichwort Abolitionismus im Betreff, ne, auch wenn eure Frage jetzt gar nicht genau um Abolitionismus geht, sondern generell um Polizeikritik oder das Definanzieren der Polizei, die sind auch sehr willkommen, aber trotzdem Abolitionismus in den Betreff. Und unsere E-Mail-Adresse steht wie immer in den Shownotes. Ja, Defunding und Abolition stehen auch gar nicht gegeneinander. Mhm. Ich hoffe, das hat jetzt auch nicht so gewirkt, weil ich die Folge danach so strukturiert habe. Also AbolitionistInnen beführen durchaus auch das Definanzieren der Polizei, soweit ich das jetzt mitgekriegt habe, und sehen es in der Regel als genau so eine Art von Non-Reformist Reform.
1: Mhm.
0: Also man nimmt der Polizei erstmal Gelder weg, bis man sie dann ganz abschaffen kann.
1: Mhm.
0: Und die BefürworterInnen von Defunding, die sind eher ein Spektrum, wenn ich das jetzt richtig verstanden habe. Also es gibt auch Leute, die ein bisschen die Funding und Gelder umverteilen gut finden, aber jetzt nicht mit dem Ziel, die Polizei ganz abzuschaffen.
1: Das wäre auch krass, wenn 20 Millionen Leute in den USA eigentlich von vollen Herzen Abolitionistinnen wären.
0: Ja.
1: Und nicht nur die Polizei, sondern auch Grenzen, Gefängnisse und eigentlich alle kapitalistischen Institutionen abschaffen wollen würden.
0: Ja, und da waren bestimmt auch Leute auf der Straße, die vielleicht dachten, dieser eine Polizist hat da jetzt was Grausames gemacht und das Video hat mich total erschüttert von der Ermordung von George Floyd. Der soll jetzt Konsequenzen kriegen, aber sonst ist die Polizei doch super.
1: Mhm.
0: Das werden sicher auch ein paar Leute gedacht haben. Also es gab tatsächlich dann auch in Minneapolis 2021 ein Referendum über so einen Plan, die Polizei zu defunden, und das Referendum wurde verloren.
1: Mhm.
0: Also ich glaube 56% waren dagegen, die Polizei zu definanzieren.
1: Mhm.
0: Also ne, jetzt haben wir so über Forderungen in sozialen Bewegungen gesprochen, aber es ist jetzt auch nicht, das heißt nicht, dass es die Mehrheitsmeinung in der Gesellschaft ist.
1: Ja.
0: Und es gibt halt wirklich diese rechten Mythen dagegen. Also Dean Spade hatte ja erwähnt, dass das so ein rechter Mythos sei, dass tatsächlich die Polizei definanziert worden sei in den USA. Und ich habe mir dann mal so Sachen angeguckt, Alter, weißt du, so Tucker Carlson, wie der so drüber redet. Ja, wegen den Linken hat unsere Polizei gar kein Geld mehr und deshalb werden jetzt Leute ja überall erschossen und weiße Männer kriegen ja auch keine Jobs mehr und so verschwörungsideologische Scheiße, die aber halt millionenfach geklickt wird, dass also rechte Medienlandschaft in den USA ist wirklich so ein Fiebertraum, in Deutschland auch.
1: Ja.
0: Ah, ist echt, ja. Gut, das ist eigentlich nicht das, womit ich enden wollte, die Folge. Vielleicht machen wir zum Abschluss nochmal eine letzte Reise nach Seattle.
1: Oh ja.
0: Und hören uns noch ein Zitat an von Dean Spade, der von diesen Tagen erzählt, in denen dieses Uprising so riesig war.
2: And in Seattle, where I live, this led to days of street battles in Capitol Hill, the neighborhood that I live in. And eventually the police left the precinct there in Capitol Hill, and there became essentially a police-free zone in which people were gathering all the time. There were people doing enormous amount of mutual aid. 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So it was really dynamic. And so many people became politicized by this moment. So many people experienced a more militant kind of politicization. You know, people were burning cop cars and creating barricades in the streets to keep the police out of that area. And there was a sense of greater willingness to go head to head with the system and, you know, not believe what it says about itself and not believe that it's going to change just because people are upset, and instead actually defend one another from the police and imagine a world in which there are no police and how we want to live with each other without the police getting in our way.
0: Ich übersetze nochmal. In Seattle, wo ich wohne, gab es tagelange Straßenkämpfe auf dem Capitol Hill, dem Stadtteil, in dem ich auch wohne. Die Polizei hat sich dann irgendwann aus dem Revier in Capitol Hill zurückgezogen, und so entstand im Grunde genommen eine polizeifreie Zone, in der sich ständig Menschen versammelt haben. Die Menschen haben enorme gegenseitige Hilfe geleistet, Mutual Aid, also so Direkthilfe und Unterstützung. Es gab viele Essensstände, es gab Orte, an denen man Kleidung bekommen konnte, psychologische Unterstützung, man konnte sich die Nägel oder die Haare machen lassen. Und die Menschen haben im Park gelebt auf eine Weise, die normalerweise von der Polizei unterbunden worden wäre. Die Menschen haben im Park Gemüsebeete angelegt, wo man normalerweise nicht graben darf, und haben damit einen öffentlichen sozialen Raum geschaffen, der ein Raum des Überlebens war und der gegenseitigen Unterstützung, der normalerweise nicht erlaubt ist. Es war wirklich sehr dynamisch. Und so wurden viele, viele Menschen durch diesen Moment politisiert. Viele Menschen haben da auch eine militante Reform der Politisierung erlebt. Also Menschen haben Polizeiautos angezündet und Barrikaden auf den Straßen errichtet, um die Polizei aus diesem Gebiet fernzuhalten. Und es gab eine größere Bereitschaft, sich dem System entgegenzustellen und ja, einfach nicht mehr zu glauben, was es alles über sich selbst behauptet, und nicht zu glauben, dass sich das jetzt einfach ändert, nur weil die Leute wütend sind, sondern stattdessen sich gegenseitig gegen die Polizei zu verteidigen und sich eine Welt vorzustellen, in der es keine Polizei gibt, und darüber nachdenken, wie wir ohne Polizei miteinander leben wollen.
1: Ja, mega schön. Wäre ich gern dabei gewesen.
0: Ja, ich fand auch, das klang ganz krass spannend. Aber auch krass, dass dann nicht mal eine Reduzierung des Polizeibudgets gemacht wurde, sondern nur so eine Mogelpackung im Finanzierungsplan.
1: Das stimmt, ja. Und was für Literatur hast du so benutzt, um für diese Folge zu recherchieren?
0: Also angefangen hat's mit dem Abolitionismus Buch von Vanessa E. Thompson und Daniel Loig. Das ist quasi ein Sammelband, wo sie verschiedene Quellen auf Deutsch übersetzt haben und so zugänglich gemacht haben, auch für die deutsche Debatte. Und ich habe darüber ein Uni-Referat gehalten. Das war tatsächlich so ein bisschen ein Ausgangspunkt. Ja, und ansonsten habe ich sehr lange nach InterviewpartnerInnen gesucht. Also bei dieser Folge war echt so ein bisschen der Wurm drin. Irgendwie hatte ich immer Pech. Dean Spade hat sich dann freundlicherweise bereit erklärt, mir eine Sprachnachricht zu schicken. was mega cool ist, aber auch heißt, dass ich dann nicht so viele Rückfragen stellen konnte, auch wie es in Seattle weiterging. Da hätte ich eigentlich noch so viel mehr Fragen gehabt, aber vielleicht für ein andermal. Und das Interview mit Dominic Davis, das habe ich auch gar nicht selber geführt. Also ich wollte halt unbedingt noch eine Stimme drin haben von einer schwarzen Person, die auch selber Teil von so einer Selbstorganisierung ist. Und habe aber auf meine Anfragen immer keine Antworten bekommen. Und dann habe ich aber einen Podcast gefunden, der heißt This Changes Everything. der, glaube ich, auch so 2020/21 rausgekommen ist und sich mit der Defund the Police auseinandergesetzt hat. Und dann habe ich einen Podcast gefunden, der heißt This Changes Everything. Der hatte, glaube ich, eigentlich mit der Corona-Pandemie angefangen und dann aber wegen dieser großen Proteste auch eine Staffel gemacht zu Defunding the Police. Und habe die Macherin von dem Podcast kontaktiert und die hat mir dann erlaubt, Ausschnitte aus ihrem Podcast zu benutzen. Also die Zitate von Dominic Davis waren tatsächlich eine Zweitverwertung, weil ich irgendwie jetzt Pech hatte und kein eigenes Interview führen konnte.
1: Ich finde das auch total in Ordnung, Interviews nochmal zu benutzen. Also wir auch als Person, die viel interviewt wurde zu den politischen Projekten, die ich so gemacht habe, habe ich mir das manchmal gedacht, okay, wir haben euch das halt alles schon mal gesagt. Und manchmal habe ich auch das Gefühl, dann Leute nochmal so hinterher zu laufen, dass sie einem nochmal ein Interview geben, in dem sie das genau selber das erzählen, sagen, was sie schon 5 Leuten erzählt haben, ist ja irgendwie auch für deren Zeitökonomie gar nicht immer so gut.
0: Ja, ich habe halt manchmal schon noch inhaltliche Nachfragen gehabt, die ich gerne gestellt hätte. Mhm. Ne, auch wie das mit diesem partizipativen Fund in Seattle weiterlief, ob das jetzt gut war oder nicht. Ich habe so ein bisschen gelesen, dass sich das noch ewig verzögert hat und so, aber da nochmal eine Perspektive drauf zu kriegen, wer hat dann am Ende über das Geld entschieden und so weiter.
1: Ja.
0: Aber ja, und manchmal ist es ja auch, ne, wenn Leute so von ihren Kämpfen erzählen, dann setzt man auch oft Wissen voraus.
1: Ja.
0: Gerade wenn es halt, ne, ich bin halt auf einem anderen Kontinent, ganz andere Begriffe. Also ja, was heißt es, dass in dem Precinct das und das passiert? Das, was ist ein Precinct? Okay, ein Polizeirevier, aber ich glaube, wir benutzen das nicht so. Also ich sag ja nicht, ich wohne im Revier so und so, weißt du? Dass da auch dann so, ja.
1: Voll,
0: ich hätte ich hätte schon manchmal gerne noch zurückgefragt.
1: Ja.
0: Aber manchmal ist es halt so, ne? Bei der Lumumba-Folge hatte ich irgendwie 3 richtig krass tolle Interviews und bei dieser Folge hat es jetzt halt irgendwie nicht geklappt.
1: Ja.
0: Aber ich hoffe, es war trotzdem eine interessante Folge, die zum Nachdenken angeregt hat. Und wir sprechen ja dann in 6 Wochen noch mit Kuso.
1: Ja, darauf freue ich mich schon. Schön. Wir, liebe Hörerinnen, hören uns aber schon wieder in 2 Wochen. Und bis dahin sagen wir auf Wiederhören. Schickt uns gerne Feedback an hallo-gkw@weiser.net. Vielen Dank an Radio Blau, dass wir diese tolle demokratische Infrastruktur nutzen können.
0: Yes. Und gebt uns doch mal 5 Sterne.
1: Oh ja, auch eine sehr gute Idee.
0: Die meisten Menschen machen das ja einfach nie, aber könntet ihr auch einfach mal machen.
1: Also wenn ihr uns auf Spotify hört oder geht das bei anderen Apps?
0: Ja, doch, egal wo ihr uns hört, man kann bei den meisten so Sterne geben.
1: Ah ja, das ist super. Ja.
0: 4 sind auch okay, aber wenn ihr weniger als 4 geben wollen würdet, dann bitte nicht. Wir wollen nur 5 und 4 Sterne.
1: Wir sind wie so ein weirdes Airbnb, was Leute Nachrichten schickt, wie sie zu bewerten haben.
0: Ach, wirklich? Oh Gott. Habe ich noch nicht erlebt. Na gut, wir sind zum Glück kein Airbnb. Ihr kriegt uns kostenlos.
1: Und tragt damit nicht zur Gentrifizierung von schönen Großstädten bei.
0: Ja, das wollte ich nämlich eigentlich sagen. Wir sind nicht Airbnb, wir machen nicht eure Städte kaputt. Das ist doch mal was, da kann man auch mal 5 Sterne geben.
1: So ist es.
0: Also bis in 2 Wochen, ciao. 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
2: Willkommen beim Transgender Radio. Da Max aus Krankheitsgründen die heutige Sendung kurzfristig nicht übernehmen kann, gute Besserungswünsche an dieser Stelle, bin heute ich, Kai, für euch am Mikrofon und an der Technik und ich habe euch eine Folge eines neuen queeren Podcasts mitgebracht. Wiesenpieper heißt die Podcast-Reihe und soll verschiedene Themen queeren Lebens in Sachsen besprechen. Produziert wird der Podcast vom Radiokombinat Sachsen. In der ersten Folge, die ich für euch ausgesucht habe, geht es um Klassismus und die Frage, wer sich Queerness eigentlich leisten kann. Der Beitrag wird die gesamte heutige Sendung füllen. Ich wünsche euch gute Denkanstöße oder das Gefühl, endlich auch mal gehört zu werden.

0: Wiesenpieper, queere Stimmen aus Sachsen. Wiesenpieper ist ein Podcast mit queeren Stimmen aus ganz Sachsen. Benannt nach einem Vogel, der auch dort zu hören ist, wo man selten hinhört. Auch Sachsen gilt jetzt nicht als das lauteste Bundesland, wenn es um queeres Leben geht. Und doch gibt es viele wichtige Stimmen und Erfahrungen, die geteilt gehören. Genau deshalb wird der Podcast an unterschiedlichen Orten in Sachsen und live mit Publikum aufgenommen. Im Mittelpunkt stehen persönliche Erfahrungen und politische Realitäten und die Frage, wie unterschiedliche Bedingungen queeres Leben prägen. Jede Folge bringt neue Perspektiven zusammen. Die erste Folge führt nach Döbeln. Dort spreche ich mit zwei GästInnen darüber, wie Klasse und soziale Herkunft queere Identität prägen und welche Auswirkungen Klasse überhaupt auf das eigene Leben hat. Wiesenpieper, eine Produktion des Rundfunkkombinats Sachsen. Und damit nochmal hallo, schön, dass ihr da seid. Wir zeichnen diesen Podcast ja gerade live in Döbeln im Treibhaus auf. Ich bin Milo, benutze keine Pronomen, bin heute Host von dem Podcast, bin trans und queer und bin nicht von Klassismus betroffen, was ich wichtig finde zu erwähnen. Und ich bin heute hier mit...
1: Ich bin Mika. Ich bin 18, ich bin ein Transmann, also unser Pronomen er, ihm. Ich bin tatsächlich von Klassismus betroffen und ich bin auch queer, genau.
2: Okay, ich bin Solly, 27, benutze auch keine Pronomen, bin auch queer und würde mich auch dem Trans-Spektrum zuordnen. Bin auch von Klassismus betroffen, bin im ländlichen Raum aufgewachsen in Ostdeutschland. Ja, ich weiß nicht.
0: Perfekt. Das reicht erstmal für den Einstieg. Ich freue mich sehr, dass ihr hier seid. Ich freue mich sehr, dass hier auch Live-Publikum da ist. Genau, also in der ersten Folge, ihr habt es gerade schon gehört, geht es um Klasse und soziale Herkunft und wie das sozusagen mit Queerness interagiert. Queer sein ist ja erstmal kostenlos, aber wie man sich halt mit der eigenen Queerness auseinandersetzen kann, braucht halt Zeit und Ressourcen und die haben eben nicht alle. Das ist eines der Punkte, über den wir heute reden wollen. Aber auch, was für Hürden ergeben sich zum Beispiel im Gesundheitswesen oder wenn man nicht queere Codes bedienen kann, weil man vielleicht nicht das Geld für die Kleidung hat. Aber genau, vielleicht kann man sich auch gar nicht leisten, Teil der queeren Community zu sein, viel auf Veranstaltungen zu sein, weil man schlichtweg einfach arbeiten muss. Genau. Und deswegen sind wir heute hier, aber auch, weil zu wenig Aktivismus und Strukturen diese Art der Diskriminierung von Queers mitdenken, also dass Queers aufgrund von Klasse diskriminiert werden. Und zusätzlich ist es so, dass Gespräche und Vorträge immer noch sehr akademisch geführt werden und der Versuch heute ist, dass diese theoretischen Ansatz so ein bisschen aufzubrechen und über Erfahrungen sich dem Thema anzunähern. Genau, vorab möchte ich einmal erwähnen, dass Klasse sich auf fast alle Lebensbereiche auswirkt und sehr vielschichtig ist und wie stark Klasse und soziale Herkunft nachteiligend wirken, auch davon verstärkt wird, wenn Menschen zum Beispiel von Rassismus, Ableismus oder Queerfeindlichkeit betroffen sind. Das heißt, dieser Podcast kann gar nicht alles irgendwie abbilden. Uns ist klar, dass es nur ein ganz kleines Fenster in die Thematik ist. Aber wir versuchen heute über die zwei Perspektiven die abstrakte Diskussion so ein bisschen näher zu bringen. Und apropos näher bringen, das haben sich auch schon andere Menschen gedacht. Vielleicht kennen Leute von euch schon diesen Sammelband, der heißt Klassenfahrt. Genau, das ist ein Sammelband zum Thema Klassismus. Und daraus würde ich zum Einstieg gerne einen kleinen Text vorlesen von Julian Knopp mit dem Titel Ich 29 Single suche. Ich öffne Grindr. Normschöne Torsos strahlen mich an. Ich klicke Gesichter an, der eine gefällt mir. In seinem Profil lese ich, ein gewisses Maß an universitärer Bildung ist mir wichtig. Lass uns zusammen Foucault und Adorno genießen. Da bin ich wohl raus. Ich öffne Planet Romeo. Ich mag die schöne Fetischkleidung und klicke auf ein Ledertwink. In seinem Profil lese ich, aber bitte keine Verrückten oder psychisch Kranken. da bin ich voraus. Ich öffne Tinder, wische links, wische rechts. Ich bleibe an einem Mitte-20er mit Natur- und Partyfotos hängen. In seinem Profil lese ich: Ich mache gerade meinen Abschluss in Wirtschaftspsychologie und du solltest klare Vorstellungen haben und wissen, was du willst. Da bin ich voraus. Ich öffne OkCupid. Ein queerer Aktivist mit süßem Lächeln und 95% Übereinstimmungen. In seinem Profil klicke ich mich durch die Fragen. Ich lese: Würdest du jemals mit jemandem ausgehen, der Schulden hat? Seine Antwort: Nein. Da bin ich wohl raus. Ich gehe in einen Club tanzen. Tanze wild, lache und sehe mich um. Der schöne Mensch mit Locken und Brille und Grinsen kommt zu mir. Wir reden. Irgendwann sagt er: Du wohnst am Cottbusser Tor? Das ist aber ganz schön asozial da, oder? Schon hart mit den ganzen Obdachlosen. Lass doch zu mir gehen. Da bin ich wohl raus. Ich, 29, Single, in einem Plattenbau wohnend, ohne Uni-Abschluss, mit Schulden und viel Lohnarbeit, mit psychischer Krankheit und unklaren Zukunftsperspektiven, suche immer noch. Was sind eure ersten Gedanken oder Gefühle, wenn ihr diesen Text hört?
2: Ich glaube, ich kann schon so zu einigen Sachen relaten, würde ich sagen. Also ich glaube, ich merke das schon auch immer in so romantischen Beziehungen, dass ich so, was so Klassismus betrifft, irgendwie mir eine gewisse Zugehörigkeit wünsche oder so ein Verständnis dafür. Und ja, also ich finde so das, was so thematisiert wurde, ist es halt irgendwie nicht so sichtbar, dass das halt so Klassismus ist oder so, ja.
1: Ich höre von dem Buch das erste Mal tatsächlich und ich bin auch sehr überrascht, wie relatable es ist. Auch wenn ich mit der Dating-Szene jetzt vielleicht nicht so viel zu tun habe, da ich ja 18 bin. Aber ich finde, viele denken nicht wirklich darüber nach, dass Dating, das Daten nicht so einfach ist, dass es so viele Teile von sozialen Bereichen betrifft eigentlich. Genau, also auf jeden Fall macht es schon sympathischen Eindruck, das Buch auf mich.
0: Ja, und das Beispiel zeigt eben auch nochmal deutlich, auf wie vielen Ebenen sozusagen Klasse dann auch wirkt.
3: Was ist Klasse? Klasse beschreibt die gesellschaftliche Stellung von Menschen, zum Beispiel im Hinblick auf Einkommen, Bildung, Besitz, Beruf und soziale Herkunft. Was ist Klassismus? Klassismus ist die Diskriminierung oder Abwertung von Menschen aufgrund ihrer Klasse oder sozialen Herkunft. Er ähnelt damit Sexismus oder Rassismus. Es geht um strukturelle Ungleichheit und darum, nicht den gleichen Zugang zu Ressourcen, Teilhabe und Anerkennung zu haben. Betroffen sein können zum Beispiel ArbeiterInnenkinder, arme oder einkommensarme Menschen, Wohnungslose, Erwerbslose, Menschen ohne akademischen Abschluss oder Menschen, die keinen Schulabschluss haben. Dabei geht es nicht nur um die Herkunft. Klasse kann sich im Laufe des Lebens verändern. Menschen können etwa durch Arbeitslosigkeit, Armut oder Wohnungslosigkeit in eine andere Klassenposition geraten. Klassismus wirkt auf mehreren Ebenen zusammen. Zum einen geht es um ökonomisches Kapital, also darum, wie viel Geld jemand hat, ob Eigentum vorhanden ist oder ob es ein Erbe gibt. Zum anderen geht es um kulturelles Kapital, also um Bildung, Geschmack, Wissen und Dinge, die in einer Gesellschaft als Zeichen von Status gelten, etwa Bücher, Instrumente oder bestimmte Lebensstile. Dazu kommt das verkörperte Kapital, also wie man spricht, sich bewegt und in bestimmten Räumen auftritt. Auch institutionelles Kapital spielt eine Rolle, zum Beispiel Schul- und Hochschulabschlüsse. Hier zeigt sich auch die Verschränkung mit Rassismus, etwa wenn Abschlüsse aus anderen Ländern nicht anerkannt werden. Wichtig ist dabei, die Kultur von armutsbetroffenen Menschen ist nicht weniger wert. Es geht darum, wie eine Gesellschaft bestimmte Formen von Wissen, Auftreten und Lebensweise bewertet. Ein weiterer wichtiger Bereich ist soziales Kapital, also Netzwerke, Kontakte und Zugänge. Wer kennt wen? Wer hat Unterstützung? Wer hat Zugang zu Jobs, Räumen oder wichtigen Informationen? All diese Formen von Kapital können sich ineinander umwandeln. Zum Beispiel, wenn Menschen sich mit Geld an einer Privatuniversität einen Abschluss leisten können. Klassismus zeigt sich in vielen Bereichen. Auf dem Wohnungsmarkt, in Behörden, in Bildungseinrichtungen, in kulturellen Institutionen und im Arbeitsleben. Oft entscheiden soziale Herkunft und Klasse mit darüber, wer Zugang bekommt, wer mitgedacht wird und wer ausgeschlossen bleibt. Wichtig zu wissen: Klasse ist im deutschen Antidiskriminierungsgesetz nicht geschützt, anders als Geschlecht, ethnische Herkunft oder Behinderung. Man kann deshalb bis auf eine Ausnahme nicht vor Gericht ziehen, wenn man aufgrund von Klasse benachteiligt wird. Aktuell gibt es diese Möglichkeit nur in Berlin.
0: Das so ein bisschen als Einordnung. Ich weiß nicht, wie es euch geht. Ich habe früher ganz viel so Selbsttests im Internet gemacht, wo ich dann so geguckt habe, also zum Beispiel so, bin ich queer oder auch, ich weiß nicht, welche Wings Club Figur passt am besten zu mir. Heute mache ich dann halt mal so einen Klassismustest. In der Vorbereitung habe ich einen online gefunden und war so, toll, ich habe mich mit dem Thema natürlich schon beschäftigt, aber war so, ich will auch mal sowas so durchgehen und fand es irgendwie, ja, so eine ansprechende Form, um mich damit auseinanderzusetzen und auch so zu gucken, genau, wie privilegiert ist man so selber. Und bin darauf auf eine Gruppe gestoßen, die heißen Resource Transformation, also Ressourcen transformieren und rückverteilen. Das sind alles sehr privilegierte Leute, die halt genau sich zur Aufgabe gemacht haben, so Klassenprivilegien aufzuzeigen und so umzuverteilen. Lange Rede, kurzer Sinn. Sie haben diesen Klassenprivilegientest online gestellt. Man findet hier auch im Raum so QR-Codes. Das könnt ihr dann im Anschluss auch nochmal ausführlich selber machen, wenn ihr wollt. Aber ich habe auch für alle ZuhörerInnen und für das Publikum hier vor Ort ein paar Fragen mitgebracht, die ich jetzt genau nacheinander so stellen würde. Und ihr könnt vielleicht in euer Handy oder ja einfach, also hier liegen auch so Stifte rum, könnt ihr so eine kleine Strichliste machen, wie oft ihr Ja und Nein antwortet. Und einfach mal so ein bisschen, ja, vielleicht das Thema auch näher an euch selbst ranzuholen. Genau, also man kann nur mit Ja oder Nein antworten. Du heizt, bis dir warm genug ist und denkst nicht daran, wie viel es kostet. Du kannst Skifahren. Deine Eltern haben ein oder mehrere akademische Titel. Du hast selbstverständlich eine Zahnspange bekommen. Du weißt nicht aus dem Kopf, was die genauen Preise für Grundnahrungsmittel sind. Du musst dich nie mit einem Antrag auf staatliche Unterstützung fürs Studium, die Ausbildung oder mit einem Studienkredit herumschlagen. Du hast schon Geld geerbt oder wirst erben. Du musst keinen Überblick behalten, wie viel du monatlich ausgibst. Du hast ein Instrument gelernt. Du musst deine Eltern nicht finanziell unterstützen. Du konntest sorglos ein unbezahltes Praktikum machen. Du musstest noch nie einen Antrag auf Sozialleistungen und/oder Arbeitslosengeld stellen. Und die letzte Frage: Du hast mehrere Krankenzusatzversicherungen. Genau, ich hoffe, ihr seid mitgekommen. Ansonsten könnt ihr das natürlich dann im Anschluss nochmal machen. Für die vor Ort, genau, hier hängt der QR-Code aus. Und für alle Zuhörenden, die den Podcast nachher hören, packen wir den Link in die Beschreibung. Es ist natürlich jetzt damit nicht gesagt, so, ihr seid jetzt privilegiert, ihr seid nicht privilegiert. Aber es könnte ein Indiz dafür sein, wenn ihr sehr oft Ja angegeben habt, dass ihr eher privilegiert seid in Bezug auf Klasse. Wie ging das euch gerade, als ich die Fragen so durchgegangen bin? Und vielleicht mögt ihr auch so ein bisschen erzählen, wie ihr so aufgewachsen seid.
2: Also ich glaube, ich konnte hinter jede Frage fast ein Nein setzen. Ich glaube, mir macht es dann halt schon nochmal mehr so bewusst, dass, ja, also mein Zugang zu Bildung und vor allem auch so zu anderen Ressourcen einfach irgendwie viel, viel weniger ist als so bei anderen Leuten. Und ich auch das Gefühl habe, einfach vor allem in Leipzig leben ja überwiegend Studierende oder auch mein Umkreis, in dem ich mich so aufhalte, dass so die meisten Leute einfach schon so krass privilegierter sind. Und ich auch so in Bezug auf so, ja, wenn ich so älter werde, was das so für mich auch so heißen kann, halt so diese Privilegien nicht zu haben und auch kein Vermögen zu erben oder ja, so eigentlich finanziell nur von mir selbst abhängig sein zu können.
1: Ja, also auf die meisten Fragen konnte ich auch nur mit Nein antworten. Was ich mit Ja antworten kann, ist zum Beispiel Zahnspange oder Instrument spielen, aber das ist auch nur davon abhängig, weil ich aus Polen komme ursprünglich und wir sind nach Deutschland gekommen, wegen dem Geld, damit es uns besser geht. Also würde ich in Polen bleiben, wäre es bestimmt auch nein. Ich muss sagen, ich lebe seit 6 Jahren jetzt in Deutschland und um das kurz zusammenzufassen, wir konnten uns auf jeden Fall deutlich mehr leisten als in Polen. Allerdings ist es jetzt auch nicht super toll gewesen und ich bin auf jeden Fall nicht wirklich privilegiert, dass ich sowas wie Skifahren machen kann. Ja, genau.
2: Was ich so dazu anschließend sagen kann, dass so meine Art von Bildung, die ich als Kind erlebt habe, also 90% der Zeit habe ich halt vorm Fernseher gehockt und irgendwie ja eigentlich nichts anderes gemacht. Also ich bin von der Schule nach Hause gekommen, meistens war dann eh keiner zu Hause. Und dann habe ich halt den ganzen Tag Fernsehen geguckt und ja, ich glaube, so in Bezug auch auf so Instrumente spielen oder irgendwie ein bestimmtes Wissen haben oder Wissen, was so vorausgesetzt, vor allem auch in so queeren Szenen oder allgemein so in der linken Szene, das war, ja, es ist schon irgendwie so eine Hürde gewesen für mich, da so reinzukommen. Also ich musste auch so richtig viele Sachen immer googeln, wenn ich so irgendwie das erste Mal in der linken Szene war. Ich war so, was heißt, also das klingt jetzt richtig lost, aber so, was heißt Antisemitismus zum Beispiel oder antifaschistisch sein, keine Ahnung, sowas, da fängt es irgendwie so an.
1: Ja, so war bei mir tatsächlich genauso. Ja. Allgemein ist Bildung theoretisch kostenlos, allerdings ich mache mein Abitur auf dem 2. Bildungsweg und da merke ich auch, wenn ich in der Klasse sitze, ich habe extrem keine Ahnung von manchen Begriffen, weil ich nie was nach der Schule wirklich gemacht habe, weil ich nie die Möglichkeit dazu hatte. Also ja.
0: Ja, danke schon mal für den kleinen Einblick. Ich habe auf jeden Fall, was mir auch so bei der Recherche für den Podcast, aber auch auf der Suche nach GästInnen, die ich hier einladen wollte, aufgefallen ist, dass, also zum einen bin ich irgendwie so Scham begegnet, dass Menschen nicht so darüber reden wollen, was für Klassenprivilegien sie haben, aber vor allen Dingen halt nicht haben. Und aber auch, dass Menschen dazu neigen, dann so zu untertreiben und zu sagen so, ich weiß nicht, ob ich jetzt wirklich stark genug von Klassismus betroffen bin, um jetzt hier auf einer Bühne zu sitzen. Und währenddessen haben sie mir dann erzählt, dass sie, seit sie 14 sind, halt arbeiten, um Geld für ihre Familie beiseite zu legen. Was ja auch nochmal so verdeutlicht, dass wenn man in diesem Rad drin ist und dass man von Klassismus betroffen ist, ist ja auch, also es muss nicht immer zutreffen, aber auch wie in so einem Hamsterrad sein kann und da überhaupt keine Zeit bleibt, um da irgendwie viel zu reflektieren. Was ich dann interessant fand in einem Podcast, der auch mit den HerausgeberInnen von diesem Klassenfahrtbuch so besprochen wurde, dass die beiden sind auch queer und von Klassismus betroffen. Und sie meinten so, dass es für sie sehr ähnlich war, dass sie wie so auch so ein Klassismus-Coming-out hatten. Also dass sie auch sich erst halt so für sich selber mit dem Thema angefangen haben auseinanderzusetzen und dann sind sie irgendwann damit mehr ins Gespräch gekommen mit anderen Menschen. Und ich habe mich gefragt, wie das bei euch war. Also wie war der Prozess, dass ihr euch ja mit euren Erfahrungen auseinandergesetzt habt oder genau das so reflektiert habt oder gesehen habt, so dass auch ein strukturelles Ding, was hier gerade los ist.
2: Mein Mitbewohner ist, glaube ich, so die einzige Person, die ich kenne, die auch so stark von Klassismus betroffen ist. Und ich würde auch sagen, also natürlich in der Kindheit ist es schon irgendwie so, vielleicht so unterschwellig da gewesen. Einfach so, wenn man zu Friends nach Hause gegangen ist und man so gesehen hat, ach so, so wohnen, so kann man auch wohnen. Oder das sind so diese, ich weiß nicht, so Geschenke, die man zu Weihnachten bekommt oder so. Aber ich glaube so aktiv, dass ich so mich mit so Klassismus und meiner Klassenherkunft auseinandersetze, ist, glaube ich, auch erst so in den letzten 2 Jahren passiert. Ja.
1: Also bei mir, das habe ich auch als Kind schon gemerkt, dass irgendwo das Geld fehlt, dass ich mir weniger leisten kann als die anderen Kinder. Genau, wenn man einfach eingeladen wurde von Freunden nach Hause und dann hat man auch gesehen, die Wohnung sieht komplett anders aus als bei uns. Es gibt immer Essen zu Hause oder sowas. Das waren solche Sachen, die mir auf jeden Fall aufgefallen sind. Und aktiv habe ich mich vielleicht auch so vor 2-3 Jahren damit auseinandergesetzt. Ungefähr als die Oberschule zu Ende ging, finde ich. Weil mein erster Gedanke war, okay, ich muss irgendwas machen, was mir Geld bringt. Also mein erster Gedanke war tatsächlich, irgendeine Ausbildung anzufangen, damit ich mehr Geld habe.
0: Wie würdet ihr sagen, ist das heute so? Also wie viel sprecht ihr vielleicht auch? Also Solly, du hast es gerade schon erwähnt, aber genau, wie sehr nimmt das auch irgendwie Raum ein in Beziehungen, die ihr führt, dass ihr auch so darüber sprecht? Also am Anfang gab es ja auch das Beispiel mit dem Dating, aber genau, wie sehr ist das so aktiv Thema oder dass vielleicht auch Leute das halt irgendwie zum Thema mit euch machen und ihr einfach so merkt, so okay, darüber wird geredet?
1: Für mich, ich versuche schon offen mit dem Thema zu sein, weil ich finde, es gibt keinen Grund, sich zu schämen. Auf jeden Fall hat das länger gedauert, bis ich mich geöffnet habe, bis ich zum Beispiel, als ich mit meinen Freunden draußen war, dann gesagt habe, hey Leute, ich kann mir gerade das nicht leisten, ich kann nicht mit euch nach Chemnitz-Leipzig fahren, weil ich das Geld nicht habe. Also da muss ich zugeben, ich bin sehr froh, dass ich so eine offene und tolerante Freundesgruppe habe. Die haben mich immer an meiner Seite unterstützt und es gab auch Freundinnen, die gesagt haben, hey, alles gut, ich gebe es dir einfach aus. Beim nächsten Mal, wenn du das Geld hast, kannst du mir ausgeben. Also ich glaube, die Reaktion war schon sehr positiv und sehr offen.
2: Bei mir ist es irgendwie eher so, also ich habe das Gefühl, das kommt vor allem in so romantischen Beziehungen oft hoch, aber jetzt auch vermehrt in so meinem Freundinnenkreis. Und ich habe immer das Gefühl, das ist so extrem schambehaftet. Also so, ich glaube, es ist ein bisschen so, wie wenn jemand einen jetzt so misgendert, dann ist man so die Person, die das auf einmal so auffängt und dann ist man so, will dieser anderen Person ein gutes Gefühl geben, obwohl man eigentlich gerade so selbst die betroffene Person ist. Und ich habe das auch richtig viel so, dass meine Friends dann über so Brokenness reden und ich mir so denke, ihr macht halt so einen Call bei euren Eltern und habt halt so direkt so Geld auf dem Konto. Und ich glaube, mir fehlt da schon manchmal irgendwie mehr so diese Sensibilität, aber jetzt auch zum Beispiel in Sportverein oder wenn man irgendwie ausgehen möchte oder so, dass es irgendwie immer eine Voraussetzung ist, dass man halt Geld ausgeben muss. So.
0: Danke schon mal für den Einblick. Ich würde jetzt so ein bisschen den Schlenker zur der Verschränkung machen von Klasse und Queerness. Ich meine, Dating und so zählt da jetzt auch schon rein, aber ich würde gerne noch mehr auf sozusagen, wie ist queere Identität und das Ausleben von queerer Identität auch von Klassismus beeinflusst. Vielleicht kleiner Fun-Fact am Rande. Klassismus ist sehr eng verbunden mit feministischen und auch rassismuskritischen und lesbischen Bewegungen. Also die ersten Aufzeichnungen zum Beispiel über Klassismus sind in Lesbengruppen von ArbeiterInnen entstanden. Was ich irgendwie, ja, es hat mich irgendwie gefreut, als ich das so gelesen habe und war so cool. Aber das ist ja das eine irgendwie, wie man darüber spricht, wie das irgendwie aufgearbeitet wird. Aber dass Klassismus unzählige Bereiche beeinflusst und wie man sich auch mit sich selber auseinandersetzen kann, haben wir jetzt auch schon immer wieder angeteasert. Aber mich würde jetzt interessieren, wie eure soziale Herkunft sich sozusagen darauf ausgewirkt hat, wann und wie ihr euch mit eurer eigenen Identität so auseinandersetzen konntet.
1: Zu meiner Sexualität habe ich mir wenige Gedanken gemacht tatsächlich, weil es hat mich eigentlich nicht gestört, beziehungsweise es hat sich nicht viel verändert, ob ich bisexuell oder hetero bin. Aber zu meiner Identität, zu meinem Geschlecht, naja, ich sag mal, ich hatte das Gefühl am Anfang, ich habe schlimmere Probleme, mit denen ich mich auseinandersetzen muss, als erstmal, wer bin ich? Sprich, erstmal nachdenken, okay, dass ich mit meinem Taschengeld irgendwie rumkomme, dass ich mir irgendwie die Klassenfahrt leisten kann. Und als es besser geworden ist in unserer Familie, habe ich dann langsam angefangen nachzudenken, okay, irgendwie, ich fühle mich anders, ich fühle mich nicht wie eine Frau. Und da ich 13 war, wusste ich auch nicht so wirklich, wie Transition aussieht. Aber je älter ich wurde, desto mehr habe ich auch gemerkt, okay, es braucht Geld auf jeden Fall, dass ich mir die OPs leisten kann, damit ich mir die Hormontherapie leisten kann. Und das hat schon, sage ich mal, länger gedauert als bei anderen Transpersonen, habe ich das Gefühl. Also ich war ziemlich spät dran, irgendeinen Therapieplatz zu bekommen, weil es eben kostenspielig war.
2: Ich glaube, dazu müsste ich auch sagen, dass so meine Mutter auf jeden Fall so krank ist. Und ich dachte so einfach als Kind, so gab es keinen Raum dafür, also dafür war kein Platz. Also auch so bei meinem Vater, also es wurde nie darüber gesprochen, was so die Identität ist oder ja vielleicht auch wer man so ist. Und das hat sich dann irgendwie auch erst so entwickelt, als ich dann irgendwie ausgezogen bin mit 18. Also ich glaube schon, ich weiß auf jeden Fall auch schon, seitdem ich kleiner bin, dass ich so auf jeden Fall trans bin. Und ich habe schon das Gefühl, dass wenn ich jetzt in einem anderen Haushalt groß geworden wäre, wäre ich jetzt vielleicht auch an einem anderen Schritt so oder an einem anderen Punkt und hätte vielleicht schon meine Mastek oder so, keine Ahnung. Aber ja, auf jeden Fall, so Geld spielt da natürlich auch so voll mit rein. Also ich wäre vielleicht auch gerne einfach schon an einem anderen Punkt, als dem ich jetzt gerade so bin, aber es ist halt finanziell nicht möglich.
0: Wir sprechen dann auch nochmal zu einem späteren Zeitpunkt so über Gesundheit auch. Jetzt erstmal, weil du auch gerade angesprochen hast, also Klassismus, es geht ja auch nicht nur um Geld sozusagen, sondern auch zum Beispiel, wie selbstverständlich man sich halt in bestimmten Räumen bewegt, wie man spricht, welche Codes man kennt, welche Netzwerke man hat. Könnt ihr euch an Situationen erinnern, wo ihr gemerkt habt, dass sozusagen eure soziale Herkunft halt mitentscheidet, so wie wohl ihr euch jetzt gerade in diesem queeren Raum fühlen könnt. Also genau, wie ihr euch teilgeführt habt oder auch eher ausgeschlossen gefühlt habt.
2: Ich habe das auf jeden Fall schon so gemerkt. Ich würde sagen, als ich nach Leipzig gezogen bin, war mein Anspruch an so mich auf so queer-feministischer Ebene zu politisieren auf jeden Fall stärker. Und ich habe das schon so gemerkt, dass ich einfach so ein bestimmtes Wording nicht habe oder dass vorausgesetzt wird, dass ich mich mit bestimmten Themen einfach schon auseinandergesetzt habe oder mit bestimmten KünstlerInnen oder AktivistInnen aus so den früheren Zeiten oder mich historisch auch einfach irgendwie mit so Sachen stärker auseinandergesetzt habe. Und ich glaube, das ist auch so einfach einer krass studentischen Bubble verschuldet, so, weil ja die Sprache ist schon so sehr einfach akademisiert und auch irgendwie elitär. Und ich merke das dann schon, dass ich so irgendwie das Gefühl habe, jetzt was Falsches zu sagen oder es ist komisch, dass ich das dann nicht verstehe, weil das irgendwie so eine Voraussetzung ist, weil ich ja queer bin und ja, da muss ich ja wissen, was bestimmte Begriffe heißen.
0: Wie war das bei dir, Mika?
1: Ich glaube auch, dass die Sprache eine große Rolle spielt. Als ich zu den ersten Veranstaltungen gekommen bin, hatte ich auch nicht so wirklich Ahnung, wovon wirklich geredet wird, weil ich nicht wirklich Zugang zu bestimmten Büchern oder einfach zu dem Wissen hatte. Ich musste wirklich auch viel recherchieren, viel nachlesen, was die Sachen heißen, damit ich erstmal mich zugehörig fühle und weiß, wovon ich selber spreche.
0: Ich würde jetzt gerne auch noch so ein bisschen über Codes, also so Erkennungszeichen und bestimmte Stile sprechen. In der queeren Szene ist es ja auch einfach ein Ding. Menschen mögen es auch, sich irgendwie bestimmt zu kleiden, bestimmte Frisuren zu haben, Piercings zu haben, Tattoos zu haben, aber sich auch halt auf eine bestimmte Art irgendwie zu bewegen. Das kann Zugehörigkeit schaffen, aber auch ausschließen. Wie waren eure Erfahrungen so damit?
2: Ich habe auch das Gefühl, seitdem ich so in Leipzig wohne, dass es viel, viel präsenter, dass ich so mich so voll in so queeren Spaces aufhalten möchte. Und als ich davor in Berlin gewohnt habe, hatte ich schon auf jeden Fall auch so stark das Gefühl, dass es so ein bestimmtes Aussehen vorausgesetzt ist, aber es war auch irgendwie nochmal ein bisschen eine andere Szene. Es war eher so eine Skate-Queer-Szene. Ich glaube, ich habe einfach das Glück, dass ich mich dann irgendwie, oder ich habe mich einfach früh äußerlich verändert und ich glaube, mittlerweile habe ich da nicht mehr so krasse so Schwierigkeiten, weil ich einfach, glaube ich, schon so aussehe, wie ich aussehen möchte und ja, auch vielleicht so bestimmte Codes, auch vielleicht nicht alle Codes erfüllen möchte, ja.
0: Aber habt ihr am Anfang so einen Druck gespürt, dass es irgendwie, ich muss das jetzt alles hier erfüllen, ich brauche die ganzen Piercings und was weiß ich, dass ich jetzt irgendwie Teil bin oder eher nicht?
1: Also irgendwo schon, denke ich. Als ich andere queere Leute kennengelernt habe, das Erste, was mir aufgefallen ist, waren Piercings, waren Tattoos, gefärbte Haare. Und okay, mit den gefärbten Haaren habe ich auch zeitig angefangen, aber mit den Piercings oder Tattoos konnte ich nicht wirklich. Einmal, weil ich minderjährig war und zweitens, weil das Geld gefehlt hat. Und da fühlte ich mich schon ein bisschen out of place, sage ich mal, mit meinem, sage ich jetzt mal, basic Aussehen. So ausgeschlossen wurde ich, glaube ich, nicht, aber sagen wir, es gab schon einen Unterschied zwischen mir und anderen Leuten, auf jeden Fall.
0: Und Teil von der queeren Ästhetik ist ja teilweise auch, dass Menschen halt gerne Secondhand-Klamotten tragen, bewusst ausgewaschene Klamotten oder so geflickte oder vermeintlich so trashy Looks tragen, wobei der Begriff trashy auch schon extrem problematisch ist und halt etwas abwertet. Und ja auch zum Beispiel es viele Leute gibt, die irgendwie jetzt mehr Reality-TV schauen, was vorher halt eher auch abgewertet wurde. Und mich würde interessieren, ja, was macht das mit euch, wenn so Dinge, die erst halt irgendwie so als peinlich, billig oder anders abgewertet wurden, bei zum Beispiel armutsbetroffenen Menschen jetzt als so stilvoll oder so wie Reality-TV so ironisch gefeiert werden?
1: Auf die Frage kann ich sehr gut beantworten. Und zwar als Kind habe ich mich immer geschämt, dass meine Mutti zum Beispiel immer ab und zu einem Secondhand-Laden gegangen ist und irgendwelche Klamotten für mich gekauft hat. Und mittlerweile finde ich das einfach sehr spannend zu sehen, wie viele dieses Secondhand-Klamotten kaufen so feiern und so tun, als wäre es sogar ein Hobby und richtig cool. Woran die Leute nicht denken, ist, dass Leute, also manche Leute sich nicht mehr als Secondhand leisten können und das eigentlich kein Trend ist. Also das macht mich schon irgendwo ein bisschen sauer, daraus einfach so einen Spaß zu machen. Aber gleichzeitig, ich beende das erstmal so.
2: Ich wollte sagen, ich habe irgendwie gerade das Gefühl eher, dass es so eine, die Ästhetik eher davon gerade so Abstand nimmt und ich eher das Gefühl habe, dass so, es geht jetzt wieder in sowas so Schickeres, Klamotten müssen so neuer aussehen und ich hatte auch das Gefühl, als ich so letztens, oder das war so vor so ein paar Monaten, dass ich so eine meiner Lieblingshosen so Löcher hatte und ich habe so richtig eine Krise bekommen, weil ich war so, oh mein Gott, die Ästhetik geht gerade voll in sowas so, wir tragen alle wieder irgendwie perfekte Klamotten und alles ist neu und ich habe so hier meine löchrigen Klamotten und habe so in meinen Schrank geguckt und war so, boah, ich habe halt einfach gerade kein Geld, um mir neue Klamotten zu holen und ich will auch nichts, was so Secondhand-mäßig aussieht, weil halt keiner irgendwie oder weil es so wieder so zurückgeht mehr, habe ich das Gefühl. Und das halt so ist eigentlich so voll unnötig, weil es am Ende juckt es ja auch niemanden, ob du jetzt so ein Loch in deiner Hose hast, aber irgendwie jetzt so voll die Krise mir ausgelöst.
0: Ich finde es richtig spannend, dass ihr gerade so zwei Pole da so irgendwie so gut repräsentiert habt. Danke erstmal dafür. Aber also das ist ja, es ist das eine, dass es dir, also dass es auch einfach ein Fakt ist, vielleicht in manchen Kreisen ist es auch eine Ästhetik noch von diesen Klamotten, wo wir auch drüber geredet haben und den Secondhand-Ding. Auf der anderen Seite gibt es eben halt auch den Trend, dass sich jetzt schon wieder die Mode verändert und diesen Trends muss man ja auch erstmal mitgehen können und das Kapital und die Ressourcen dafür haben. Und etwas anderes, was mit Queersein auf jeden Fall sehr eng vernetzt ist, ist ja auch sozusagen für die Gemeinschaft da sein, für die Community da sein, aktivistisch sich zu engagieren. Dabei wird aber, finde ich, häufig außen vor gelassen, dass Aktivismus ja auch oft Ehrenamt bedeutet und dass das halt Privilegien braucht wie Zeit, Energie und Zugänge zu Gruppen. Ich weiß von euch beiden, dass ihr auch mehr oder weniger mal aktiv seid oder wart. Welche Rolle hat da eure soziale Herkunft oder auch eure Klasse gespielt, wie ihr euch so engagieren konntet und könnt?
1: Für mich, ich bin vor einem Jahr ausgezogen, was eine Rolle spielt. Und ich habe dann erstmal nach neuen Communities gesucht, damit ich so ein bisschen mehr machen kann, aktivistisch gesehen jetzt. Und schnell habe ich gemerkt, okay, das überfordert mich in dem Moment, weil ich jedes Wochenende arbeiten muss, dass ich vielleicht auch nach der Schule arbeiten muss. Ich habe einfach keine Zeit dafür, was mich richtig gestört hat, weil ich möchte politisch aktiv sein und ich möchte mehr Arbeit leisten und ich möchte auch ehrenamtlich für Leute da sein. Das ist für mich eigentlich mein Ziel im Leben, andere Leute zu unterstützen, die es brauchen. Und es macht mich einfach sehr traurig, dass ich mir zu dem Zeitpunkt so wenig, also von der Zeit gesehen, einfach leisten kann, dass ich so wenig für die anderen Leute da bin. Und alles hängt nur davon ab, weil ich eben meine Miete bezahlen muss irgendwie, weil ich keine andere Leistungen bekomme vom Staat zum Beispiel. Also ja, die Zeit spielt eine sehr, sehr wichtige Rolle.
0: Wie ist es bei dir, Solly?
2: Ich war auf jeden Fall mal stärker aktiv, aber war ich auch arbeitslos, habe Bürgergeld bekommen. Und jetzt gerade arbeite ich und bezuschusse dann auch noch Bürgergeld, weil ich einfach nicht mehr arbeiten gehen kann, weil ich es einfach nicht schaffe. Und ich auch so merke, dass so ich jetzt auch schon mal wieder bei ein paar Plänen war und irgendwie auch eigentlich so Lust habe, wieder so anzufangen. Aber ich auch so merke, dass so vor allem in Bezug auf Klasse und Klassenherkunft so, ich einfach merke, mir fehlt so manchmal so einfach so ein Zugehörigkeitsgefühl. Oder ich habe dann das Gefühl, ja, okay, ich sitze jetzt halt hier in einem queeren Kreis und so, das ist auch ein Teil meiner Identität, aber das bin nicht nur ich und irgendwie fehlt mir das halt voll oft. Und ja, ich merke einfach auch so, dass so ich gerade tendenziell auch irgendwie vielleicht auch eher weg davon möchte, so nur in diesen Kreisen so aktiv zu sein und mich auch irgendwie anderweitig so zu politisieren. Und ich glaube, ja, ich wünschte irgendwie auch, dass so natürlich meine Teilhabe daran irgendwie anders wäre, aber ich merke auch einfach, dass so meine Kapazitäten sehr begrenzt sind, auch mit so ADHD, dass es einfach so nicht so einfach ist, so einem Plenum zu folgen, nachdem man irgendwie gearbeitet hat oder den ganzen Tag schon unterwegs war oder sich konzentrieren musste und dann am Abend nochmal 2 Stunden Plenum ballern, das funktioniert nicht so gut bei mir.
0: Und wenn wir jetzt so auf den aktuellen Zustand sozusagen von queerem Aktivismus oder Veranstaltung, die ihr auch so mitbekommt, schauen, wie würdet ihr sagen, fühlt ihr da, dass Klasse auch in dieser Arbeit von Aktivismus und Veranstaltung so mitgedacht wird?
2: Boah, ich habe eigentlich gar nicht so krass das Gefühl, dass das so mitgedacht wird, ehrlich gesagt.
1: Was mir gerade einfällt, ist eben die Sprache. Also viele Veranstaltungen werden eben so gestaltet, wie du schon gesagt hast, so sehr studentenmäßig, das auf diesem akademischen Level halt. Und da wird natürlich nicht daran gedacht, dass viele sich keinen höheren Bildungsabschluss leisten können, das einfach nicht machen können und dass auch die ganzen Begriffe und Nachrichten nicht wirklich nachvollziehen können.
2: Ja, oder vielleicht so die Art und Weise, was es für Veranstaltungen gibt vielleicht auch. Also dass so, ich weiß nicht, jetzt eine Veranstaltung oder ein Trans Day of Visibility, das fand ich eigentlich voll cute, aber es war trotzdem so eine, am Ende so eine Lesung. Und ich finde auch, dass das so voll was so Cooles sein kann. Aber ich finde so Lesungen im Allgemeinen auch irgendwie was so sehr Akademisches oder ja schon, es wird eigentlich most, glaube ich, wirklich fast nur so Leute ab. So Studis ab, also keine Ahnung. Ich würde mir manchmal wünschen, dass es so Veranstaltungen sind, die vielleicht auch kostenlos sind oder bei ihrer Arma oder ja.
1: Ja, auf jeden Fall, dass die Veranstaltungen auch entweder sehr günstig vom Preis her sind oder sogar kostenlos. Und zudem, dass sie vielleicht nicht nur in Großstädten stattfinden. Weil wenn man die Preise bedenkt, wenn man zum Beispiel nach Leipzig fahren möchte mit einem Zug und man kein Deutschlandticket hat, kostet das mittlerweile, ich weiß leider nicht wie viel, aber ich glaube, das waren schon so 12, 13 Euro hin und nochmal zurück. Das ist schon sehr, sehr teuer. Und ich bin sehr froh, dass dieser Podcast zum Beispiel in Döbeln stattfinden kann. Aber es gibt zu wenige Veranstaltungen im ländlichen Raum und das spielt auch eine Rolle, weil viele sich Fahrten zum Großstadt von der Zeit her und vom Preis her nicht wirklich nochmal leisten können.
0: Mhm, absolut. Wir sind jetzt schon fast am letzten Punkt, bevor wir dann nochmal einen Blick in die Zukunft wagen so und über Wünsche und Träume reden. Aber genau, wir haben vorhin schon mal kurz, also Solly, du hast es auch kurz angesprochen, zum Beispiel den Gesundheitszustand deiner Mutter und aber auch insgesamt ist Gesundheit ein Thema, was extrem stark mit Klasse in Verbindung steht. Und statistisch ist auch belegt, dass Menschen mit geringem Einkommen oder Armutserfahrung eben häufiger krank werden, also psychisch wie auch physisch. Und zusätzlich kommt ja dann noch, dass die Gesundheitsversorgung von queeren Menschen und vor allen Dingen von Transmenschen, das habt ihr auch beide schon angesprochen, als es darum ging, wie ihr eure queere Identität, vor allen Dingen euer Geschlecht halt irgendwie ausleben konntet, das extrem in Verbindung steht und sich miteinander bedingt. Wo würdet ihr sagen, habt ihr so erlebt, dass Gesundheit sozusagen halt nicht nur so eine medizinische Frage ist von, kriege ich jetzt hier Hilfe oder nicht, sondern auch eine soziale Frage ist.
2: Also ich würde sagen, ich habe es ja schon früh bei meiner Mutter gemerkt. Also so, ich finde, die ist auf jeden Fall komplett durchs System durchgefallen, was mich auch voll traurig macht, weil ich mir für sie auch ein anderes Leben gewünscht hätte. So. Aber ich glaube also, vor allem auch als so Transperson, die richtigen Ärztinnen zu finden, die auch sensibel sind, ist fast unmöglich, vor allem in Leipzig. Also ja.
1: Also ich würde nochmal den Punkt aufmachen mit Mastektomie und mit Hormonen. Erstmal die richtige medizinische Versorgung zu finden, ist nicht so einfach, weil zurzeit es auch einfach zu wenige Ärztinnen gibt, die das gesetzlich machen. In meinem Fall musste ich für mein Gutachten für Testosteron 300 Euro bezahlen. Und als Arbeiterkind ist es schon schwierig, sich sowas zu leisten. Also das hat mich auf jeden Fall beeinflusst, dass ich keine richtigen Praxen gefunden habe. Und zweitens, dass ich auch sehr weit suchen musste, dass ich von zum Beispiel Döbel nach Leipzig jedes Mal fahren musste, das kostet auch Geld. Ja.
2: Ja, ich glaube, ich merke das so vor allem in Bezug auf so Hausärztinnen so finden. Also ich habe das Gefühl, ich bin jetzt bei 3 verschiedenen Hausärztinnen gewesen und habe auch, weil ich ja meine Mastek auch plane, den einen Hausarzt mal gefragt, ob er sich vorstellen könnte, vielleicht so mal über so die Narbenheilung so drüber zu schauen, einfach so im Worst Case, und er hat das einfach so verneint. Und bei meiner anderen Hausärztin davor habe ich halt so angesprochen, dass ich halt eine Mastek plane, und sie hat es halt gar nicht, also sie hat gar nicht gefragt, warum. Also es war so, es wurde so richtig unsichtbar gemacht, und ich habe schon das Gefühl, so als Transperson, ja, allgemein nicht zu misgendert zu werden, wenn man aufgerufen wird in der Praxis oder so. Also ich merke das schon, es hat jetzt nicht explizit was mit so Klasse zu tun, aber es ist einfach extrem nervig, weil man überhaupt nicht ernst genommen wird mit einer Identität.
0: Absolut. Danke für alles, was ihr bis hier schon geteilt habt. Jetzt für die Menschen vor Ort würde ich nur schon mal sagen, dass wir jetzt hier gleich noch ein paar abschließende Fragen beantworten werden, so mit Blick auf die Zukunft. Genau, aber wenn euch schon Gedanken, also wenn ihr irgendwie Gedanken habt, die euch jetzt schon eingefallen sind über den Zeitraum von der Aufzeichnung jetzt von dem Podcast, könnt ihr die gerne auch aufschreiben und dann nach vorne geben. Oder ihr könnt dann auch gerne, wenn ihr Gedanken habt oder eine Frage habt, euch die schon mal überlegen und dann, wenn es soweit ist, die dann dort vorne in dieses Mikrofon sprechen. Aber weil die Hürde ja so ein bisschen hoch sein kann, könnt ihr das sonst auch gerne einfach aufschreiben. Ja, jetzt wieder zu euch beiden. Mit Blick, also ich meine, gerade haben wir auch schon so ein bisschen darüber gesprochen, auf die bestehenden queeren Strukturen und Communities, was ihr euch da so wünschen würdet. Vielleicht nochmal, dass wir es so zusammenbringen und für alle, die diesen Podcast jetzt hören, dass sie nochmal mitschreiben können. Was wünscht ihr euch? Was muss sich verändern, damit queere Menschen, die von Klassismus betroffen sind, halt auch mehr in queeren Räumen mitgedacht werden?
2: Ich finde irgendwie wichtig, so mal über Geld zu reden einfach. Also ich habe das Gefühl, dass so ein schambehaftetes Thema ist, auch für Leute, die halt finanziell jetzt nicht so instabil sind oder genug Geld haben oder auch einen Puffer haben, ja, dass das so sichtbar gemacht wird, dass man vielleicht auch über mehr so ein Solidaritätsprinzip spricht oder dass man ja Veranstaltungen macht, die wirklich so alle Menschen betreffen und nicht irgendwie ein bestimmter akademischer Abschluss oder dass du studierst irgendwie so eine Voraussetzung sein muss, sondern dass es halt so dass voll wichtig ist, dass so alle Menschen mit so einbezogen werden und dass man halt so die Räume irgendwie so mehr öffnet, wie du auch schon meintest, so mehr in ländliche Räume oder halt mal mit so der Nachbarschaft reden oder so und nicht nur so in seiner kleinen Bubble bleiben.
0: Kurze Nachfrage, was meinst du mit Solidaritätsprinzip?
2: Naja, es gibt ja zum Beispiel so in Cafés, ja zum Beispiel kann man ja so Geld manchmal einwerfen, und wenn eine Person kein Geld hat, um einen Kaffee zu trinken, kann man sich das Geld rausnehmen und dann davon sich einen Kaffee holen. Und ich denke mir so, wenn man jetzt eine queere Gruppe ist, dass man vielleicht, dass einfach Leute, die finanziell stabiler sind, dass es so einen Pott gibt, wo man so Geld reinwirft, und wenn man so jetzt plant, irgendwie mal zusammen irgendwo hinzugehen oder ja, genau, dass man dann, dass eine Person das einfach so rausnehmen kann, ohne dass es so visible gemacht werden muss. Also weil es ja auch irgendwie unangenehm ist. Ich hatte auch schon so oft die Situation, dass ich mir so dachte, okay, ich habe jetzt gerade wirklich kein Geld, irgendwie jetzt mit Essen zu kommen und muss das dann so auspointen und dann wird das erst so sichtbar und das ist irgendwie auch einfach unangenehm, ja.
1: Ja, eigentlich hat Soli schon alles gesagt, aber für mich wäre es auch wichtig, dass queere Leute vielleicht auch besser eingeleitet werden. Vielleicht würde das dazu führen, dass sich Leute, die von Klassismus betroffen sind, wohler fühlen. Nochmal in Bezug auf Sprache meine ich das jetzt, dass sie nicht so überfordert mit den ganzen Begriffen sind, mit den ganzen Veranstaltungen, sondern dass erstmal jemand sie an die Hand nimmt und sagt, hey, das ist völlig fein, dass man erstmal die Leute langsam einleitet, dass sie dann trotzdem sich zugehörig fühlen und dass sie an diesen Veranstaltungen teilnehmen, an verschiedenen Lesungen oder sowas halt in der Art, finde ich. Und dass man auch nochmal über Geld redet, dass vieles vielleicht offener wird, dass diese Veranstaltungen oder Räume eben entweder wenig kosten oder gar nichts und dass sie auf jeden Fall im ländlichen Raum stattfinden, weil sich viele nicht die Fahrt leisten können. Ich finde das super, super wichtig. Es wird immer vergessen, dass es auch queere Leute im ländlichen Raum gibt, dass sie auch was mit Aktivismus anfangen möchten, dass sie auch eine politische Arbeit leisten möchten und einfach nicht im Zentrum von Leipzig oder Dresden ankommen können und dort was machen können.
2: Ja, was ich mir auch noch so gedacht habe, so jetzt in Bezug darauf, dass man ja auch irgendwie vielleicht mal auch wie so eine Box hat, wie wenn man zum Beispiel wie sich unwohl gefühlt hat oder so, eine Box hat mit einem Thema, über das man so reden will und als Gruppe das so gemeinsam aufarbeitet oder dass es eine Person gibt, die dann irgendwie darüber spricht und man so voll viele Fragen stellen kann oder dass man einfach auch zum Beispiel Klassismus, dass Leute sollten sich auf jeden Fall mal belesen und mal sich damit auseinandersetzen, aber auch natürlich bei vielen anderen Themen auch und dass man vielleicht auch gemeinsam Sachen ausarbeitet und darüber spricht.
0: Danke. Mich würde auch interessieren, wie es euch jetzt, bevor wir dann noch kurz zum Publikum kommen, wie es euch jetzt gerade nach dem Gespräch geht, so wo ihr erstmal wisst, okay, ihr habt es erstmal geschafft, das ist jetzt die letzte Frage, die ich euch stelle. Genau.
1: Also auf jeden Fall, ich war sehr aufgeregt, aber irgendwie habe ich es geschafft. Ich dachte, dass ich viel mehr reden werde, aber irgendwie musste ich nicht so sehr. Soli hat sehr viel beantwortet und auch sehr gut. Fast die Antwort aus meinem Mund genommen, okay. Merke ich mir. Also ich freue mich, dass ich teilnehmen konnte und es war auf jeden Fall sehr, ja, es hat Spaß gemacht auf jeden Fall.
2: Ich ärgere mich ein bisschen über mich selbst. Ich hätte irgendwie vielleicht doch ein bisschen mehr die Fragen nochmal so durchgehen müssen, weil ich habe das Gefühl, ich hätte auch mehr sagen können. Aber ich finde, wenn man dann so aufgeregt ist, dann, ich merke das so, dass es dann so, ich verschluck dann so die Worte und dann will ich mich irgendwie eher kurz halten. Ja, und ich habe irgendwie das Gefühl, man hätte noch mehr sagen können einfach. Ja, ich danke dir auf jeden Fall fürs Hosten und auch wichtig, dass wir in Döbeln sind, im ländlichen Raum, ne?
0: Ja, aber ich meine, wir haben hier keinen Vollständigkeitsanspruch und es geht darum auch einfach, dass wir halt hier ein Gespräch führen und so, dass es ein kleiner Einblick ist und ich finde, den habe ich zumindest von euch bekommen und bin sehr, sehr dankbar, genau, dass ihr hier wart und das mit uns geteilt habt. Genau, abschließende Worte finde ich aber gleich. Ich gucke jetzt einfach mal ins Publikum und mich würde auf jeden Fall interessieren, was ihr aus dem Gespräch mitnehmt oder ob es was gab, was euch berührt habt oder ob ihr Gedanken habt, die ihr gerade teilen wollt oder vielleicht auch Fragen an unsere zwei GästInnen auf der Bühne. Wenn ja, dann könntet ihr zu dem Mikro gehen oder, falls ihr was aufgeschrieben habt, es hier vorbringen. Okay, also aus dem Publikum gab es ein bisschen was Aufgeschriebenes und ich werde jetzt versuchen, aus diesen Stichworten jetzt was zu machen. Also zum Thema Gesundheit und Klasse, dass ein großer Punkt auch noch ist, der Faktor Zeit. Also wir haben jetzt auch gesprochen über die Zugänge, aber halt auch die Zeit zu haben, Fachärztin zu finden. Man muss lange warten in der Zeit, in der man vielleicht halt arbeiten könnte und wenn man aber zum Beispiel halt auch nicht die Zeit hat, sich in Behandlung zu geben, dann hat man auch keine Diagnose und man schleppt sich halt krank dann auf die Arbeit und alles wird irgendwie schlimmer. Und auf der zweiten Karte steht noch das Thema Schuldgefühl und Verharren im Hamsterrad. Also auch das Gefühl zu haben, irgendwie das Geld nicht zum Beispiel verdient zu haben, dass wenn man finanziell stabil ist, dass es eigentlich einem nicht zusteht. und dass, obwohl man vielleicht in einer anderen ökonomischen Situation ist, trotzdem diese Verhaltensmuster, die man vielleicht früher erlernt hat, noch so bestehen bleiben und man diese Panik nicht verliert, dass es jederzeit wieder so weit kommen könnte. Habe ich das so richtig? Okay, ich kriege ein Nicken aus dem Publikum. Solly, du wolltest dazu was sagen?
2: Ja, ich glaube, ich würde dazu noch ergänzen, auch so, man sich was leisten zu wollen oder zu können oder sich so zu denken, oh mein Gott, ich fühle mich jetzt schlecht, weil ich mir das jetzt kaufe, weil eigentlich habe ich ja, oder so, ist es irgendwie verboten oder ich muss mich dann so rechtfertigen, weil so, ich habe es irgendwie auch manchmal so in meiner WG, wenn ich mir was kaufe, ich bin so, oh mein Gott, die denken jetzt, ich bin hier financially stable oder so. Oder was ich auch denke, dass ich so, ich denke mir so, ich habe jetzt gerade irgendwie ein Einkommen und bin deswegen nicht mehr von Armut betroffen, was halt nicht stimmt, weil ich halt auch Schulden habe und halt Bürgergeld beziehe. Aber dass es halt so verschoben ist, dass man eigentlich so das Minimum an Geld hat, so unter der Armutsgrenze lebt, so von so wie viel man verdienen sollte und trotzdem sich denkt, ja, okay, geil, ich habe es jetzt eigentlich geschafft, ich bin jetzt raus, ich hab jetzt Geld, obwohl es halt nicht so ist. So.
0: Absolut. Da gibt es noch eine zweite Karte und auf dieser Karte steht, es ist super schwer, wenn man nicht weiß, wovon man betroffen ist, weil es möglicherweise nie Thema war. Darüber haben wir ja also auch immer wieder jetzt gesprochen und dass es ja auch einfach so viel voraussetzt, dass man so viel Zeit hat, so viel Ressourcen hat, dass man sich überhaupt erstmal damit auseinandersetzen kann, was ist eigentlich mein Leben und was ist bei anderen Menschen vielleicht nicht so, aber ich denke, dass das irgendwie Normalität ist. Dafür muss man ja auch einfach Zeit haben, um sich damit auseinanderzusetzen und können wir auf jeden Fall was damit anfangen. Gibt es sonst noch Dinge? Es sieht nicht so aus. Dann genau, ich habe mich gerade schon bedankt bei euch beiden, Mika und Solly. Vielen, vielen Dank, dass ihr da wart und dass ihr genau so mit mir gesprochen habt, auch vor Publikum und so vulnerable Dinge auch geteilt habt. Das Projekt soll weiterhin stattfinden. Ich habe das eingangs schon mal gesagt, es soll immer mehr Podcasts zu Themen geben, über die halt sonst nicht so gesprochen wird in queeren Communities. Und ich würde euch einfach nur noch mal ermutigen, wenn ihr so denkt, oh, ich habe irgendwie Bock, auch mal so einen Podcast mit vorzubereiten, mir ein Thema zu überlegen oder mir zu überlegen, wer soll als nächstes hier auf einer Couch sitzen, wenn nicht Mika und Solly wieder hier sitzen, würden wir uns sehr, sehr freuen, wenn ihr Teil von der Redaktion werdet. Wir treffen uns online, damit man von überall teilnehmen kann, alle 2 Wochen. Schickt einfach eine Mail an milo@rundfunkkombinat.de und dann kriegt ihr einen Link von mir. Ansonsten würde ich mich gerne bedanken bei allen Menschen, die im Hintergrund hierfür gearbeitet haben. Einmal Siska für den Social Media Content, der jetzt auch schon im Vorhinein war. Susan, danke für die Technik und dass du auch diesen tollen Antrag für das Projekt erstmal mit mir geschrieben hast. Dann Hans für die Awareness, also das Konzept auch und die Ausführungen. Lutz für das wunderbare Intro, Jasmin fürs Videofilm und Leo hat unser tolles Podcast-Cover entworfen, was ihr noch sehen werdet. Und auch Spektrum 3000 für die technische Unterstützung und Paus fürs Einlesen. Die nächste Folge kommt aus Pirna, live vom Marktplatz zum CSD am 11. Juli. Vielen Dank fürs Zuhören und danke an euch beide.
2: Danke dir.
1: Dankeschön.
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4: Das war das Transgender-Radio für heute mit einem Beitrag zu Klassismus in der queeren Szene aus der Podcast-Reihe Wiesenpieper. Danke für diesen wichtigen Beitrag und danke fürs Zuhören. Transgender-Radio gibt es wieder im nächsten Monat. Die aktuelle Ausgabe und viele vergangene könnt ihr bei Mixcloud nachhören unter mixcloud.com/radioaktivist_innen. Habt eine gute Zeit. Bis zum nächsten Mal, Kai vom Transgender Radio.

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7: So sieht es aus. Ihr hört immer noch freies Radio, Radio Blau, das freie Radio in Leipzig. Und wie gewohnt an dieser Stelle im Programm 21 Uhr am Samstagabend die DJ-Nacht. Und heute mit der Sendung Think Loud. Und heute haben wir Hip-Hop-Musik und artverwandte Soul und Funk im Programm. Eingeladen sind JWLX, Nowrockism und Matrix Mother wird uns auch noch später beehren hier in den Studios von Radio Blau. Liebe Grüße gehen auch raus an die Subscience Crew, die ihr eben gerade gehört habt mit sehr guter Bassmusik. Das ist das freie Radio. Wir können uns hier die Klinke in die Hand geben und die DJ-Puls und verschiedene Musikrichtungen hier euch präsentieren. Und am Samstagabend soll es eben heute Hip-Hop sein. Wenn ihr Lust habt auf andere Musik, dann könnt ihr auch einfach selber gerne Radio machen und wendet euch an radioblau.de. Auf der Webseite findet ihr Termine zu Einstiegskursen und dann könnt ihr relativ niederschwellig schnell hier selbst hinter den Plattenspielern oder CD-Spielern, Controllern, was auch immer ihr benutzen wollt, stehen. Heute wird es Vinyl, also Schallplatte für euch, heute rausgesucht. Und ich freue mich auf die 3 Stunden und sage jetzt Let's go, Nowrockism.

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Für euch war die letzte Stunde hier bei der DJ-Nacht bei Radio Blau. DJ Nowrock ist am Set. Hat sehr, sehr viel Spaß gemacht. Es war funky, es war souly, es gab gute Hip-Hop-Musik. Und wir übergeben hier relativ pünktlich zur vollen Stunde an J-Welle X, der jetzt die nächste Stunde für euch hier spielen wird beim freien Radio. Ich würde sagen, let's go!

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1: So sieht es aus. Ihr hört immer noch die DJ-Nacht hier bei Radio Blau, eurem freien Radio in Leipzig. Am Samstagabend gibt es immer dieses Format von 21 Uhr bis 0 Uhr. Und heute mit Soul, Funk und Hip-Hop-Musik und der Redaktion Think Loud. Wobei ich mich heute hier nur kurz am Mikrofon betätige und den großen Luxus habe, dass hier verschiedene DJs ihre Schallplatten hier ins Radio geschleppt haben, in die Paul-Kruner-Straße. Und wir haben zu Beginn gehört Nowrockism mit seinen 7-Inch-Hip-Hop-Soul-Funk-Songs. Vielen Dank dafür. Die letzte Stunde von 22 Uhr bis 23 Uhr hat JWLX bespielt. Hier auch mit SP-404-Sampler. Und heute das erste Mal dabei hier bei Think Loud Matrix Mother. Jetzt hier für die letzte Stunde verantwortlich. Wir sind gespannt, freuen uns. 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Ihr könnt einfach unter radioblau.de euch informieren, wie ihr selber zu Sendungsmachenden werdet. Und dann könnt ihr demnächst hier selber die DJ-Nacht bespielen mit der Musik, die ihr gerne spielen und hören wollt. Vor euch am Mikrofon Uncle Korn, let's go Matrix Mother. 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
1: So sieht es aus. Ihr hört immer noch das freie Radio in Leipzig, Radio Blau und die Sendung Think Loud, obwohl ich heute eigentlich selber gar nichts so richtig beigetragen habe, außer ein bisschen Moderation. Wir haben gehört in der letzten Stunde Matrix Mother an dem DJ-Set mit tollen Schallplatten. Now Rock Ism war heute ab 21 Uhr dabei.
2: Richtig eingepegelt.
1: Richtig eingepegelt, auf jeden Fall. JWX war dabei. Wir haben 3 Stunden schöne Musik gehört. Wir hoffen, euch hat das gefallen. Wenn euch das nicht gefallen hat, dann seid ihr recht herzlich eingeladen, selber hier Musik zu machen bei Radio Blau. Weil Radio Blau ist ein Radio zum Mitmachen. Informiert euch unter radioblau.de und da gibt es dann sozusagen Einstiegskurse, die sind sehr, sehr niederschwellig und dann könnt ihr selber zu Radio Blau Sendungsmachenden werden und hier auch in der DJ-Nacht gerne andere Musik spielen. Es ist alles möglich. Ihr könnt auch ein reguläres Programm einfach unter der Woche, früh oder tagsüber machen. Wir sind rund um die Uhr für euch on air. Auf Ultra-Kurzwelle sind wir allerdings ab 0 Uhr nicht mehr zu hören. Doch ihr könnt auf DRB Plus und im Stream unter radioblau.de die ganze Zeit zu hören. Und es geht 0 Uhr weiter mit den Downtown Lyrics mit Techno für Angestellte. Das ist auf jeden Fall auch mal sehr, sehr spannend. Das in 40 Sekunden für euch. Für euch war ein Mikrofon angekornt. Danke fürs Zuhören. Ja, Radio Blau, euer freies Radio. Vielen Dank. Hat Spaß gemacht. Vielen Dank an euch.

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